0: Niedrigwasser in deutschen Flüssen könnte dazu führen, dass die Bahn wieder alte Güterwaggons auf die Schiene stellt. Die Bahntochter DB Cargo will diese reaktivieren, um ausfallende Schiffstransporte zu kompensieren. Das berichtet die Rheinische Post.
1: 900 Güterwagen könnte die Bahn mobilisieren, das entspräche einer Ladung von 200 Schiffen. Die können derzeit kaum noch Ladung transportieren, weil zu wenig Wasser in den Flüssen ist. Darum will Verkehrsminister Bilger Schiffsfracht auf Schienen und Straßen verlagern. Einige Bundesländer haben deshalb schon das Lkw-Verbot an Sonntagen gelockert. Wenn der Transport gestört bleibt, rechnet Wirtschaftsexpertin Grimm mit höheren Preisen, etwa in der Chemieindustrie oder für Öl. Das sagte sie dem Kölner Stadtanzeiger. Thomas Bremser, Nachrichtenredaktion.
0: Zum Sport. Gold und Silber für Deutschlands Leichtathleten. Speerwerfer Julian Weber hat mit dem letzten Versuch Gold bei den Europameisterschaften in Birmingham gewonnen. Trotz Schulterproblemen katapultierte der 31-Jährige den Speer auf über 90 Meter und bezwang noch Teamkollege Nick Thum. Die Männerstaffel über 4x100 Meter bejubelte wenig später die Silbermedaille hinter Favorit Großbritannien.
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6: Ich bin Dirk Zeitler. Aufatmen in der Eifel. Die Bewohner des Ortsteils Gai in Hürtgenwald dürfen in ihre Häuser zurück. Das hat der Landrat des Kreises Düren entschieden. Die 1800 Bewohner hatten in der Nacht auf Freitag wegen des Waldbrandes in der Nordeifel das Gebiet verlassen müssen. Die Flammen waren bis auf 2500 Meter an Grundstücke herangerückt. Zehntausende Menschen haben im Berliner Tiergarten bei großer Hitze die Techno-Parade Rave the Planet gefeiert. Es war die erste Großveranstaltung in der Hauptstadt nach dem islamistischen Terroranschlag am Rande des Christopher Street Day vor 3 Wochen.
7: Techno-Paraden sind eher bekannt für wummernde Bässe und laute Beats. Diesmal startete Rave the Planet aber ganz still. Mit einer Schweigeminute wurde an die Opfer des Terroranschlags beim CSD erinnert. Danach wurde zwischen Siegessäule und Brandenburger Tor dann ausgiebig getanzt. Für die Sicherheit sorgten rund 1500 Polizeikräfte. Auch ein Hubschrauber und Drohnen kreisten in der Luft. Bei Temperaturen bis 35 Grad ging es aber auch um Hitzeschutz. Ein Wasserwerfer der Polizei sorgte ebenso für Abkühlung wie einige Musiktrucks, die Wassernebel versprühten. Thomas Brock, Nachrichtenredaktion.
6: Die Gewerkschaft Verdi fordert Pflegeeinrichtungen in Deutschland besser auf heiße Temperaturen vorzubereiten. Bund und Länder müssten ein Sofortprogramm auflegen, heißt es aus dem Verdi-Bundesvorstand.
8: Ein Großteil der Pflegeheime in Deutschland sei nicht auf hohe Temperaturen vorbereitet. Hitze sei für Beschäftigte unerträglich und für Bewohnerinnen und Bewohner lebensgefährlich, argumentiert die Gewerkschaft. Mehr Klimaanlagen und energetische Sanierung mit Geld vom Staat sollen die Bedingungen verbessern. Das wird auch schon von anderen Seiten gefordert. Allerdings explodieren die Kosten rund um Pflege sowieso schon. Die Bundesregierung will diese Kosten mit einer Reform senken. Jan-Henner Reitze, Nachrichtenredaktion.
6: Zum Sport. Bei der Schwimm-EM in Paris hat Johannes Liebmann mit Weltrekord Gold über 1500 Meter Freistil gewonnen. Der 19-Jährige hatte auch schon Gold über 800 Meter Freistil gewonnen. Auch Bronze ging an Deutschland an Oliver Klemet. Die deutsche Mixstaffel mit Lukas Mertens, Jarno Beschnitt, Linda Roth und Maya Toben über 4x200 Meter Freistil gewann zudem überraschend Silber.
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1: Wegen der Ausbreitung eines großen Waldbrandes von Belgien in Richtung Deutschland spitzt sich die Lage für die Menschen in der grenznahen nordrhein-westfälischen Stadt Monschau zu. Die Feuerfront befindet sich nur noch etwa 3 Kilometer von der deutschen Grenze entfernt, teilte die Stadt in der Nacht mit. Im nur 20 Kilometer von Monschau entfernten Hürtgenwald können die Menschen dagegen vorsichtig aufatmen. Die Lage habe sich deutlich entspannt, teilte der Kreis am Abend mit. Zehntausende Menschen haben im Berliner Tiergarten bei großer Hitze die Techno-Parade Rave the Planet gefeiert. Es war die erste Großveranstaltung in der Hauptstadt nach dem islamistischen Terroranschlag am Rande des Christopher Street Day vor 3 Wochen.
2: Techno-Paraden sind eher bekannt für wummernde Bässe und laute Beats. Diesmal startete Rave the Planet aber ganz still. Mit einer Schweigeminute wurde an die Opfer des Terroranschlags beim CSD erinnert. Danach wurde zwischen Siegessäule und Brandenburger Tor dann ausgiebig getanzt. Für die Sicherheit sorgten rund 1500 Polizeikräfte. Auch ein Hubschrauber und Drohnen kreisten in der Luft. Bei Temperaturen bis 35 Grad ging es aber auch um Hitzeschutz. Ein Wasserwerfer der Polizei sorgte ebenso für Abkühlung wie einige Musiktrucks, die Wassernebel versprühten. Thomas Brock, Nachrichtenredaktion.
1: Diesen Arbeitstag werden einige Bauarbeiter in Belgien wohl nie vergessen. Im Haus einer Wohltätigkeitsorganisation haben sie einen Goldschatz entdeckt, im Wert von rund 9 Millionen Euro.
3: Die Bauarbeiter waren gerade dabei, im Keller ein Abwasserrohr zu verlegen. Da stießen sie auf 50 Goldbarren, eingemauert in den Wänden. Die erste Reaktion des Teams, Ungläubigkeit und Staunen, sagte ein Arbeiter im belgischen Fernsehen. Die Polizei warnt jetzt Schatzsucher davor, die abgesperrte Baustelle zu betreten. Das sei absolut zwecklos. Wem das Gold gehört, ist unklar. 5 Jahre hat derjenige nun Zeit, sich zu melden, sonst geht der Schatz an die Regierung oder die Finder. Thomas Bremser, Nachrichtenredaktion.
1: Zum Sport. Gold und Silber für Deutschlands Leichtathleten. Speerwerfer Julian Weber hat mit dem letzten Versuch Gold bei den Europameisterschaften in Birmingham gewonnen. Trotz Schulterproblemen katapultierte der 31-Jährige den Speer auf über 90 Meter und bezwang noch Teamkollege Nick Thum.
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1: Ich bin Dirk Zeitler. Wegen der Ausbreitung eines großen Waldbrandes von Belgien in Richtung Deutschland spitzt sich die Lage für die Menschen in der grenznahen nordrhein-westfälischen Stadt Monschau zu. Die Feuerfront befindet sich nur noch etwa 3 Kilometer von der deutschen Grenze entfernt, teilte die Stadt in der Nacht auf ihrer Webseite mit. Im nur 20 Kilometer von Monschau entfernten Hürtgenwald können die Menschen dagegen vorsichtig aufatmen. Die Lage habe sich deutlich entspannt, teilte der Kreis am Abend mit. Zehntausende Menschen haben im Berliner Tiergarten bei großer Hitze die Techno-Parade Rave the Planet gefeiert. Es war die erste Großveranstaltung in der Hauptstadt nach dem islamistischen Terroranschlag am Rande des Christopher Street Day vor 3 Wochen.
2: Techno-Paraden sind eher bekannt für wummernde Bässe und laute Beats. Diesmal startete Rave the Planet aber ganz still. Mit einer Schweigeminute wurde an die Opfer des Terroranschlags beim CSD erinnert. Danach wurde zwischen Siegessäule und Brandenburger Tor dann ausgiebig getanzt. Für die Sicherheit sorgten rund 1500 Polizeikräfte. Auch ein Hubschrauber und Drohnen kreisten in der Luft. Thomas Brock, Nachrichtenredaktion.
1: Die Gewerkschaft Verdi fordert Pflegeeinrichtungen in Deutschland besser auf heiße Temperaturen vorzubereiten. Bund und Länder müssten ein Sofortprogramm auflegen, heißt es aus dem Verdi-Bundesvorstand.
3: Ein Großteil der Pflegeheime in Deutschland sei nicht auf hohe Temperaturen vorbereitet. Hitze sei für Beschäftigte unerträglich und für Bewohnerinnen und Bewohner lebensgefährlich, argumentiert die Gewerkschaft. Mehr Klimaanlagen und energetische Sanierung mit Geld vom Staat sollen die Bedingungen verbessern. Das wird auch schon von anderen Seiten gefordert. Allerdings explodieren die Kosten rund um Pflege sowieso schon. Die Bundesregierung will diese Kosten mit einer Reform senken. Jan-Henner Reitze, Nachrichtenredaktion.
1: Zum Sport. Bei der Schwimm-EM in Paris hat Johannes Liebmann mit Weltrekord Gold über 1500 Meter Freistil gewonnen. Der 19-Jährige hatte auch schon Gold über 800 Meter gewonnen. Auch Bronze ging nach Deutschland an Oliver Klemet. Die deutsche Mixed-Staffel mit Lukas Mertens, Jarno Beschnitt, Linda Roth und Maja Toben über 4x200 Meter Freistil gewann zudem überraschend Silber.
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0: Hier ist RP1 und gleich werde ich euch wecken mit diesem absoluten Song deines Lebens. When Wake Me Up Before You Go Go. Freut euch außerdem auf diesen Hit von heute. Ed Sheeran, Sapphire, das ist RP1, der beste Musikmix für Rheinland-Pfalz. Schönen guten Morgen, kurz vor 6 schauen wir auf das RP1 Sonntagswetter. Petrus präsentiert immer wieder Wolken und Schauer, auch das eine oder andere Gewitter. Nachmittags und abends setzt sich dann immer trockeneres Wetter durch, bei bis zu 32 Grad. In Eifel, Unzug und Westerwald maximal 26 Grad. Aktuell bei euch in Westerburg im Westerwald am Schloss 19 Grad. In Kordel bei Trier an der Burgruine Ramstein 20 Grad. Und auch in Bann bei Kaiserslautern am Rand des Naturparks Pfälzerwald an der katholischen Kirche St. Valentinus 20 Grad. Der RP1 Wettertrend, morgen wolkig bis stark bewölkt, stellenweise etwas leichter Regen und maximal 28 Grad. Ist ja richtig frisch. Der Hochsommer legt eine kurze Verschnaufpause ein.
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2: Ich bin Diana Kramer. Wegen der Ausbreitung eines großen Waldbrandes in Belgien in Richtung Deutschland spitzt sich die Lage für die Menschen in der grenznahen nordrhein-westfälischen Stadt Monschau zu. Die Feuerfront im Hohen Venn befindet sich nur noch etwa 3 Kilometer von der deutschen Grenze entfernt, teilte die Stadt in der Nacht mit.
3: Die Stadt bittet die Bewohner einiger Ortsteile darum, sich auf eine mögliche Evakuierung vorzubereiten. Vorsorglich würden Löschmaßnahmen vorbereitet, damit im Falle eines Überspringens des Feuers auf deutsches Gebiet unmittelbar mit den Löscharbeiten begonnen werden kann. Die Einwohner sollen ein Notgepäck bereithalten und ihre Nachbarn informieren. Ganz anders sieht die Situation im nur 20 Kilometer entfernten Hürtgenwald aus. Dort habe sich die Lage deutlich entspannt, teilte der Kreis am Abend mit. Dirk Zeitler, Nachrichtenredaktion.
2: Die Energiekosten belasten Haushalte in Ostdeutschland weiterhin stärker als Verbraucher im Westen. Laut einer aktuellen Auswertung des Vergleichsportals Verivox liegen die Ausgaben für Wärme, Strom und Kraftstoffe im Osten im Schnitt um 16% über dem westdeutschen Niveau. Unter Berücksichtigung der Kaufkraft zahlt ein Musterhaushalt in westdeutschen Bundesländern gut 2.500 Euro dafür. In Ostdeutschland sind es laut Verivox fast 3.000. Zehntausende Menschen haben im Berliner Tiergarten die Technoparade Wraith the Planet gefeiert. Es war die erste Großveranstaltung in der Hauptstadt nach dem islamistischen Terroranschlag am Rande des Christopher Street Days vor 3 Wochen.
4: Technoparaden sind eher bekannt für wummernde Bässe und laute Beats. Diesmal startete Wraith the Planet aber ganz still. Mit einer Schweigeminute wurde an die Opfer des Terroranschlags beim CSD erinnert. Danach wurde zwischen Siegessäule und Brandenburger Tor dann ausgiebig getanzt. Für die Sicherheit sorgten rund 1500 Polizeikräfte. Auch ein Hubschrauber und Drohnen kreisten in der Luft. Bei Temperaturen bis 35 Grad ging es aber auch um Hitzeschutz. Ein Wasserwerfer der Polizei sorgte ebenso für Abkühlung wie einige Musiktrucks, die Wassernebel versprühten. Thomas Brock, Berlin.
2: Zum Sport. Bei der Schwimm-EM in Paris hat Johannes Liebmann mit Weltrekord Gold über 1500 Meter Freistil gewonnen. Auch Bronze ging an Deutschland, an Oliver Klemet. Die deutsche Mixstaffel über 4x200 Meter Freistil gewann außerdem überraschend Silber.
0: Und wir schauen auf die Straßen. Blitzeranhänger stehen heute Morgen zum Beispiel auf der A3 Frankfurt Richtung Köln bei Montabaur. Hier dürft ihr maximal mit 100 lang düsen. Außerdem auf der A650 Bad Dürkheim Richtung Ludwigshafen. Zwischen Oggersheim Süd und Bruchwiesenstraße fahrt bitte nicht schneller als mit Tempo 90. Ansonsten sieht's aber sehr gut aus unterwegs. Keine Meldungen. Es ist Sonntag auf den Straßen. Gute Fahrt.
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0: Guten Morgen, Rheinland-Pfalz. Wir starten zusammen einfach himmlisch in den Sonntagmorgen. Schön, dass ihr dabei seid. Ich bin Uwe Burkhardt. Freue mich, dass wir zusammen reinstarten. Schreibt ihr mit links und nehmt auch sonst eher die Linke für alles Mögliche. Dann habt ihr hoffentlich den Internationalen Linkshändertag mitgefeiert am Donnerstag. Warum gibt's denn überhaupt? Und warum galt die Linke so lange als, irgendwie die schlechte oder ungeschickte oder was auch immer für eine Hand, keine Ahnung. Das verrate ich euch gleich nach When Wake Me Up Before You Go Go. Und ihr hört schon im Hintergrund Ed Sheeran, Sapphire. Habt einen schönen guten Sonntagmorgen.

0: Dann weiß ich es auch nicht. Wenn. Aus dem Jahr 1984. Wake me up before you go go. Ich mach euch wach und beide am Sonntagmorgen, damit ihr hier in Schwung kommt und die nötige Energie bekommt für den nächsten schönen Sonntagmorgen. Hoffentlich schön, dass ihr dabei seid und dass wir zusammen reinstarten in diesen Sonntagmorgen. Schreibt ihr mit links und auch sonst nehmt ihr eher die linke Hand für alles Mögliche. Dann habt ihr hoffentlich den Internationalen Linkshändertag mitgefeiert am Donnerstag. Erfunden hat den Weltlinkshändertag der Amerikaner Dean Campbell, weil er bewusst ein Zeichen setzen wollte gegen den Aberglauben, dass Linkshändigkeit was Schlechtes, Böses, Minderwertiges ist. Mein Kollege Dejan Willer von der RB1 Kirchenredaktion hat sich für euch reingefuchst ins Thema. Dejan, woher kommt bzw. kam dieser Aberglaube überhaupt?
1: Der kommt daher, dass links schon in der Bibel die schlechte, die böse Seite ist. Im Alten Testament steht, dass Kain seinen Bruder Abel mit der linken Hand erschlagen hat. Und später dann ist ja im Glaubensbekenntnis auch formuliert worden, dass Jesus im Himmel zur Rechten Gottes sitzt. Das heißt, die rechte Seite, das ist die gute. Und die linke, die ist dann eben automatisch die schlechte.
0: Rechte Seite gut, linke Seite schlecht. Wie steckt das auch schon in den Worten rechts und links?
1: Das Wort rechts, das leitet sich ja ab vom Wort recht. Also die rechte Seite ist die richtige Seite. Und links, das ist dieselbe Wortfamilie wie das Wort linkisch. Also ein bisschen hinterhältig. Und das passt dann eben zur bösen Seite.
0: Spielt dieser alte Aberglaube heute noch irgendeine Rolle, dass rechts die gute Seite ist und links die schlechte?
1: Also nicht in dem Sinne, dass man immer noch der Meinung wäre, dass links die böse Seite ist. Aber man findet immer noch Spuren dieses Denkens, auch jenseits der Worte links und rechts. Im Bundestag zum Beispiel, da sitzt der Kanzler rechts vom Bundestagspräsidenten. Und es gibt ja auch noch so Redewendungen wie zum Beispiel, der ist heute mit dem linken Bein aufgestanden. Da merkt man dann noch diese überholte Tradition, dass links die böse Seite ist.
0: Noch mehr Infos zum Internationalen Linkshändertag und woher diese alte Unterscheidung kommt. Rechte Seite gut, linke Seite schlecht, findet ihr auf rbr1.de/himmlisch. Das ist Alex Warren. Fever Dream. Hat der Mann eine Stimme? Und die hat er aber. Was für eine. Schönen guten Sonntagmorgen. Lasst uns zusammen munter reinstarten.

0: Katy Perry, Hot and Cold. Sowas von ein energetischer Song deines Lebens im besten Musikmix für Rheinland-Pfalz. Da hält doch keinen mehr auf seinem Sitzen, oder? Oder in seinem Bett, oder wo immer ihr gerade rumliegt, steht, hängt, was auch immer. Das ist RP1. Schönen guten Morgen, schön, dass ihr dabei seid heute und dass wir zusammen reinstarten in diesen Sonntagmorgen.
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2: Eine Portion Zuversicht, bitte.
0: Woher nehmt ihr eure Zuversicht? Oder geht sie euch immer mehr flöten beim Blick ins große Weltgeschehen mit Kriegen und Katastrophen? Könnte ich auch verstehen. Wie kommt ihr klar mit so viel Anstrengendem in eurem Alltag? Was hilft euch dabei? Wer oder was macht euch zuversichtlich, das schon irgendwie hinzukriegen? Andere Menschen, bestimmte Ereignisse, Erlebnisse, Begegnungen? Zuversicht spielt auch in der Bibel eine wichtige Rolle. Wo und welche Rolle, das erkunden wir zusammen mit euch und gehen dafür zusammen auf biblische Weltenreise und Expedition Zuversicht kreuz und quer durch die Bibel. Biblische Weltenreiseführer Stefan Weinert von der RP1 Kirchenredaktion. Heute machen wir Station bei Abraham, also ziemlich am Anfang der Bibel. Abraham verlässt seine Heimat, weil Gott ihn dazu die Rolle, das erkunden wir zusammen mit euch und gehen dafür zusammen auf biblische Weltenreise und Expedition Zuversicht kreuz und quer durch die Bibel. Biblische Weltenreiseführer Stefan Weinert von der RP1 Kirchenredaktion. Heute machen wir Station bei Abraham.

0: Zum einen hat Isaak eine schöne Frau, Rebekka, und er hat Angst, dass Männer aus dem einheimischen Volk der Philister ein Auge auf sie werfen und ihn umbringen, um sich dann Rebekka zu nehmen. Und außerdem gibt's Stress um Brunnen, die sein Vater Abraham gegraben hatte, die zugeschüttet worden waren und die Isaak wieder aufgraben lässt, und kaum ist das erledigt, erheben einheimische Hirten Anspruch auf diese Brunnen. Bei all dem verliert Isaak trotzdem nicht seine grundsätzliche Zuversicht, dass Gott ihm weiterhin zur Seite steht, wie schon seinem Vater Abraham.
1: Warum nicht? Warum ist er sich da so sicher, dass Gott ihm weiterhin zur Seite steht?
0: Gott hatte Abraham ja versprochen, ich werde dich zu einem großen Volk machen und dich segnen. Und Isaak setzt darauf, dass dieses Versprechen jetzt auf ihn übergegangen ist. Und eines Nachts erscheint Gott Isaak und bestätigt dieses Versprechen auch ausdrücklich. Ich bin der Gott deines Vaters Abraham, fürchte dich nicht, denn ich bin mit dir. Das ist diese feste Zuversicht, die sich durch den Glauben des Volkes Israel zieht. Gott hält seine Versprechen, er schützt uns, er ist bei uns. Und deshalb taucht diese Ermutigung, fürchte dich nicht, die taucht immer wieder auf in der Bibel.
1: Fürchte dich nicht, sagt Gott zu Isaak, dem Sohn von Abraham. Und der bleibt entsprechend zuversichtlich, was immer ihm auch begegnet an Herausforderungen und Begegnungen und Problemen. So erzählt das Buch Genesis, das erste Buch Mose, die Geschichte im ersten, im sogenannten Alten Testament in der Bibel. Und das ist heute unsere Station. Unterwegs auf biblischer Weltenreise und Expedition Zuversicht. Wo in der Bibel spielt Zuversicht eine Rolle? Und welche? Noch mehr Infos und den biblischen Weltenreiseführer dazu findet ihr auf rbr1.de/himmlisch. Nächsten Sonntag reisen wir weiter. Wohin? Da bin ich sehr zuversichtlich. Aber lasst euch überraschen. Jetzt auch von The Kid LAROI. Without You. Das ist rbr1. Habt einen schönen Sonntag.

0: Ja, sehr F1. Um kurz nach 6:30 schauen wir auf die Straßenblitzer. Anhänger stehen heute Morgen zum Beispiel auf der A3. Frankfurt Richtung Köln in Höhe Abfahrt Siebengebirge. Außerdem auf der A61 Koblenz Richtung Ludwigshafen. Zwischen dem Kreuz Frankenthal und dem Kreuz Ludwigshafen auf dem Parkplatz auf dem Hahnen. Bitte braust hier nicht schneller vorbei als mit 130. Ansonsten sieht's aber sehr gut aus unterwegs. Es ist Sonntag auf den Straßen, keine Meldungen. Falls ihr aber was gesehen haben solltet, Stau, Blitzer oder Unfall, dann meldet euch doch bitte kostenlos für euch und sehr nützlich für alle anderen als WhatsApp, Text oder Sprachnachricht an die 0800 8 3x62. Dankeschön und gute Fahrt mit
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0: Kid Rock, All Summer Long, das ist RPR 1, der beste Musikmix für Rheinland-Pfalz. Schönen guten Morgen, schön, dass ihr dabei seid heute. Und auch wenn das Wetter nicht ganz so hoch super sommerlich heute werden wird, der Sommer, der ist noch lange da und wir spielen die passende Musik dazu. Schönen guten Morgen. Und wann, wenn ich dann an einem Sonntag wie heute, wollt ihr die 5 Minuten für euch selber euch endlich gönnen, die ihr euch lange schon mal wieder gönnen wolltet? 5 Minuten, in denen ihr ein bisschen schauen könnt, was war, was ist, wo soll's hingehen? Wir helfen euch dabei, gleich hier, jetzt.
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2: Guten Morgen, ich bin Dejan Willoff von der Evangelischen Kirche und ich finde so einen Sonntagmorgen geil. Draußen ist es noch ruhig, die Woche liegt hinter mir und für einen Moment muss ich mal nirgendwo hin. Kein Wecker, kein schneller Kaffee im Stehen, keine Liste mit Dingen, die sofort erledigt werden müssen. Ich merke, wie gut mir das tut. Unter der Woche bin ich oft gedanklich schon beim nächsten Termin, beim nächsten Projekt oder bei dem, was eben noch schnell erledigt werden muss. Im Hier und Jetzt Leben, das geht anders. In der Bibel steht, dies ist der Tag, den der Herr macht. Lasst uns freuen und fröhlich an ihm sein. Ich mag diesen Gedanken, weil er so einfach ist. Heute ist heute. Ich muss diesen Sonntag nicht erst besonders machen. Er ist schon besonders. Da sind so viele Dinge, die ich an anderen Tagen nicht machen kann. Auf der Terrasse frühstücken, in Ruhe die Zeitung lesen, spazieren gehen, gemütlich was kochen, mit jemandem telefonieren, mit dem oder der ich lange nicht mehr gesprochen habe oder einfach auf dem Balkon sitzen und nichts tun. Der Sonntag muss nicht spektakulär sein. Er muss auch nicht perfekt geplant werden. Er ist eine kleine Unterbrechung von meinem normalen Tempo. Echt ein Tag, für den ich dankbar bin. Und was macht ihr heute?
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0: Das angedacht könnt ihr auch nochmal in aller Ruhe nachlesen auf rpr1.de/himmlisch. Und jetzt gibt's wieder ein bisschen Summerfeeling zusammen mit Jennifer Lopez und Pitbull. On the floor, das ist RPR 1.
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Nico Santos, Why Don't You Stay? 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

0: Nico Santos, Why Don't You Stay? Das ist neu bei RPR1. Frisch gebacken, cross, knackig, knusprig zu eurem Sonntagsfrühstück. Schönen guten Morgen und schön, dass wir zusammen reinstarten in den Sonntagmorgen. Gestern war Maria Himmelfahrt und heute wird das nochmal richtig gefeiert. Beim katholischen Sonntagsgottesdienst in der Marienkirche in Landau in der Südpfalz. Gleich ab 9:30 könnt ihr sogar live dabei sein, ganz entspannt zu Hause vom Sofa aus, denn der Gottesdienst wird live übertragen im ZDF. Dann wird Pfarrer Axel Brecht mittendrin sein und live dabei. Pfarrer Brecht, Maria Himmelfahrt, Marias Himmelfahrt. Wie hat sie das gemacht? Wie ist Maria in den Himmel gekommen und was bedeutet das Fest?
1: Theologie sagt, unsere Religion, dass Maria mit Leib und Seele aufgenommen wird, das heißt mit all dem, was zu ihr dazugehört als Menschsein. Also ich empfinde ja auch viele Dinge, die brauche ich, muss ich berühren können, aber muss ich auch innerlich spüren und genau das ist bei der Aufnahme Mariens gedacht, dass also Maria ganz und gar bei Gott sein darf.
0: Maria ist der einzige Mensch, von dem die katholische Kirche behauptet zu wissen, sie ist bereits im Himmel. Warum und mit welcher Begründung?
1: Naja, das Privileg ist, dass sie als Mutter Gottes, als Gottesgebärerin, als Mutter Jesu in der Bibel auch genannt ist und dass sie somit einen ganz hohen Stellenwert hat in der Kirche, aber ich denke auch bei Gott.
0: Schön für Maria, dass sie im Himmel ist nach katholischem Glauben. Das ist das eine. Das andere ist, was kann das Fest Menschen von heute noch sagen? Welche Anregungen und Impulse stecken da drin?
1: Also zum einen kann es für uns ein großes Vorbild sein, dass wir unser Leben in dieser Welt nicht irgendwie abhaken mit dem Tod und dann im Grab oder irgendwo in der Urne, sondern dass unser Leben bei Gott weitergeht. Zu meinem Leben gehört eben all das dazu, was ich mit meinen Sinnen wahrnehme, was ich rieche, schmecke und das möchte ich mitnehmen. Das kann ich nicht nur im Geiste, sondern das gehört eigentlich zu mir und die Hoffnung ist, dass eben Maria als Prototyp quasi dieses vollkommenen Menschen auch für uns letztendlich die Schablone ist, damit es uns genauso am Ende unserer Tage ergeht.
0: Sie kochen leidenschaftlich gern, haben sogar mal das perfekte Dinner gewonnen bei Vox. Und Sie haben einen mehrstöckigen Flammkuchenofen im Pfarrgarten stehen. Werfen Sie den an heute beim Pfarrfest und mit welchem Maria-Himmelfahrtsbelag?
1: Also heute werden wir den Flammkuchenofen nicht anwerfen, denn wir haben unseren Gottesdienst um 9.30 Uhr live im ZDF, der übertragen wird im Fernsehen. Mit entsprechendem Aufwand ist das verbunden. Aber es gibt heute Abend ein Dämmershoppen für alle, die mitgewirkt haben. Und da gibt es auch sicher eine Kleinigkeit zu essen.
0: Pfarrer und Dekan Axel Brecht aus Landau in der Südpfalz von der Pfarrei Maria Himmelfahrt feiert heute Pfarrfest und gleich den ZDF-Fernsehgottesdienst live ab 9:30. Dafür muss dann auch mal der einfach himmlische mehrstöckige Flammkuchenofen heute still halten und kalt bleiben. Gefeiert wird trotzdem, dass es kracht. Noch mehr Infos rund um Maria Himmelfahrt und was das Fest bedeuten kann für heute, findet ihr auf rpr1.de.

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7: Hier ist RPR1 und gleich gibt's diesen Song deines Lebens. R.E.M. The One I'll Love. Außerdem natürlich nicht von heute. Und was für ein, ich liebe diesen Teddy Swims-Song. Mr. Know-It-All, was für ein Groove, oder? Unbeschreiblich, das muss man fühlen, denn das ist RB1, der beste Musikmix für Rheinland-Pfalz. Schönen guten Morgen, um kurz nach 7 schauen wir auf das RB1 Sonntagswetter. Petrus präsentiert immer wieder Wolken und Schauer, auch das ein oder andere Gewitter. Nachmittags und abends setzt sich dann immer trockeneres Wetter durch, bei bis zu 32 Grad. In Eifelhunzug und Westerwald maximal 26 Grad. Aktuell bei euch in Lahnstein, rechts am Rhein vor Koblenz, am Martinsschloss 19 Grad. In Oppenheim, links vom Rhein, zwischen Worms und Mainz, an der Katharinenkirche 20 Grad. Und auch in Eußertal, im Landkreis Südliche Weinstraße, an der ehemaligen Abteikirche St. Bernhard, 20 Grad. Der RP1-Wettertrend, morgen wolkig bis stark bewölkt, stellenweise etwas leichter Regen und maximal 28 Grad. Ist ja richtig kühl und frisch. Der Hochsommer legt also eine kurze Verschnaufpause ein.
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8: Ich bin Diana Kramer. Die Waldbrandlage im Hürtgenwald in der Eifel hat sich etwas entspannt. Am Abend konnten die Einwohner des Ortsteils Gai in ihre Häuser zurückkehren. Komplett gelöscht sei das Feuer aber noch lange nicht, sagte ein Sprecher des Kreises Düren. Es müssten noch zahlreiche Glutnester bekämpft werden. Das könnte noch mehrere Tage dauern. Derweil bedroht ein Waldbrand in Belgien die nur 20 Kilometer entfernte Stadt Monschau. In der Nacht wurden die Bewohner dazu aufgerufen, sich auf eine Evakuierung vorzubereiten. Betroffen sind dort rund 5000 Menschen. Immer mehr Menschen aus Syrien wird in Deutschland der Status als Flüchtling aberkannt. Das teilte die Bundesregierung auf Anfrage der Linken mit. Die Zahlen sind im ersten Halbjahr deutlich gestiegen.
9: Bei fast jedem vierten Flüchtling aus Syrien, der überprüft wurde, ist der Schutzstatus zurückgenommen oder widerrufen worden. Das passiert vor allem dann, wenn sich die Lage in der Heimat ändert. Nach dem Sturz von Machthaber Assad sind viele Geflüchtete freiwillig zurückgekehrt. Auch gibt es seitdem deutlich weniger, die in Deutschland Asyl beantragen. Allerdings, die Sicherheitslage in Syrien ist in einigen Gebieten noch angespannt. Andere sind vom Krieg ziemlich zerstört. Auch deshalb werden derzeit kaum Menschen nach Syrien abgeschoben, auch wenn ihr Schutzstatus wegfällt. Thomas Brock, Nachrichtenredaktion.
8: Zum Sport. Speerwerfer Julian Weber hat bei der Leichtathletik-EM in Birmingham mit dem letzten Versuch Gold gewonnen. Trotz Schulterproblemen katapultierte der 31-Jährige den Speer auf 90,40 Meter und bezwang noch Teamkollege Nick Tum. Weber sagte nach dem Wettkampf im ZDF:
10: Boah, ich musste einfach weiter werfen als Nick. Ne? Der hat so einen starken Wurf vorgelegt und ich wollte einfach zeigen, dass ich ein mentales Biest bin und im letzten Versuch, oh, ich bin so froh, dass das geklappt hat. Ich bin so unfassbar froh.
8: Speerwerfer Julian Weber. Außerdem holte die Männerstaffel über 4x100 Meter Silber hinter Favorit Großbritannien. Und bei der Schwimm-EM in Paris hat Johannes Liebmann Gold über 1500 Meter Freistil gewonnen. Auch Bronze ging nach Deutschland an Oliver Klemet. Die deutsche Mixstaffel über 4x200 Meter Freistil gewann überraschend Silber.
7: Und wir schauen auf die Straßen. Blitzeranhänger stehen heute Morgen zum Beispiel auf der A6er Brücken Richtung Kaiserslautern, zwischen dem Kreuzlandstuhl West und Kaiserslautern Einsiedlerhof am Parkplatz Höllenplacken. Das klingt ja schon nicht verheißungsvoll. Außerdem auf der B40 Mainz-Pariser Tor Richtung Alzey. Die Staus- und Gefahrenmeldungen gibt gerade mal eine auf der A3 Köln Richtung Frankfurt. Legt in der Einfahrt Idstein ein Unterlegkeil auf der Fahrbahn. Nehmt hier also bitte den Fuß vom Gas und macht schön langsam. Gute Fahrt!
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7: Guten Morgen, Rheinland-Pfalz. Wir starten zusammen einfach himmlisch in den Sonntagmorgen. Schön, dass ihr dabei seid heute Morgen und dass wir zusammen reinstarten in den Sonntag, was denkt ihr? Immer nur sonntags und auf harten Holzbänken? Denkste, Kirche kann auch anders. Und wenn ihr jetzt mal schnuppert und so einen gewissen Duft von leckerer, frisch gebackener Pizza in die Nase bekommt, dann seid ihr schon relativ nah dran an dem, was ich euch gleich hier vorstellen werde. Einen leibhaftigen Pfarrer, der was macht? Lasst euch überraschen, gleich nach Aventura Obsession. Und hier groovt schon Teddy Swims, Mr. Know-It-All, uns in den Sonntagmorgen, den wir wie schön zusammen begehen. Das ist RPR1. Herzlich willkommen. Schönen guten

0: 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Schönen guten Morgen und schön, dass wir zusammen reinstarten in diesen Sonntagmorgen. Was denkt ihr? Immer nur sonntags und auf harten Holzbänken? Denkste, Kirche kann auch anders, ganz anders. Zum Beispiel im Dietz an der Lahn im Rhein-Lahn-Kreis. Denn hier gehört die evangelische Kirche alle zwei Wochen donnerstags fest zum Markttreff dazu auf dem Marktplatz mit einem eigenen Pizzamobil. Ja, tatsächlich, Pfarrer Ingo Lüderitz backt hier regelmäßig für den guten Zweck und RP1 Kirchenreporter Dirk Köster nimmt euch jetzt mit ins Dietzer Pizzaparadies.
1: Es riecht hier schon mal ganz lecker nach geschmolzenem Käse und frischem Teig. Ich glaube, ich bestelle mir gleich eine Frutti di Mare, denn Ingo Lüderitz macht auch in seinem Zweitjob eine richtig gute Figur. Wie kommt's?
2: Kochen ist schon immer meine Leidenschaft gewesen. Auch das Pizzabacken. Ich bin mit meiner Frau ein bisschen uneins, wie viel Pizzaöfen ich in meinem Leben schon gekauft habe. Ich würde immer 3 sagen, sie sagt, glaube ich, 7. Und dann hat sich das hier so entwickelt, so wie man es heute sieht.
1: Pizza Connection nennt sich das Projekt. Rund 100 Pizzen gehen an so einem Donnerstagabend hier über die Theke, dank ehrenamtlicher Helfer und immer für einen guten Zweck, wie zum Beispiel die DLRG oder die eigene Jugendarbeit. Und das kommt bei den Dietzern gut an.
3: Also die Pizza ist sehr, sehr lecker. Das Besondere ist, man trifft hier einfach auch immer wieder Leute, die man so tagsüber oder auch längere Zeit gar nicht getroffen hat. Und das ist so ein direkt familiäres Flair.
4: Kirche muss auch erlebbar und begreifbar sein.
1: Und vor allem nahbar. Hier in Dietz geht Kirche sogar durch den Magen.
2: Pizza eignet sich hervorragend, um Menschen zusammenzubringen. Es schafft definitiv ganz andere Berührungspunkte hier auf dem Marktplatz. Ich sage immer, dass man nicht so mit verschränkten Armen an der Kirchentür steht und sagt, warum kommen die alle nicht, sondern dahin geht, wo Menschen sind.
1: Sagt Pizzapfarrer Ingo Lüderitz, nur eine Zutat kommt ihm nicht auf den Teig.
2: Ja, würde ich Ananas sagen.
1: Tja, bye bye Pizza Hawaii.
0: Der Donnerstagstreff mit leckerer Pizza und Pfarrer Ingo Lüderitz auf dem Marktplatz in Dietz. Bei der Pizza Hawaii ist er päpstlicher als der Papst. Das kommt für ihn nicht in die Tüte, beziehungsweise Ananas kommt nicht auf die Pizza. Alle zwei Wochen von Mai bis Mitte September könnt ihr den Pizzapfarrer so erleben. Das nächste Mal wird der Pizzaofen angefeuert am 27. August abends ab 6. Noch mehr Infos zum Pizzaparadies in Dietz findet ihr auf rp1.de/himmlisch. Das ist Adele mit einer riesengroßen Ballade. Someone Like You. Das ist RP1. Habt einen schönen Sonntag.

Krista Sarandi, Good Old Days. 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

0: Schon zu Lebzeiten hat Elvis Presley rund 500 Millionen Tonträger verkauft und bis heute sind es über 1 Milliarde. Doch bevor er ganz da oben angekommen ist, auf dem Rockmusik-Olymp, hat Elvis ganz woanders gesungen. Wo, verrät euch jetzt Dejan Willow von der RP1 Kirchenredaktion.
1: Wenn man den Namen Elvis Presley hört, dann denkt man ja meistens an das hier.
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1: Oder das hier.
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1: Oder auch dieses hier.
3: Well, it's one for the money, two for the show.
1: Doch bevor er zum King of Rock'n'Roll wurde, hat er als kleiner Junge in einer Kirche in Mississippi gestanden und ist dort etwas begegnet, das ihn sein Leben lang geprägt hat. Gospel. Elvis Aaron Presley wird 1935 in Tupelo, Mississippi geboren. Seine Familie ist arm, der Glaube ist wichtig. Seine Mutter Gladys nimmt ihn früh mit in die Kirche. Dort wird nicht leise gesungen, sondern mit voller Kraft und rhythmischem Klatschen. Für den kleinen Elvis ist das keine Musikstunde. Es ist seine musikalische Welt. Elvis sagt später:
4: Ich bin damit aufgewachsen. Ich singe sie schon, seit ich 2 Jahre alt bin. Die Lieder haben eine beruhigende Wirkung auf mich.
1: Diese Worte erklären, warum Gospel ihn auch dann noch begleitet, als seine Karriere längst explodiert. 1957 steht Elvis an der Spitze des Rock'n'Roll und überrascht sein Publikum in einer TV-Show. Er singt das hier.
5: There will be peace in the valley.
1: Peace in the valley. Kein Rock'n'Roll, sondern Gospel. Vielleicht liegt genau darin auch das Geheimnis seiner Stimme. Rock'n'Roll machte ihn berühmt, aber Gospel lehrte ihn Ausdruck. Mit seiner Stimme konnte er nicht nur Töne treffen, er konnte auch Menschen berühren.
0: Vom Gospel-Kid zum King of Rock'n'Roll. Elvis Presley ist heute vor 49 Jahren gestorben. Noch mehr Infos zu diesem unglaublichen musikalischen Naturereignis findet ihr auf rpr1.de/himmlisch. Das sind R.E.M., The One I Love. Das ist RPR1. Habt einen schönen Sonntag. Schön, dass wir zusammen reinstarten in den Sonntag.

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5: 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Um Punkt 7:30 schauen wir auf die Straßen. Blitzeranhänger stehen heute Morgen zum Beispiel auf der A61 Koblenz Richtung Ludwigshafen. Zwischen Rheinböllen und Strombeck in der Baustelle fahrt bitte nicht schneller als 80. Außerdem in Trier in der Paulinstraße bitte hier die innerortsüblichen maximal 50 fahren. Die Staus- und Gefahrenmeldungen auf der A6 Mannheim Richtung Heilbronn ist ein Fahrzeug liegen geblieben auf der Standspur zwischen Firnheimer Kreuz und dem Kreuz Mannheim. Auf der A6 Mannheim Richtung Heilbronn liegen außerdem Gegenstände auf der Fahrbahn zwischen dem Firnheimer Kreuz und dem Kreuz Mannheim. Auf der A60 Mainz Richtung Rüsselsheim gibt es eine ungesicherte Unfallstelle auf der linken Spur. Hier hat es einen Motorradunfall gegeben zwischen Ginsheim-Gustavsburg und Mainz-Spitz-Dreieck. Macht da bitte schön langsam. Falls ihr sonst noch was gesehen haben solltet, Staublitzer-Unfall, dann meldet das doch bitte kostenlos für euch und sehr nützlich für alle anderen als WhatsApp-Text oder Sprachnachricht an die 0800 8 3 mal die 62. Dankeschön und gute Fahrt mit
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0: bisschen Energie gefehlt haben sollte für heute, hier habt ihr sie. Bonnie Tyler, Holding Out for a Hero. Das ist RPA1, der beste Musikmix für Rheinland-Pfalz. Schönen guten Morgen, schön, dass ihr zusammen mit mir in diesen Sonntagmorgen startet. Was haltet ihr von den Reformplänen der Bundesregierung zur Kinderbetreuung, Pflege und Rente? Klar ist, es besteht Handlungsbedarf. Einfach so weiter wie bisher funktioniert nicht. Doch was die Regierung jetzt plant, müssen vor allem einmal mehr zum Großteil Frauen ausbaden. Und das macht die davon betroffenen Frauen zum einen hilflos und zum anderen auch regelrecht wütend. Regina Bergmann ist Geschäftsführerin vom Sozialdienst katholischer Frauen SKF in Trier. Frau Bergmann, wie reagieren die Frauen, mit denen Sie zusammenkommen und für die der SKF da ist, auf die Reformpläne der Bundesregierung?
1: Also es ist tatsächlich so, dass ich kürzlich mit einer jungen Mutter gesprochen habe, mit einem 4-jährigen Kind, die eigentlich ein zweites Kind in Planung hatte und dann diese ganzen Reformen mitbekommen hat und sagte mir, ich werde wahrscheinlich kein zweites Kind bekommen wollen, weil das für mich so familien- und kinderfeindlich wirkt, was jetzt gerade hier passiert. Oder eine Familie, da war das erste Kind jetzt gerade geboren, die Mutter hat Teilzeit geplant und das zweite Kind ist jetzt hier in Frage gestellt, weil die Finanzplanung in Frage gestellt ist.
0: Klären Sie uns mal auf, mit welchen zusätzlichen Herausforderungen und Schwierigkeiten würden die betroffenen Frauen denn dann demnächst konfrontiert?
1: Also ganz konkret ist es so, natürlich massive Armutsgefährdungen für die Frauen und die Kinder, insbesondere die Alleinerziehenden, das sind 85% sind Frauen, haben massive Ängste, die sich auch auf die Kinder übertragen. Es kommt zu Versagensängsten, zu Zukunftsängsten, Chancenungleichheit. Die Frauen tragen ungleich mehr und ganz hinten raus, Altersarmut. Sie gehen entweder in Teilzeit oder pflegende Angehörige, die weniger Rente bekommen. Das ist fatal.
0: Welche Lösungsansätze sehen Sie? Was fänden Sie bessere Ideen für Reformen, wenn das Geld immer knapper wird?
1: Gut, das eine ist natürlich, wir müssen grundsätzlich für Geschlechtergerechtigkeit sorgen. Wir müssen bessere Kinderbetreuung hinbekommen, verlässlich und durchgängig. Aber, und das ist für mich viel wichtiger, uns fehlt Geld, weil wir in Infrastruktur investieren müssen. Und meiner Meinung nach müssen wir uns da jetzt mal ehrlich machen und sagen, liebe Leute, ihr profitiert alle von dem, was hier erwirtschaftet wird. Ihr müsst alle euren Beitrag leisten, sonst schaffen wir es nicht, hier für Geschlechtergerechtigkeit, Zukunftsfähigkeit, Bildung und Chancengerechtigkeit zu stehen.
0: Regina Bergmann vom Sozialdienst katholischer Frauen SKF in Trier. Was die betroffenen Frauen rät, wie der SKF hilft, helfen kann und warum sie jetzt erst recht für die Frauen kämpft, das verrät euch die Geschäftsführerin vom SKF gleich nach DJ Goja, My Chico und Bruno Mars Grenade. Das ist RP

0: Neu bei RP1, DJ Goja und Jason Derulo. Chico, frisch gebacken, cross, knackig, knusprig zu eurem Sonntagsfrühstück. Schönen guten Morgen. Schön, dass ihr dabei seid heute Morgen. Die Reformpläne der Bundesregierung zur Kinderbetreuung, Pflege und Rente sorgen vor allem bei vielen davon betroffenen Frauen für schlaflose Nächte. Regina Bergmann ist Geschäftsführerin vom Sozialdienst Katholischer Frauen SKF in Trier. Frau Bergmann, wie kann der SKF betroffenen Frauen helfen und sie unterstützen? Und wo sind auch Sie irgendwann am Ende mit Ihren Möglichkeiten zu helfen?
1: Also das eine ist natürlich, wir können in der individuellen Beratung unterstützen. Wir können dabei unterstützen zu schauen, wie kann ich meine Ansprüche geltend machen. Wir können unterstützen bei der Suche nach einem Kindertagespflegeplatz. Wir können im Rahmen der Schwangerschaftsberatung auch mit Finanzmitteln helfen. Aber all das ändert nichts an der Gesetzgebung und an dem, was da jetzt gerade auf den Weg gebracht wird.
0: Wie erklären Sie sich, dass anscheinend ausgerechnet und immer wieder vor allem Frauen die Gelackmeierten sind, die gucken müssen, wo sie bleiben und wie sie ihren Alltag irgendwie bewältigen können?
1: Zum einen haben wir es ja immer noch nicht geschafft, Geschlechtergerechtigkeit konsequent umzusetzen. Es ist immer noch so, dass Frauen überwiegend weniger verdienen als ihre männlichen Partner, sodass sie bereitwilliger in Teilzeit gehen, dass sie in der Regel immer die Pflege von zu pflegenden Angehörigen übernehmen. Also es sind selten die Männer, die es tun, sodass wir hinten raus zum einen Altersarmut verschärfen, die Rente wird knapp bei diesen Frauen, aber auch solche Entscheidungen wie der Unterhaltsvorschuss, die können dazu führen, dass Frauen zum Beispiel auch in Gewaltbeziehungen verharren, weil sie Angst haben, dass sie sich und ihre Kinder nicht ernähren können.
0: Wie gehen Sie damit um, mit solchen systemischen Schieflagen und Ungerechtigkeiten? Macht Sie das ratlos oder wütend oder beides zusammen? Oder werden Sie jetzt erst recht kämpferisch?
1: Also es macht mich schon wütend, aber auch fassungslos, weil ich diese Entscheidung nicht mehr nachvollziehen kann. Politik denkt offenbar nichts mehr zu Ende. Und wir bringen es fertig, dass wir eine Familienpolitik der 50er Jahre reaktivieren, die Frauen und Kindern jegliche Chance nimmt, ein eigenständiges Leben zu führen. Das kann doch nicht unser Weg sein. Wir sitzen doch alle in einem Boot.
0: Regina Bergmann, Geschäftsführerin vom Sozialdienst Katholischer Frauen SKF in Trier, hat die Faxen dicke, dass ausgerechnet immer wieder Frauen ausbaden müssen, was die Politik ausheckt. Jüngstes Beispiel, die aktuellen Reformpläne der Bundesregierung zu Kinderbetreuung, Pflege und Rente. Noch mehr Infos dazu und wie der SKF betroffenen Frauen versucht zu helfen, findet ihr auf rpr1.de/himmlisch. Auch Pink hat ein bisschen Gesprächsbedarf, würde gerne mal mit ihrem Präsidenten sprechen. Dear Mr. President, ein Song von Deines Lebens im besten Musikmix für Rheinland-Pfalz. Das ist RPR1.

0: Hier ist RP1. Freut euch auf diesen Song deines Lebens gleich. Vanessa Carlton, sie feiert heute ihren 46. Geburtstag. Happy Birthday, 1000 Miles. Und es gibt diesen Hit von heute, unverwüstlich, Kamerad wie mein. Das ist RP1, der beste Musikmix für Rheinland-Pfalz. Schönen guten Morgen, um Punkt 8 Uhr schauen wir auf das RP1 Sonntagswetter. Petrus präsentiert immer wieder Wolken und Schauer, auch das eine oder andere Gewitter. Nachmittags und abends setzt sich dann immer trockeneres Wetter durch, bei bis zu 32 Grad. In Eifelhunsrück und Westerwald maximal 26 Grad. Aktuell bei euch in Witterschlick bei Bonn am Vorgebirge, am Haus Kessenich 18 Grad. In Koblenz am Schengelbrunnen 20 Grad und in Kaiserslautern am Kaiserbrunnen 19 Grad. Der RP1-Wetter-Trend. Morgen wolkig bis stark bewölkt, stellenweise etwas leichter Regen und maximal 28 Grad. Ist ja regelrecht frisch. Der Hochsommer legt also eine kurze Verschnaufpause ein.
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2: Ich bin Diana Kramer. Vorsichtiges Aufatmen im Hürtgenwald in der Eifel. Die Lage beim dortigen Waldbrand hat sich weiter etwas entspannt. Am Abend konnten die Anwohner des evakuierten Ortsteils Gai zurück in ihre Häuser. Am Nachmittag hatte sich NRW-Ministerpräsident Henrik Wüst vor Ort ein Bild von der Lage gemacht. Er würdigte den unermüdlichen Einsatz der Rettungskräfte.
3: Wenn man die Arbeit der Menschen, die hier Brandbekämpfung machen, die unterstützen, ermessen will, glaube ich, kann man das in Ansehung der Dimension daran sehen, dass bisher keine Einwohner zu Schaden gekommen sind, keine Häuser zu Schaden gekommen sind. Ganz, ganz großer Dank dafür. Das geht nur, wenn ganz, ganz viele Menschen mit einem großen Herz große Taten vollbringen.
2: NRW-Ministerpräsident Wüst. Inzwischen bedroht allerdings nur rund 20 Kilometer weiter ein großer Waldbrand die Stadt Monschau. Das Feuer lodert in Belgien und rückt immer näher. Feuerwehr und THW haben Feldgrundstücke nahe der deutsch-belgischen Grenze gewässert, um einen Zeitvorsprung vor dem Feuer zu gewinnen. Die Lage gilt als äußerst angespannt. Auch in Monschau bereitet man sich auf Evakuierungen vor. In Berlin haben zehntausende Menschen die Techno-Parade Rave the Planet gefeiert. Es war die erste Großveranstaltung in der Hauptstadt nach dem islamistischen Terroranschlag beim CSD vor 3 Wochen.
4: Techno-Paraden sind eher bekannt für wummernde Bässe und laute Beats. Diesmal startete Rave the Planet aber ganz still. Mit einer Schweigeminute wurde an die Opfer des Terroranschlags beim CSD erinnert. Danach wurde zwischen Siegessäule und Brandenburger Tor dann ausgiebig getanzt. Für die Sicherheit sorgten rund 1500 Polizeikräfte. Auch ein Hubschrauber und Drohnen kreisten in der Luft. Bei Temperaturen bis 35 Grad ging es aber auch um Hitzeschutz. Ein Wasserwerfer der Polizei sorgte ebenso für Abkühlung wie einige Musiktrucks, die Wassernebel versprühten. Thomas Brock, Berlin.
2: Die Ukraine hat Russland erneut mit Drohnen angegriffen. Der Bürgermeister der Hauptstadt Moskau sprach bei Telegram von einer der größten Angriffswellen aus Kiew. Rund 600 Drohnen sollen auf die russische Hauptstadt abgefeuert worden sein. Der Großteil konnte abgewehrt oder zerstört werden, heißt es. Nach russischen Medienberichten waren Ziele Industrieanlagen und erneut ein Lager des russischen Onlinehändlers Wildberries.
0: Und wir schauen auf die Straßen. Blitzeranhänger stehen heute Morgen zum Beispiel auf der A61 Koblenz Richtung Ludwigshafen. Bei Gundersheim fahrt ihr bitte nicht schneller als 130. Außerdem in Mannheim in der Kolpingstraße. Alle Staus- und Gefahrenmeldungen auf der A6 Mannheim Richtung Heilbronn. Steckt ein liegen gebliebenes Fahrzeug fest auf der Standspur zwischen Firnheimer Kreuz und dem Kreuz Mannheim. Auf der A6 Mannheim Richtung Heilbronn liegen außerdem Gegenstände auf der Fahrbahn zwischen dem Firnheimer Kreuz und dem Kreuz Mannheim. Und auf der A60 Mainz Richtung Rüsselsheim hat es einen Motorradunfall gegeben. Zwischen Ginsheim-Gustavsburg und Mainz-Spitz-Dreieck macht ihr bitte schön langsam. Hier laufen Bergungsarbeiten auf der linken Spur. Gute Fahrt!
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0: Guten Morgen, Rheinland-Pfalz. Wir starten zusammen einfach himmlisch in den Sonntagmorgen. Ich bin Uwe Burkhardt. Freue mich, dass ihr dabei seid und dass wir zusammen reinstarten. Woher nehmt ihr eure Zuversicht? Wo tankt ihr auf? Was füttert, was nährt eure Zuversicht? Kann das auch mal ein gutes Buch sein? Und welche Rolle spielt Zuversicht zum Beispiel in Kinder- und Jugendbüchern? Ich habe gleich ein sehr schönes für euch. Könnt ihr mit euren Kindern, Jugendlichen lesen? Gleich nach Fine Young Cannibals, She Drives Me Crazy und ihr hört schon im Hintergrund Kamerad Be Mine. Vorstellen wird euch das Susanne Lux. Sie ist die Inhaberin der Kinder- und Jugendbuchhandlung Nimmerland in Mainz, die einzige Jugendbuchhandlung in ganz Rheinland-Pfalz. Schönen guten Sonntagmorgen.

0: Mehr Sommer geht nicht, oder? Mit den Fine Young Cannibals, She Drives Me Crazy. Das ist RPR 1, der beste Musikmix für Rheinland-Pfalz. Was für ein Song deines Lebens. Das ist doch wunderbar, dass wir zusammen reinstarten in diesen Sonntagmorgen und ihr dabei seid. Schönen guten Morgen.
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0: Woher nehmt ihr eure Zuversicht? Wo tankt ihr auf? Was füttert, was nährt eure Zuversicht? Andere Menschen, besondere Erlebnisse, berührende Begegnungen oder auch mal ein gutes Buch. Welche Rolle spielt Zuversicht zum Beispiel in Kinder- und Jugendbüchern? Susanne Lux ist Inhaberin der Kinder- und Jugendbuchhandlung Nimmerland in Mainz. Frau Lux, welches Buch haben Sie für heute rausgesucht?
3: Ein Buch von Cornelia Franz, geschrieben aus dem Gerstenberg Verlag. Das nennt man Glück.
0: Das nennt man Glück. Klingt schon mal vielversprechend. Worum geht's in dem Buch?
3: Das Buch spielt in Hamburg. Es geht um eine Familie mit 5 Kindern, eine syrische Familie, die in einer winzig kleinen Wohnung lebt. Der jüngste Bruder ist gerade erst ein halbes Jahr, aber er fängt schon an zu husten. Denn diese Wohnung ist nicht nur zu klein, sie ist auch furchtbar feucht. Und im Elternschlafzimmer, wo die Eltern mit diesem Kleinen schlafen, ist also auch schon Schimmel an der Wand. Und es ist ganz klar, sie müssen unbedingt da raus.
0: Puh, Wohnung suchen in Hamburg, 5 Kinder, viel Glück.
3: Ja, und als syrische Familie ist es auch nicht so super einfach. Aber die Geschichte wird erzählt aus der Sicht der jüngsten Tochter, die ist so 8, 9 und die ist total zuversichtlich. Und die Kinder tun sich jetzt alle zusammen und schreiben Flugblätter. Sie sprechen Leute an. Entschuldigung, ist hier vielleicht bald was zu vermieten? Und es sieht völlig aussichtslos aus, aber sie kriegen das hin. Und gerade dieses Mädchen ist einfach wunderbar. Mutig und zuversichtlich und richtig klasse.
0: Das könnte außerdem eine Geschichte sein von gelungener Integration, oder?
3: Es ist absolut eine Geschichte von gelungener Integration. Die Kinder sind völlig assimiliert, sprechen 1A Deutsch und die Erwachsenen geben sich auch große Mühe, da nicht hinten anzustehen.
0: Susanne Lux, die Chefin vom Nimmerland in Mainz-Gonsenheim. Das ist die einzige Kinder- und Jugendbuchhandlung in Rheinland-Pfalz. Das nennt man Glück von Cornelia Franz für alle ab 8. Schnuppert gern schon mal rein in dieses Kinderbuch mit Zuversicht auf rpr1.de/himmlisch. Das sind Larry und Callum Scott. Stay. Das ist RPR1. Schönen guten Morgen, habt einen schönen Sonntag.

0: hat Michael Schulte doch echt was Munteres gemacht. Keep me up, Michael Schulte, das ist RPR1. Schönen guten Morgen, schön, dass wir zusammen reinstarten in den Sonntagmorgen.
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0: Auch Stars und Künstler sind immer wieder auf der Suche nach dem, was für sie zählt. Was ihnen Kraft gibt, gerade auch in Krisen. Und manchmal könnt ihr davon auch was in ihren Songs entdecken. Zum Beispiel hier.

0: Vanessa Carlton und 1000 Miles. Happy Birthday, Vanessa. Zum 46. Geburtstag heute. RP1-Song mit den Experten, deren Villa von der RP1-Kirchenredaktion. Übersetzt heißt der Song 1000 Meilen. Worum geht's in 1000 Miles?
1: Es geht um eine unglückliche Liebe. Während ihrer Zeit in New York hatte sich Vanessa Carlton in einen Mann verguckt. Heute würde man sagen, sie hatte einen Crush auf ihn. Aber sie kam nicht an ihn ran. Sie singt: Immer in diesen Zeiten denke ich an dich und ich frage mich, denkst du vielleicht auch mal an mich? Also sie hält es zumindest für möglich, dass ihr Crush genau das eben nicht tut.
0: Und mit den 1000 Meilen beschreibt sie die gefühlte Entfernung zwischen sich und ihrem Schwarm, oder wofür stehen die 1000 Meilen?
1: Hauptsächlich geht es um das, was sie machen würde, was sie auf sich nehmen würde, nur um bei diesem Mann zu sein. Sie singt: Weißt du, ich würde 1000 Meilen gehen, wenn ich dich heute Abend bloß sehen könnte.
0: Ihr Leid ist anscheinend groß, ihre Sehnsucht. Spricht sie den Mann an? Hat sie ihn nie angesprochen?
1: Offenbar nicht. Und wenn man den Gerüchten glaubt, dann ist der Mann heute ein berühmter Schauspieler. Aber Vanessa Carlton hat bis heute nicht gesagt, wer er ist, also für wen sie den Song geschrieben hat. Sie macht sozusagen ernst damit, was in der Bibel frei übersetzt so ausgedrückt wird: Wer verlässlich ist, der gibt ein Geheimnis nicht preis. Das tun nämlich nur Verräter.
0: Dann hört selbst an ihrem 46. Geburtstag mit dem unglaublichen Klavier-Piano-Intro Vanessa Carlton und 1000 Miles. Das ist der RP1 Song mit Sinn heute. Happy Birthday, Vanessa Carlton.

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7: Hier ist RP1 um kurz nach 8:30 schauen wir auf die Straßen. Blitzeranhänger stehen heute Morgen zum Beispiel auf der A3 Frankfurt Richtung Köln bei Montabaur. Fahrt hier bitte nicht schneller als mit 100. Außerdem in Trier in der Paulinenstraße. Die Staus- und Gefahrenmeldungen auf der A6 Mannheim Richtung Heilbronn ist ein Fahrzeug defekt und liegen geblieben. Zwischen Firnheimer Kreuz und dem Kreuz Mannheim auf der Standspur macht ihr bitte langsam. Das gilt auch für die A60 Mainz Richtung Rüsselsheim. Und hier hat es einen Motorradunfall gegeben zwischen Ginsheim-Gustavsburg und dem Mainspitz-Dreieck. Die Bergungsarbeiten laufen auf der linken Spur. Falls ihr sonst noch was gesehen haben solltet, Staublitzer Unfall, dann meldet das doch bitte kostenlos für euch und sehr nützlich für alle anderen als WhatsApp, Text oder Sprachnachricht an die 0800 8 3x62. Dankeschön und gute Fahrt mit
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0: Danny Walls, Bohemian Like You. Was für ein Song deines Lebens im besten Musikmix für Rheinland-Pfalz. Das ist RPR 1. Schönen guten Morgen. Schön, dass wir zusammen reinstarten in den Sonntagmorgen.
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0: Woher nehmt ihr eure Zuversicht? Oder geht sie euch immer mehr flöten beim Blick ins große Weltgeschehen mit Kriegen und Katastrophen? Wie kommt ihr klar mit so viel Anstrengendem in eurem Alltag? Was hilft euch dabei? Wer oder was macht euch zuversichtlich, das schon irgendwie hinzukriegen? Andere Menschen, bestimmte Ereignisse, Begegnungen, Erlebnisse. Zuversicht spielt auch in der Bibel eine wichtige Rolle. Wo und welche Rolle? Das erkunden wir zusammen mit euch und gehen dafür zusammen auf Biblische Weltenreise und Expedition Zuversicht kreuz und quer durch die Bibel. Biblische Weltenreiseführer Stefan Weinert von der RPR 1 Kirchenredaktion. Heute machen wir Station bei Abraham, also ziemlich am Anfang der Bibel. Abraham verlässt seine Heimat, weil Gott ihn dazu auffordert. Wie geht die Geschichte dann weiter?
3: Der Grundgedanke ist weiterhin Zuversicht und Vertrauen auf Gott. Erzählt wird das im Buch Genesis, dem ersten Buch Mose. Abraham hatte sich ja dort angesiedelt, wo später dann das Königreich Israel entsteht. Sein Sohn Isaak wird erwachsen, gründet eine eigene Familie. Abraham stirbt, Isaak bleibt im Land, aber es gibt Probleme.
0: Es gibt Probleme? Was für Probleme?
3: Zum einen hat Isaak eine schöne Frau, Rebekka, und er hat Angst, dass Männer aus dem einheimischen Volk der Philister ein Auge auf sie werfen und ihn umbringen, um sich dann Rebekka zu nehmen. Und außerdem gibt's Stress um Brunnen, die sein Vater Abraham gegraben hatte, die zugeschüttet worden waren und die Isaak wieder aufgraben lässt. Und kaum ist das erledigt, erheben einheimische Hirten Anspruch auf diese Brunnen. Bei all dem verliert Isaak trotzdem nicht seine grundsätzliche Zuversicht, dass Gott ihm weiterhin zur Seite steht, wie schon seinem Vater Abraham.
0: Warum nicht? Warum ist er sich da so sicher, dass Gott ihm weiterhin zur Seite steht?
3: Gott hatte Abraham ja versprochen, ich werde dich zu einem großen Volk machen und dich segnen. Und Isaak setzt darauf, dass dieses Versprechen jetzt auf ihn übergegangen ist. Und eines Nachts erscheint Gott Isaak und bestätigt dieses Versprechen auch ausdrücklich. Ich bin der Gott deines Vaters Abraham, fürchte dich nicht, denn ich bin mit dir. Das ist diese feste Zuversicht, die sich durch den Glauben des Volkes Israel zieht. Gott hält seine Versprechen, er schützt uns, er ist bei uns. Und deshalb taucht diese Ermutigung, fürchte dich nicht, die taucht immer wieder auf in der Bibel.
0: Fürchte dich nicht, sagt Gott zu Isaak, dem Sohn von Abraham, und der bleibt entsprechend zuversichtlich, was immer ihm auch begegnet an Herausforderungen und Problemen. So erzählt das Buch Genesis, das erste Buch Mose, die Geschichte im ersten, im sogenannten Alten Testament in der Bibel. Und das ist heute unsere Station, unterwegs auf biblischer Weltenreise und Expedition Zuversicht. Wo in der Bibel spielt Zuversicht eine Rolle und welche? Noch mehr Infos und den biblischen Weltenreiseführer dazu findet ihr auf rpr1.de/himmlisch. Nächsten Sonntag reisen wir weiter, da bin ich sehr zuversichtlich. Wohin? Lasst euch überraschen. Wir nehmen jetzt die Fahrt auf mit Robin Schulz und Jasmine Thompson. Sun Goes Down, das ist RPR 1. Nehmt ihr ein bisschen musikalische Energie mit für euren schönen Sonntag.
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0: One Republic, Need Your Love, das ist RPR1, der beste Musikmix für Rheinland-Pfalz. Schönen guten Morgen, schön, dass wir zusammen reinstarten in diesen Sonntagmorgen. Gestern war Maria Himmelfahrt und heute wird das nochmal richtig gefeiert. Beim katholischen Sonntagsgottesdienst in der Marienkirche in Landau in der Südpfalz. Gleich ab 9:30 könnt ihr sogar live dabei sein, ganz entspannt zu Hause vom Sofa aus. Denn der Gottesdienst wird live übertragen im ZDF. Dann wird Pfarrer Axel Brecht mittendrin sein und live dabei. Pfarrer Brecht, Maria Himmelfahrt, Marias Himmelfahrt. Wie hat sie das gemacht? Wie ist Maria in den Himmel gekommen? Und was bedeutet das Fest?
1: Theologie sagt unsere Religion, dass Maria mit Leib und Seele aufgenommen wird, das heißt mit all dem, was zu ihr dazugehört als Menschsein. Also ich empfinde ja auch viele Dinge, die brauche ich, muss ich berühren können, aber muss ich auch innerlich spüren und genau das ist bei der Aufnahme Mariens gedacht, dass also Maria ganz und gar bei Gott sein darf.
0: Maria ist der einzige Mensch, von dem die katholische Kirche behauptet zu wissen, sie ist bereits im Himmel. Warum? Mit welcher Begründung?
1: Naja, das Privileg ist, dass sie als Mutter Gottes, als Gottesgebärerin, als Mutter Jesu in der Bibel auch genannt ist und dass sie somit einen ganz hohen Stellenwert hat in der Kirche, aber ich denke auch bei Gott.
0: Schön für Maria, dass sie im Himmel ist nach katholischem Glauben, das ist das eine. Das andere ist, was kann das Fest Menschen von heute noch sagen? Welche Anregungen und Impulse stecken da drin?
1: Also zum einen kann es für uns ein großes Vorbild sein, dass wir unser Leben in dieser Welt nicht irgendwie abhaken mit dem Tod und dann im Grab oder irgendwo in der Urne, sondern dass unser Leben bei Gott weitergeht. Und zu meinem Leben gehört eben all das dazu, was ich mit meinen Sinnen wahrnehme, was ich rieche, schmecke und das möchte ich mitnehmen. Das kann ich nicht nur im Geiste, sondern das gehört eigentlich zu mir. Und die Hoffnung ist, dass eben Maria als Prototyp quasi dieses vollkommenen Menschen auch für uns letztendlich die Schablone ist, damit es uns genauso am Ende unserer Tage ergeht.
0: Sie kochen leidenschaftlich gern, haben sogar mal das perfekte Dinner gewonnen bei Vox und Sie haben einen mehrstöckigen Flammkuchenofen im Pfarrgarten stehen. Werfen Sie den an heute beim Pfarrfest und mit welchem Maria-Himmelfahrtsbelag?
1: Also heute werden wir den Flammkuchenofen nicht anwerfen, denn wir haben unseren Gottesdienst um 9.30 Uhr live im ZDF, der übertragen wird im Fernsehen. Mit entsprechendem Aufwand ist das verbunden. Aber es gibt heute Abend ein Dämmershoppen für alle, die mitgewirkt haben. Und da gibt's auch sicher eine Kleinigkeit zu essen.
0: Und wenn da der Pfarrer nicht auch seine Finger mit im Kochtopf gehabt hat, dann würde ich ja, wie nennt sich das so, das glaube ich schon schwer. Pfarrer und Dekan Axel Brecht aus Landau in der Südpfalz von der Pfarrei Maria Himmelfahrt feiert heute Pfarrfest und gleich den ZDF-Fernsehgottesdienst live ab 9:30. Dafür muss dann auch mal der einfach himmlische mehrstöckige Flammkuchenofen heute stillhalten und kalt bleiben. Gefeiert wird trotzdem, dass es kracht. Noch mehr Infos rund um Maria Himmelfahrt und was das Fest bedeuten kann für heute, findet ihr auf rpr1.de/himmlisch. Jetzt fällt mir auch die Redewendung wieder ein, dann fresse ich einen Besen. Das wäre es eigentlich gewesen. Und jetzt nehmen wir den Fahrt auf mit, wow, Ricky Martin, Livin' La Vida Loca, Sommer durchs Radio, das bekommt ihr hier bei rpr1, denn das ist der beste Musikmix für Rheinland-Pfalz. Schön.

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7: Hier ist RPR1 und es gibt Songs, auf die freue ich mich immer ganz besonders. Das ist einer von ihnen. Santana, Maria, Maria. Ein Song deines Lebens. Lege ich gleich auf. Dazu kommt dann auch noch Felix Jähn. Boy, You Charm Me zusammen mit Cascada. Ein Hit von heute. Das ist RPR1, der beste Musikmix für Rheinland-Pfalz. Bleibt dran, ich freue mich schon drauf auf die Songs. Da und jetzt schauen wir um Punkt 9 Uhr auf das RPR1 Sonntagswetter. Petrus präsentiert immer wieder Wolken und Schauer, auch das ein oder andere Gewitter. Nachmittags und abends setzt sich dann immer trockeneres Wetter durch, bei bis zu 32 Grad. In Eifel, Hunsrück und Westerwald maximal 26 Grad. Aktuell bei euch in Sinzig, links am Rhein zwischen Koblenz und Bonn, an St. Peter 20 Grad. In Kusel im Nordpfälzer Bergland, am Bade- und Freizeitpark 21 Grad und in Schweigen am Ende oder am Anfang der Deutschen Weinstraße, je nachdem, wo ihr gerade herkommt, jedenfalls direkt an der Grenze zu Frankreich am Deutschen Weintor 24 Grad. Der RP1-Wetter trennt, morgen wolkig bis stark bewölkt, stellenweise etwas leichter Regen und maximal 28 Grad. Ist fast ein bisschen frisch, oder? Der Hochsommer legt eine kurze Verschnaufpause ein.
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8: Ich bin Diana Kramer. Erst Hürtgenwald, jetzt Monschau. In der nordrhein-westfälischen Stadt an der belgischen Grenze spitzt sich die Lage wegen der Ausbreitung eines großen Waldbrandes in Belgien zu. Die Feuerfront sei nur noch wenige Kilometer von der deutschen Grenze entfernt.
9: Die Stadt bittet die Bewohner einiger Ortsteile darum, sich auf eine mögliche Evakuierung vorzubereiten. Vorsorglich würden Löschmaßnahmen vorbereitet, damit im Falle eines Überspringens des Feuers auf deutsches Gebiet unmittelbar mit den Löscharbeiten begonnen werden kann. Die Einwohner sollen ein Notgepäck bereithalten und ihre Nachbarn informieren. Ganz anders sieht die Situation im nur 20 Kilometer entfernten Hürtgenwald aus. Dort habe sich die Lage deutlich entspannt, teilte der Kreis am Abend mit. Dirk Zeitler, Nachrichtenredaktion.
8: Die Energiekosten belasten Haushalte in Ostdeutschland weiterhin stärker als Verbraucher im Westen. Laut einer aktuellen Auswertung des Vergleichsportals Verivox liegen die Ausgaben für Wärme, Strom und Kraftstoffe im Westen im Schnitt bei gut 2.500 Euro. In Ostdeutschland sind es dagegen fast 3.000 Euro und damit rund 16% über dem westdeutschen Niveau. Hurricane Lala hat zerstörerische Winde und massive Niederschläge auf Hawaiis größter Insel Big Island gebracht. Infolge des Sturms fiel dort in mehr als 60.000 Haushalten der Strom aus. Örtliche Medien berichten auf der Insel mit rund 200.000 Einwohnern von umgestürzten Bäumen, Straßensperrungen und Überschwemmungen. Laut dem US-Hurricane-Zentrum werde sich der Wirbelsturm im Verlauf der Woche abschwächen und weiter langsam nach Westen über den Pazifik ziehen. Zum Sport. Bei der Schwimm-EM in Paris hat Johannes Liebmann am Abend mit Weltrekord Gold über 1500 Meter Freistil gewonnen. Der 19-Jährige hatte auch schon den Titel über 800 Meter Freistil geholt und konnte es im ZDF selbst kaum glauben.
10: Es war von vornherein klar, dass ich schnell schwimmen kann. Dass es wehtun wird, war mir eigentlich auch klar. Ja, aber am Ende dann die Zeit zu sehen, das war nochmal was ganz anderes. Ja, ist unglaublich.
8: Gold gab es auch für Speerwerfer Julian Weber bei der Leichtathletik-EM in Birmingham. Silber ging dort an Teamkollege Nick Tum und die Männerstaffel über 4x100 Meter holte Silber hinter Favorit Großbritannien.
7: Und wir schauen auf die Straßen. Blitzeranhänger stehen heute Morgen zum Beispiel auf der A3 Frankfurt Richtung Köln in Höhe Abfahrt 7 Gebirge, außerdem in Mainz in der Kaiserstraße Richtung Hauptbahnhof. Die aktuellen Staus- und Gefahrenmeldungen. Auf der A6 Mannheim Richtung Heilbronn ist ein defektes Fahrzeug liegen geblieben auf der Standspur zwischen Firnheimer Kreuz und Kreuz Mannheim. Macht hier vorsichtshalber etwas langsamer. Das gilt auch für die A60 Mainz Richtung Rüsselsheim. Hier hat es einen Motorradunfall gegeben. Deshalb laufen Bergungsarbeiten auf der linken Spur zwischen Ginsheim-Gustavsburg und dem Mainz-Spitz-Dreieck. Gute Fahrt!
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7: Guten Morgen, Rheinland-Pfalz. Wir starten zusammen einfach himmlisch in den Sonntagmorgen. Ich bin Uwe Burkhardt, freue mich, dass ihr dabei seid. Und was denkt ihr? Immer nur sonntags und auf harten Holzbänken? Denkste, Kirche kann auch anders. Und wie anders? Das werde ich euch gleich mal ein bisschen vorführen. Und ihr, dabei wird euch, ihr werdet es kaum glauben, das Wasser im Munde zusammenlaufen. Ja, dann könnt ihr mal ein bisschen schnuppern. Und wenn ihr dann so ein bisschen Pizza riecht, Pizzaduft in die Nase bekommt, dann seid ihr schon relativ nah dran. Gleich nach Santana, Maria Maria und Felix Jähn und Cascada. Boy, you turn me. Hört ihr hier schon schönen guten Sonntagmorgen.

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0: Jetzt mal ehrlich, das ist kein Song deines Lebens. Das ist ein Naturereignis deines Lebens im besten Musikmix für Rheinland-Pfalz. Carlos Santana, Maria aus dem denkwürdigen Jahr 2000. Das ist RPR1. Schönen guten Morgen. Schön, dass wir zusammen reinstarten in den Sonntagmorgen. Was denkt ihr? Immer nur sonntags und auf harten Holzbänken? Denkste, Kirche kann auch ganz anders. Zum Beispiel in Dietz an der Lahn im Rhein-Lahn-Kreis. Denn hier gehört die evangelische Kirche alle zwei Wochen donnerstags fest zum Markttreff dazu auf dem Marktplatz. Mit einem eigenen Pizzamobil. Ja, wirklich, das gibt's. Pfarrer Ingo Lüderitz backt hier regelmäßig für den guten Zweck. Und RPR1 Kirchenreporter Dirk Köster nimmt euch jetzt mit ins Dietzer Pizza-Paradies.
1: Es riecht hier schon mal ganz lecker nach geschmolzenem Käse und frischem Teig. Ich glaube, ich bestelle mir gleich eine Frutti di Mare. Denn Ingo Lüderitz macht auch in seinem Zweitjob eine richtig gute Figur. Wie kommt's?
2: Kochen ist schon immer meine Leidenschaft gewesen. Auch das Pizzabacken. Ich bin mit meiner Frau ein bisschen uneins, wie viele Pizzaöfen ich in meinem Leben schon gekauft habe. Ich würde immer 3 sagen. Sie sagt, glaube ich, 7. Und dann hat sich das hier so entwickelt, so wie man es heute sieht.
1: Pizza Connection nennt sich das Projekt. Rund 100 Pizzen gehen an so einem Donnerstagabend hier über die Theke, dank ehrenamtlicher Helfer und immer für einen guten Zweck, wie zum Beispiel die DLRG oder die eigene Jugendarbeit. Und das kommt bei den Dietzern gut an.
3: Also die Pizza ist sehr, sehr lecker. Das Besondere ist, man trifft hier einfach auch immer wieder Leute, die man so tagsüber oder auch längere Zeit gar nicht getroffen hat. Und das ist so ein direkten familiäres Flair.
4: Kirche muss auch erlebbar und begreifbar sein.
1: Und vor allem nahbar. Hier in Dietz geht Kirche sogar durch den Magen.
2: Pizza eignet sich hervorragend, um Menschen zusammenzubringen. Es schafft definitiv ganz andere Berührungspunkte hier auf dem Marktplatz. Und ich sage immer, dass man nicht so mit verschränkten Armen an der Kirchentür steht und sagt, warum kommen die alle nicht, sondern dahin geht, wo Menschen sind.
1: Sagt Pizzapfarrer Ingo Lüderitz, nur eine Zutat kommt ihm nicht auf den Teig.
2: Ja, würde ich Ananas sagen.
1: Tja, bye bye, Pizza Hawaii.
0: Oh, diese alte Glaubensfrage entscheidet Pfarrer Ingo Lüderitz ganz dogmatisch. Auf keinen Fall Ananas auf die Pizza. Der Donnerstagstreff mit leckerer Pizza und Pfarrer Ingo Lüderitz auf dem Marktplatz in Dietz. Und wenn es nach ihm ging, ich bin ziemlich sicher, würde der liebe Gott in Notzeiten nicht Manna vom Himmel regnen lassen, sondern Pizzen. Und zwar in allen möglichen Belägen, nur nicht mit, habt ihr ja gehört, nur nicht mit Ananas. Alle zwei Wochen von Mai bis September könnt ihr den Pizzapfarrer treffen. Das nächste Mal wird der Pizzaofen angefeuert am 27. August. Also übernächsten Donnerstag abends ab 6. Noch mehr Infos zum Pizzaparadies in Dietz findet ihr auf rpr1.de/himmlisch. Das ist Sheryl Crow. Fight for this love. Wow, das gibt aber jede Menge Energie. Das ist

0: 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Das ist neu bei RB1, frisch gebacken, kross, knackig, knusprig zu eurem Sonntagsfrühstück. Schönen guten Morgen, schön, dass ihr dabei seid heute Morgen und wir zusammen reinstarten in diesen Sonntagmorgen. Hausputz im Mainzer Dom. Ja, die Decke vom Westchor ist jetzt gereinigt worden, denn dort oben hatte sich über die Jahre einiges angesammelt an Schmutz und Dreck. Jörg Walter von der Dombauhütte ist verantwortlich für den Hausputz an der Mainzer Domdecke.
1: Es ist seit über 70 Jahren überhaupt gar nichts mehr gemacht worden, also weder gereinigt noch sonst was. Und in dem Bereich haben wir natürlich durch Weihrauch, Kerzen etc. einen richtig fetten Ruß an der Gewölbedecke.
0: Richtig fetter Ruß. Um die Domdecke zu reinigen, hat die Dombauhütte zusammengearbeitet mit dem Unternehmen Seilkonzept, spezialisiert auf Industriekletterei und Baudenkmalpflege. Dabei rausgekommen ist eine ziemlich clevere Konstruktion, mit der sich Geschäftsführer Gernot de Bruyn und sein Team direkt unter die Decke des Doms gehängt haben.
2: Im Prinzip arbeiten wir uns von der Decke hängend immer weiter hinab und bauen wie einen Stern, der immer breiter wächst und sich im 90 Grad verdrehen lässt. Nachher ist das ein Ungetüm.
0: Mit der sich Geschäftsführer Gernot de Bruyn und sein Team direkt unter die Decke des Doms gehängt haben.
2: Im Prinzip arbeiten wir uns von der Decke hängend immer weiter hinab und bauen wie einen Stern.

0: erfüllend? Wann hat man mal die Gelegenheit, an solchen Bauten tätig zu sein? Ich würde um kein Geld in der Welt mit irgendjemand tauschen. Können Sie mir das Dreifache anbieten? Also ich bin sehr dankbar, das so machen zu können.
1: Geschäftsführer Gernot de Bruyn und sein Team vom Seilkonzept haben wie freischwebend die Decke vom Mainzer Dom gereinigt im Westchor und geraten richtig ins Schwärmen über diesen Einsatz. Muss ja nicht das eine und einzige Mal gewesen sein, denn der Mainzer Dom hat noch genug andere Kuppeln und Decken zum Reinigen. Noch mehr Infos zu diesem spektakulären Hausputz samt Video zum Anschauen findet ihr auf rpr1.de/himmlisch. Und jetzt kommt Phil Collins mit seinem ganz speziellen Wort zum Sonntag. Something happened on the way to heaven. Ein Song deines Lebens, der euch aber sowas von Energie gibt für diesen Sonntag. Boah, ihr platzt gleich davon. Das ist rpr1. Der beste Musikmix für Rheinland-Pfalz. Boah, was für ein Intro, oder?

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3: Hier ist RP1. Um kurz nach 9:30 schauen wir auf die Straßen. Blitzeranhänger stehen heute Morgen zum Beispiel auf der A6 Saarbrücken Richtung Kaiserslautern. Zwischen dem Kreuz Landstuhl West und Kaiserslautern Einsiedelhof am Parkplatz Höllenplacken. Das klingt ja schon nicht sehr verheißungsvoll. Außerdem auf der B50 Wittlich Richtung Moorbach. An der Abfahrt Osan-Altrich, bitte fahrt hier nicht schneller als mit 100. Die Staus- und Gefahrenmeldungen auf der A6 Mannheim Richtung Heilbronn. Nehmt den Fuß vom Gas zwischen Firnheimer Kreuz und Kreuz Mannheim, bitte. Denn hier ist ein defektes Fahrzeug liegen geblieben auf der Standspur. Auch auf der A60 Mainz Richtung Rüsselsheim, macht bitte langsam zwischen Ginsheim-Gustavsburg und dem Mainspitz-Dreieck. Nach einem Motorradunfall laufen hier Bergungsarbeiten auf der linken Spur. Falls ihr sonst noch was gesehen haben solltet, Staublitzer-Unfall, dann meldet das doch bitte kostenlos für euch und sehr nützlich für alle anderen als WhatsApp, Text oder Sprachnachricht an die 0800 8 3x62. Dankeschön und gute Fahrt mit
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1997. Du schlägst das erste Harry Potter Buch auf und im Radio läuft dieser Song deines Lebens. In Sync, Tearing Up My Heart bei RPA 1. 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

0: Dancing, Tearing Up My Heart. Was für ein Song deines Lebens im besten Musikmix für Rheinland-Pfalz. Das ist RBR1. Schönen guten Morgen. Schön, dass wir zusammen reinstarten in diesen Sonntagmorgen. Was haltet ihr von den Reformplänen der Bundesregierung zur Kinderbetreuung, Pflege und Rente? Klar ist, es besteht Handlungsbedarf. Einfach so weiter wie bisher funktioniert nicht. Doch was die Regierung jetzt plant, müssen vor allem einmal mehr zum Großteil Frauen ausbaden. Und das macht die davon betroffenen Frauen zum einen hilflos und zum anderen auch regelrecht wütend. Regina Bergmann ist Geschäftsführerin vom Sozialdienst katholischer Frauen SKF in Trier. Frau Bergmann, wie reagieren die Frauen, mit denen Sie zusammenkommen und für die der SKF da ist, auf die Reformpläne der Bundesregierung?
1: Also es ist tatsächlich so, dass ich kürzlich mit einer jungen Mutter gesprochen habe, mit einem 4-jährigen Kind, die eigentlich ein zweites Kind in Planung hatte und dann diese ganzen Reformen mitbekommen hat und sagte mir, ich werde wahrscheinlich kein zweites Kind bekommen wollen, weil das für mich so familien- und kinderfeindlich wirkt, was jetzt gerade hier passiert. Oder eine Familie, da war das erste Kind jetzt gerade geboren, die Mutter hat Teilzeit geplant und das zweite Kind ist jetzt hier in Frage gestellt, weil die Finanzplanung in Frage gestellt ist.
0: Klären Sie uns mal auf, mit welchen zusätzlichen Herausforderungen und Schwierigkeiten würden die betroffenen Frauen denn dann demnächst konfrontiert?
1: Also ganz konkret ist es so natürlich massive Armutsgefährdung für die Frauen und die Kinder, insbesondere die Alleinerziehenden. Das sind 85% sind Frauen, haben massive Ängste, die sich auch auf die Kinder übertragen. Es kommt zu Versagensängsten, zu Zukunftsängsten, Chancenungleichheit. Die Frauen tragen ungleich mehr und ganz hinten raus Altersarmut. Sie gehen entweder in Teilzeit oder pflegende Angehörige, die weniger Rente bekommen. Das ist fatal.
0: Welche Lösungsansätze sehen Sie? Was fänden Sie bessere Ideen für Reformen, wenn das Geld immer knapper wird?
1: Gut, das eine ist natürlich, wir müssen grundsätzlich für Geschlechtergerechtigkeit sorgen. Wir müssen bessere Kinderbetreuung hinbekommen, verlässlich und durchgängig. Aber, und das ist für mich viel wichtiger, uns fehlt Geld, weil wir in Infrastruktur investieren müssen. Und meiner Meinung nach müssen wir uns da jetzt mal ehrlich machen und sagen, liebe Leute, ihr profitiert alle von dem, was hier erwirtschaftet wird. Ihr müsst alle euren Beitrag leisten, sonst schaffen wir es nicht, hier für Geschlechtergerechtigkeit, Zukunftsfähigkeit, Bildung und Chancengerechtigkeit zu stehen.
0: Regina Bergmann vom Sozialdienst katholischer Frauen SKF in Trier. Was die betroffenen Frauen rät, wie der SKF hilft, helfen kann und warum sie jetzt erst recht für die Frauen kämpft, das verrät euch die Geschäftsführerin vom SKF gleich nach The Black Eyed Peas mit Rhythmo, ein Sommerhit, den ich euch gleich auflegen werde. Und ihr hört schon im Hintergrund Olivia Rodrigo, Drop Dead. Das ist RPR1. Schönen guten Sonntagmorgen.

0: Ritmo. 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
1: Ja, Ritmo, die Black Eyed Peas und Balvin. Ritmo, das ist RPR 1. Schönen guten Morgen, schön, dass ihr dabei seid. Heute Morgen wir zusammen reinstarten in diesen Sonntagmorgen. Die Reformpläne der Bundesregierung zur Kinderbetreuung, Pflege und Rente sorgen vor allem bei vielen davon betroffenen Frauen für schlaflose Nächte. Regina Bergmann ist Geschäftsführerin vom Sozialdienst katholischer Frauen, SKF in Trier. Frau Bergmann, wie kann der SKF betroffenen Frauen helfen und sie unterstützen? Und wo sind auch Sie irgendwann am Ende mit Ihren Möglichkeiten zu helfen?
2: Also das eine ist natürlich, wir können in der individuellen Beratung unterstützen. Wir können dabei unterstützen, zu schauen, wie kann ich meine Ansprüche geltend machen. Wir können unterstützen bei der Suche nach einem Kindertagespflegeplatz. Wir können im Rahmen der Schwangerschaftsberatung auch mit Finanzmitteln helfen. Aber all das ändert nichts an der Gesetzgebung und an dem, was da jetzt gerade auf den Weg gebracht wird.
1: Wie erklären Sie sich, dass anscheinend ausgerechnet und immer wieder vor allem Frauen die Gelackmeierten sind, die gucken müssen, wo sie bleiben und wie sie ihren Alltag irgendwie bewältigen können?
2: Zum einen haben wir es ja immer noch nicht geschafft, Geschlechtergerechtigkeit konsequent umzusetzen. Es ist immer noch so, dass Frauen überwiegend weniger verdienen als ihre männlichen Partner, sodass sie bereitwilliger in Teilzeit gehen, dass sie in der Regel immer die Pflege von zu pflegenden Angehörigen übernehmen. Also es sind selten die Männer, die es tun, sodass wir hinten raus zum einen Altersarmut verschärfen, die Rente wird knapp bei diesen Frauen, aber auch solche Entscheidungen wie der Unterhaltsvorschuss, die können dazu führen, dass Frauen zum Beispiel auch in Gewaltbeziehungen verharren, weil sie Angst haben, dass sie sich und ihre Kinder nicht ernähren können.
1: Wie gehen Sie damit um, mit solchen systemischen Schieflagen und Ungerechtigkeiten? Macht Sie das ratlos oder wütend oder beides zusammen? Oder werden Sie jetzt erst recht kämpferisch?
2: Also es macht mich schon wütend, aber auch fassungslos, weil ich diese Entscheidung nicht mehr nachvollziehen kann. Politik denkt offenbar nichts mehr zu Ende. Und wir bringen es fertig, dass wir eine Familienpolitik der 50er Jahre reaktivieren, die Frauen und Kindern jegliche Chance nimmt, ein eigenständiges Leben zu führen. Das kann doch nicht unser Weg sein. Wir sitzen doch alle in einem Boot.
1: Regina Bergmann, Geschäftsführerin vom Sozialdienst katholischer Frauen, SKF in Trier, hat die Faxen dicke, dass ausgerechnet immer wieder Frauen ausbaden müssen anscheinend, was die Politik ausheckt. Jüngstes Beispiel, die aktuellen Reformpläne der Bundesregierung zu Kinderbetreuung, Pflege und Rente. Noch mehr Infos dazu und wie der SKF betroffenen Frauen versucht zu helfen, findet ihr auf rpr1.de/himmlisch. Das ist Raymond Supergirl. Ja, der hat gut singen, der Mann Supergirl von wegen. Das ist RPR1. Habt einen wunderschönen Sonntag.

Neue bei RPR1 Hit von heute, Bruno Mars. Und das hier ist ein Song unseres Lebens. Alana Miles mit Black Velvet gleich nach 10 hier bei RPR1 in voller Länge und

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1: Wir schauen auf unser Wetter und das soll heute ja nicht mehr ganz so heiß werden wie gestern noch, aber 30 Grad sind trotzdem schon vielerorts immer noch drin, vor allem in der Pfalz, teilweise auch noch über 30 Grad heute aktuell, in Bitburg aber zum Beispiel noch angenehme 21 Grad, in Koblenz 22 und in Pirmasens 23 Grad. Und damit schauen wir oder hören wir, was los ist in der Welt, Deutschland und Rheinland-Pfalz.
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2: Ich bin Diana Kramer. Wieder ein großer Waldbrand, wieder in NRW. Aktuell spitzt sich die Lage in der Stadt Monschau weiter zu. Durch einen riesigen Waldbrand in Belgien könnte es am Vormittag zu einer starken Rauchbelastung kommen, warnen die Behörden. Die Feuerfront sei nicht mehr weit von der deutschen Grenze entfernt. Die Feuerwehr bereite sich auf ein Übertreten der Flammen vor, sagte Einsatzleiter Philipp Krüger am frühen Morgen.
3: Aktuell steht der Wind noch sehr günstig, sodass die Bereiche im Monschauer Raum nicht im Gefahrenbereich liegen. Sollte sich jedoch nach Wetterprognosen der Wind drehen, könnte es hier zum Gefahrenbereich kommen, den wir zurzeit vorbereiten, um hier einen großmöglichen Puffer an Zeit zu gewinnen.
2: Feuerwehrsprecher Philipp Krüger. Vorsichtiges Aufatmen dagegen 20 Kilometer weiter in Hürtgenwald in der Eifel. Die Lage beim dortigen Waldbrand hat sich weiter etwas entspannt. Am Abend konnten die Anwohner des evakuierten Ortsteils Gai wieder zurück in ihre Häuser. Komplett gebannt ist die Gefahr dort aber noch nicht. Immer mehr Menschen aus Syrien wird in Deutschland der Status als Flüchtling aberkannt. Das teilte die Bundesregierung auf eine Anfrage der Linken mit. Die Zahlen sind im ersten Halbjahr deutlich gestiegen.
4: Bei fast jedem vierten Flüchtling aus Syrien, der überprüft wurde, ist der Schutzstatus zurückgenommen oder widerrufen worden. Das passiert vor allem dann, wenn sich die Lage in der Heimat ändert. Nach dem Sturz von Machthaber Assad sind viele Geflüchtete freiwillig zurückgekehrt. Auch gibt es seitdem deutlich weniger, die in Deutschland Asyl beantragen. Allerdings, die Sicherheitslage in Syrien ist in einigen Gebieten noch angespannt. Andere sind vom Krieg ziemlich zerstört. Auch deshalb werden derzeit kaum Menschen nach Syrien abgeschoben, auch wenn ihr Schutzstatus wegfällt. Thomas Brock, Nachrichtenredaktion.
2: Zum Sport. Bei der Schwimm-EM in Paris hat Johannes Liebmann mit Weltrekord Gold über 1500 Meter Freistil gewonnen. Auch Bronze ging nach Deutschland an Oliver Klemet. Die deutsche Mixstaffel über 4x200 Meter Freistil gewann außerdem überraschend Silber. Gold und Silber auch für Deutschlands Leichtathleten. Speerwerfer Julian Weber hat EM-Gold in Birmingham gewonnen. Silber ging an Nick Tum. Auch die Männerstaffel über 4x100 Meter holte Silber.
1: 2:02, wir schauen auf unsere Straßen und es blitzt auf der A3 Frankfurt Richtung Köln bei Montabaur, da gilt Tempo 100. Und auf der B51 Bitburg Richtung Trier hinter Meilerbrück beim Weinsfelder Hof, auch hier Tempo 100 gemeldet. Staus und Gefahrenmeldungen im Moment keine, ein sehr ruhiger Sonntagvormittag. Wenn sich das ändern sollte und ihr was entdeckt, einen Stau, einen Unfall, irgendwas, einen Blitzer, dann schickt mir sehr gerne eine WhatsApp, Text oder Sprachnachricht kostenlos an die 0800 8 3 mal die 62. Allen unterwegs gute und sichere Fahrt.
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1: Heute mit mir, ich bin Sabine Koppers und wir machen uns jetzt einen entspannten Sonntag zusammen. Mit Shabusi jetzt direkt, Barsong. Hi.

Der große Michael Jackson bei RPR1 am Sonntagvormittag. Und die Musik von ihm hier, die mag ich auch sehr gerne. Mark Ronson, diesmal mit der Stimme von Miley Cyrus. Nothing Breaks Like a Heart.

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1: Oh, und da gibt's heute das große Festival der Bands, die international klingen, aber aus Deutschland kommen. Fury in the Slaughterhouse. Die sind da und auch wenn man so lange dabei ist wie die Jungs, eine Panne auf der Bühne kommt da trotzdem immer noch mal wieder vor.
2: Dann kam die Szene, von der wir schon immer geredet haben, dass wir alle auf der Bühne verschiedene Setlisten liegen haben. Und wir wollten also Partygirl spielen und spielen Partygirl. Und Thorsten hatte eine andere Setliste. Der guckte wie ein Eimer, als wir mit dem Song anfangen, weil bei ihm stand der nicht drauf.
3: Er hatte eine falsche Gitarre. Dann hing er mit der Akustikgitarre dran und wir wollten Vollgas geben.
1: Oha, oha, oha. Das klingt ein bisschen wie schiefgelaufen. Außerdem sind die Giant Rooks mit dabei. Da sind sie mit Watershed. Und die Jungs, die touren mit Mitte, Ende 20 wirklich um die ganze Welt. Absolut krass.
4: Auf der ganzen Welt Konzert zu spielen, ist einfach so ein krasses Privileg. Und ja, die Reisen vor allem, das macht so viel Spaß, die verschiedenen Orte kennenzulernen, unterschiedliche Kulturen kennenzulernen, die Menschen vor Ort kennenzulernen.
5: Same. Und vor allen Dingen jetzt, wo wir das Album angekündigt haben, macht's halt auch alles nochmal mehr Sinn. Und wir können uns jetzt halt auch so richtig auf diese Konzerte freuen.
1: Mehr von den Giant Rooks und Fury in the Slaughterhouse heute ab 4 hier.
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2: 10:30, wir schauen auf unsere Straßen und es blitzt auf der A6 Saarbrücken Richtung Kaiserslautern zwischen dem Kreuz Landstuhl West und Kaiserslautern Einsiedlerhof am Parkplatz Höllenplacken. Außerdem auf der B40 Mainz-Pariser Tor Richtung Alzey fahrend. Alle Staus und Gefahrenmeldungen. A3 Frankfurt Richtung Köln zwischen der Raststätte Medenbach Ost und Bad Camberg. Da steht ein defektes Fahrzeug. A3 Frankfurt Richtung Köln zwischen Kelsterbach und Mönchhof Dreieck. 3 Kilometer Stau. Im Moment dauert da 15 Minuten länger. A6 Heilbronn Richtung Mannheim, bei der Einfahrt Schwetzingen-Hockenheim eine ungesicherte Unfallstelle im Kurvenbereich, da bitte vorsichtig fahren. Und B9 Nierstein-Mainzer Straße, Mainz Richtung Ludwigshafen zwischen dem Ortseingang und Rheinstraße in beiden Richtungen gesperrt, aktuell wegen Bergungsarbeiten. Wenn ihr noch was seht, Stau, Blitzer, Unfall, dann sagt gerne Bescheid, warnt alle anderen hier via RPR1 per WhatsApp, Sprachnachricht kostenlos an die 0800 8 3x62. Allen unterwegs, wo es geht, gute und sichere Fahrt.
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Auch immer wieder ein Ohrwurm, sobald man es hört. It Must Have Been Love von Roxette. Song unseres Lebens hier bei APR1. 7, fast 8 Minuten nach 11:30 haben wir es jetzt. Und das hier, Alex Warren, Fever Dream. 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
0: Und da schauen wir einmal auf die Waldbrände, von denen wir hier in Rheinland-Pfalz ja gerade auch einiges mitbekommen. Zuerst mal der Brand zwischen Langscheid und Langenfeld im Kreis Main-Koblenz. Der gilt seit gestern unter Kontrolle. Auch wenn die Einsatzkräfte da immer noch mit Nachlöscharbeiten beschäftigt sind, die suchen einfach nach wie vor nach Glutnestern, um die auch noch zu löschen. Und dann wurde ja gestern zum Beispiel die Säubrenner-Kirmes in Wittlich unterbrochen. In der Eifel generell haben viele ihre Häuser nicht mehr verlassen und von überall haben besorgte Menschen den Notruf gewählt. Im Ahrtal dasselbe, weil teilweise richtig heftiger Rauch und sogar Asche in der Luft lagen und viele Angst hatten, dass es jetzt auch bei ihnen brennt. Nach einigen Suchaktionen von Feuerwehren kam dann irgendwann die Info, dass es sich tatsächlich um Rauch und Asche von den riesigen Waldbränden im Hürtchenwald im Kreis Düren in NRW und im Hohen Venn in Belgien handelt, obwohl das ja wirklich weit, weit weg ist. Dort angrenzend ans Hohe Venn bereitet sich jetzt unter anderem auch die Stadt Monschau tatsächlich darauf vor, dass da eine Evakuierung anstehen könnte. Feuerwehreinsatzleiter Philipp Krüger sagte dort in der Nacht.
2: Sollte sich nach Wetterprognosen der Wind drehen, könnte es hier zum Gefahrenbereich kommen, den wir zurzeit vorbereiten, um hier einen großmöglichen Puffer an Zeit zu gewinnen.
0: Wir halten euch natürlich auf dem Laufenden, hören auch gleich nach 11 nochmal ausführlich, wie sich das Wetter so entwickelt, ob das vielleicht helfen kann mit Regen. Aber ganz wichtig, bitte keine Zigaretten kippen aus dem Auto schnipsen, nicht irgendwo auf vertrockneten Grünstreifen parken. Die Autos sind sehr, sehr heiß nach unten. Irgendwo in Waldnähe grillen, auch keine gute Idee. Keine Flaschen irgendwo im Wald oder auf der Wiese lassen. Das alles kann bei der aktuellen Trockenheit gerade tatsächlich für solche Infernos sorgen, wie jetzt ganz bei uns in der Nähe.

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Michael Schulte, Lovesick. 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

0: Jetzt gucken wir aber erstmal auf unser Wetter und das wird heute nochmal heiß. Nicht mehr ganz so heiß wie gestern, da waren wir ja so knapp unter der 40-Grad-Marke teilweise. Heute noch so um die 30 im Rheinland, in der Pfalz auch mal einen Ticken drüber, aber vergleichsweise schon fast angenehm. Aber der große Regen oder Gewitter, das gibt's auch heute alles leider nicht.
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2: Ich bin Diana Kramer. Der Waldbrand in Belgien an der Grenze zu Deutschland weitet sich weiter aus. Einsatzkräfte hoffen auf Verstärkung aus dem Ausland und kühlere Temperaturen. Die Einwohner der Stadt Monschau in NRW sollen sich auf eine mögliche Evakuierung vorbereiten.
3: Die Einsatzkräfte in NRW kommen nicht zur Ruhe. Der Brand im Hürtgenwald ist immerhin weitgehend unter Kontrolle. Es war der größte Waldbrand in der Geschichte NRWs. Zum Vergleich, der Brand, der in Belgien wütet, ist 9-mal so groß. Er ist nur wenige Kilometer entfernt von der deutschen Grenze. Hier bereitet sich die Feuerwehr seit Stunden darauf vor. Die Stadt warnt vor einer starken Rauchbelastung. Einwohner mehrerer Ortsteile sollten den Tag lieber woanders verbringen. Regen können die Einsatzkräfte heute nicht erwarten, aber der Wind ist immerhin nur schwach. Thomas Bremser, Redaktion.
2: Die Ukraine hat Russland erneut mit Drohnen angegriffen. Der Bürgermeister der Hauptstadt Moskau spricht sogar von einer der größten Angriffswellen aus Kiew. Rund 600 Drohnen sollen auf die russische Hauptstadt abgefeuert worden sein. Der Großteil konnte abgewehrt oder zerstört werden.
4: Hier in Moskau meldete Bürgermeister Sobjanin die ganze Nacht über Angriffe. Im Moskauer Gebiet ging ein Logistikzentrum des Online-Versandhändlers Wildberries in Flammen auf. Auch ein Lager für Medikamente geriet in Brand. Mehrere zivile Objekte, darunter zahlreiche Wohnhäuser und eine Schule, wurden beschädigt. Auch im Süden Russlands gab es Tote. Russland wiederum griff die Ukraine mit Raketen und Drohnen an. Auch dort gab es mehrere Opfer. Aus Moskau, Ulf Mauder.
2: Bei einem Unfall eines Reisebusses aus Polen in Ungarn gab es mindestens 12 Tote und viele Verletzte. Der Bus war auf einer Autobahn etwa 140 Kilometer östlich von Budapest von der Fahrbahn abgekommen und in den Straßengraben gestürzt. Nach ersten Erkenntnissen der Polizei war der Fahrer bei der Fahrt in der Nacht am Lenkrad eingeschlafen. Er wurde festgenommen. Befürchtungen eines neuen Migrantenansturms auf die spanische Nordafrika-Exklave Ceuta sind bisher nicht eingetreten. Trotz Aufrufen in sozialen Netzwerken zu einer Wiederholung des massenhaften Grenzübertritts von Ende Juli blieb die Lage an der Grenze und in der Exklave weitgehend ruhig. Spanien und vor allem Marokko hatten ihre Sicherheitsvorkehrungen im Vorfeld deutlich verstärkt.
0: 11:02, wir schauen auf unsere Straßen und es blitzt auf der A61 Koblenz Richtung Ludwigshafen zwischen Rheinböllen und Stromberg in der Baustelle. Tempo 80 gilt da und auf der A650 Bad Dürkheim Richtung Ludwigshafen zwischen Oggersheim Süd und der Bruchwiesenstraße, da gilt Tempo 90. Alle Staus und Gefahrenmeldungen. A3 Frankfurt Richtung Köln zwischen Kelsterbach und Mönchhof Dreieck noch 2 Kilometer Stau, 10 Minuten dort on top. A61 Ludwigshafen Richtung Koblenz zwischen dem Kreuz Ludwigshafen und dem Kreuz Frankenthal. Gefahr durch ein defektes Fahrzeug. Auf der B9 Nierstein-Mainzer Straße, da ist die Strecke zwischen Ortseingang und Rheinstraße in beiden Richtungen weiterhin wegen Bergungsarbeiten gesperrt. Wenn ihr sonst noch was entdeckt, dann sagt gerne Bescheid. Stau, Blitzer, Unfall, alles her damit, kostenlos. 0800 83 62 ist die Nummer, zum Beispiel für eure WhatsApp-Sprachnachrichten. Allen unterwegs. Gute und sichere Fahrt.
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0: So, jetzt könnt ihr mal euren Hüftschwung rauspacken. Hier, Shakira mit Burner Boy und Die Die bei RPR1. Ich bin Sabine Koppers und wir machen uns einen schönen Sonntag.

Absoluter Song unseres Lebens. Europe, the final countdown um 11 Minuten nach 11 bei RPR1. Und diese Frau, die jetzt gleich singt, die könntet ihr am 1. September-Wochenende live sehen. Am Hockenheimring, auf dem Glücksgefühle-Festival. Leonie, by your side jetzt hier bei RPR1.

0: RPR1 hier am Sonntagvormittag und RPR1 Wetterexperte Dominik Jung. Gestern war ja nochmal richtig krass schwitzen angesagt. Ab heute wird's ein bisschen angenehmer, oder?
1: Ja, auf jeden Fall. Die große Hitze ist vorbei. Gestern gab es in Rheinland-Pfalz noch bis zu 38 Grad Richtung Südpfalz. Auch in der Mosel zum Teil 37, 38 Grad. Heute zum Teil so 7, 8 Grad tiefer die Temperaturen. Heute Morgen noch ein paar Schauer und Gewitter. Die werden aber immer weniger und anscheinend öfters die Sonne zur Mittagszeit und Nachmittagszeit. Die Temperaturen dann insgesamt immer noch so, ja, bei 30 Grad in der Spitze knapp gerechnet. Zum Abend vielleicht mal ein kurzes Gewitter, aber meist bleibt es trocken.
0: Okay, aber trocken ist ja auch gerade das große Problem, nicht nur die Hitze. Also ich meine, wir brauchen Regen, alle, die Landwirtschaft, der Rhein, alle brauchen Regen. Kommt der jetzt irgendwie in den nächsten Tagen dann mal?
1: Es sind ein paar Schauer und Gewitter in den nächsten Tagen möglich, aber das ist der berühmte Tropfen auf einen heißen Stein. Boah, das reicht bei weitem nicht aus, um die Flüsse wieder deutlich anzufüllen und schon gar nicht den Rhein. Also insgesamt geht das Niedrigwasserproblem weiter. Der ganz große Landregen, der ist erstmal nicht in Sicht in der kommenden Woche. Da müssen wir uns leider noch weiter gedulden.
0: Okay, danke dir aber für die Infos. Dominik Jung bei RPR1 am Sonntagvormittag.

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2: Halb zwölf, wir schauen auf unsere Straßen und es blitzt im Moment auf der A61 Koblenz Richtung Ludwigshafen zwischen dem Kreuz Frankenthal und dem Kreuz Ludwigshafen auf dem Parkplatz auf dem Hirschen. Tempo 130 gilt da. Und auf der B51 Bitburg Richtung Trier hinter Meilerbrück in Höhe von Weinsfelder Hof in der 100er Zone wird auch geblitzt. Jetzt alle Staus- und Gefahrenmeldungen. A1 Euskirchen Richtung Blankenheim zwischen Wiskirchen und Mechernich in beiden Richtungen. Personen auf der Fahrbahn. A3 Frankfurt Richtung Köln zwischen Kelsterbach und Mönchhof-Dreieck. 1 Kilometer Stau dauert da noch 5 Minuten länger. A5 Karlsruhe Richtung Heidelberg zwischen Bruchsal und dem Kreuz Walldorf. 5 Kilometer Stop and Go, 10 Minuten on top. A61 Ludwigshafen Richtung Koblenz zwischen Stromberg und Erbacher Talbrücke. 5 Minuten on top, da staut es sich auch etwas. Nochmal A61 Köln Richtung Koblenz, diesmal bei der Einfahrt Mendig. Auch da Stau und 5 Minuten obendrauf. Wenn ihr noch was seht, dann meldet euch sehr gerne kostenlos bei mir direkt hier im Studio per WhatsApp-Sprachnachricht 0800 8 3 mal die 62. Allen unterwegs gute und sichere Fahrt.
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Einfach immer noch eine großartige Nummer. Lady Gaga, Poker Face bei RPR 1 am Sonntag. Und das hier liebe ich auch. Teddy Swims, Mr. Know-It-All. 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

Die großartige Adele bei RPR 1. Und das hier war zwar vor meiner Zeit, ich finde es trotzdem grandios. The Jacksons, Blame It on the Boogie. Gibt's gleich in voller Länge hier bei RPR 1. Genauso wie Alvaro Soler. Der klingt einfach immer nach Sommer. Te imaginaba. Gleich nach 12 hier bei RPR 1. Jetzt gucken wir schnell auf unser Wetter. Und ja, es ist heute noch heiß, also zum Teil kratzen die Temperaturen.

0: So an der 30-Grad-Marke. Manchmal geht es auch ein bisschen drüber hinaus. Bitburg im Moment 28, Trier 27 Grad, dazu Sonne pur. In Worms zieht es sich schon so ein kleines bisschen zu. Da könnte es später auch das ein oder andere Gewitter mal geben.
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2: Ich bin Diana Kramer. Wieder ein großer Waldbrand und wieder könnte es NRW treffen. Ein großer Waldbrand in Belgien nähert sich der deutschen Grenze. Die Feuerfront ist laut der belgischen Behörden schon mehr als einen Kilometer breit. Direkt an der Grenze liegt die nordrhein-westfälische Stadt Monschau. Dort bereite man sich auf ein mögliches Übertreten der Flammen vor. Einsatzleiter Philipp Krüger.
3: Aktuell steht der Wind noch sehr günstig, so dass die Bereiche im Monschauer Raum nicht im Gefahrenbereich liegen. Sollte sich jedoch nach Wetterprognosen der Wind drehen, könnte es hier zum Gefahrenbereich kommen, den wir zurzeit vorbereiten, um hier einen großmöglichen Puffer an Zeit zu gewinnen.
2: Einsatzleiter Philipp Krüger. Vorsichtiges Aufatmen dagegen 20 Kilometer weiter in Hürtgenwald in der Eifel. Die Lage beim dortigen Waldbrand hat sich weiter etwas entspannt. Am Abend konnten die Anwohner des evakuierten Ortsteils Gai zurück in ihre Häuser. Komplett gebannt ist die Gefahr dort aber noch nicht. Schockmoment am Münchner Flughafen. Nach einem Zwischenfall wurde am Nachmittag eine Start- und Landebahn zeitweise gesperrt. Mittlerweile läuft der Betrieb wieder normal.
4: Kurz nach dem Start war die Maschine von Vietnam Airlines am Nachmittag wieder nach München zurückgekehrt. Am Flugzeug wurden Schäden an Reifen und Fahrwerk festgestellt. Weil es nicht mehr selbst rollen konnte, wurde es in einen Hangar geschleppt. Auf dem Rollfeld mussten Reifenteile eingesammelt und Schäden an der Fahrbahn repariert werden. Wie es zu dem Zwischenfall kam, ist noch unklar. Aus München, Julia Wasilkow.
2: Hurricane Lala hat auf Hawaiis größter Insel Big Island für zerstörerische Winde und massive Niederschläge gesorgt. Infolge des Sturms fiel dort in mehr als 63.000 Haushalten der Strom aus. Örtliche Medien berichten auf der Insel von umgestürzten Bäumen, Straßensperren und Überschwemmungen. Laut dem US-Hurricane-Zentrum drohen auch auf anderen Inseln wie Maui oder Lanai orkanartige Böen und Starkregen. Und zum Sport. Amanal Petros ist erstmals Marathon-Europameister. Der WM-Zweite gewann in Birmingham das Rennen mit einem Meisterschaftsrekord von 2 Stunden, 9 Minuten und 11 Sekunden.
0: Wir schauen auf unsere Straßen um 12:03 und es blitzt auf der A3 Frankfurt Richtung Köln bei der Abfahrt Siebengebirge und auf der B50 Wittlich Richtung Morbach bei der Abfahrt Osern-Altrich, da gilt Tempo 100. Dann kommen wir zu den Staus und weiteren Störungen. A61 Ludwigshafen Richtung Koblenz, zwischen dem Kreuz Ludwigshafen und dem Kreuz Frankenthal ein defektes Fahrzeug, deshalb 1 Kilometer Stau, dauert dort ein paar Minuten länger. A61 Ludwigshafen Richtung Koblenz zwischen Stromberg und Erbacher Talbrücke. Auch da ein paar Minuten on top wegen eines defekten Fahrzeugs. A61 Koblenz Richtung Köln zwischen Bohltalbrücke und dem Dreieck Bad 9 A Ahrweiler 4 Kilometer Stau. A64 Trier Richtung Hermeskeil zwischen der Biberbachtalbrücke und Pfalzel. Dichter Verkehr, dauert da 15 Minuten länger. Und B9 Ludwigshafen Richtung Mainz zwischen Bodenheim und Mainz-Laubenheim hat es einen Unfall mit Verletzten gegeben. Da ist eine Richtungsfahrbahn blockiert. Die Polizei ist inzwischen vor Ort, aber macht doch bitte eine Rettungsgasse frei. Wenn ihr noch einen Stau oder Blitzer seht, ruft gerne an oder schickt eine WhatsApp-Sprachnachricht. Kostenlos hier zu mir ins Studio 0808 3x die 62. Allen unterwegs gute und sichere Fahrt.
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0: Mit Sabine Koppers, ich wünsche euch einen wunderschönen Sonntag und wir hören gleich nochmal mit einem Update rein zu den Waldbränden in den Grenzgebieten.

Einfach cool. The Jacksons, Blame It on the Boogie bei RPR1. Und das hier, das ist, ja, Sommersound schon, ne? Summertime Sadness. Lana Del Rey um 10 nach 12 bei RPR1.

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1: Also aus Rheinland-Pfalz gibt's im Moment scheinbar keine Meldungen über dichte Rauchschwaden und Asche in der Luft. Da scheint der Wind gerade nicht in unsere Richtung zu wehen. Gestern sah das ja ganz anders aus. Egal ob in Idar-Oberstein zum Beispiel, in mehreren Orten im Kreis Ahrweiler, in Wittlich. Wirklich in weiten Teilen der Eifel und des an NRW angrenzenden Gebiets gab's Notrufe wegen vermeintlicher Brände. Die waren aber nicht bei uns, sondern der Rauch ist tatsächlich aus dem Hürtchenwald in NRW und vom Hohen Venn in Belgien her zu uns rübergezogen. Deshalb wurden selbst hier bei uns die Menschen in den verrauchten Regionen dazu aufgerufen, zu Hause zu bleiben. Die Säubrennerkirmes in Wittlich wurde vorübergehend unterbrochen. Heute läuft die wieder, aber sollte sich der Wind wieder drehen, dann könnte es auch bei uns wieder Atemprobleme wegen Rauch und Asche geben. Der Waldbrand in Belgien, an der Grenze zu Deutschland, der weitet sich nämlich weiter aus. Einsatzkräfte hoffen auf Verstärkung aus dem Ausland und kühlere Temperaturen. RPR1-Reporter Thomas Bremser.
2: Die Einsatzkräfte in NRW kommen nicht zur Ruhe. Der Brand im Hürtgenwald ist immerhin weitgehend unter Kontrolle. Es war der größte Waldbrand in der Geschichte NRWs. Zum Vergleich, der Brand, der in Belgien wütet, ist 9-mal so groß. Er ist nur wenige Kilometer entfernt von der deutschen Grenze.
1: Da brennen irgendwie oder sind schon abgebrannt fast 4000 Fußballfelder. In Monschau, ganz in der Nähe des Brandgebiets im Hohen Venn, sollen sich die Menschen sogar auf eine mögliche Evakuierung vorbereiten und sind auch jetzt tatsächlich schon aufgerufen, möglichst den Tag über aus Monschau rauszufahren, um gesundheitsschädlicher Rauchbelastung zu entgehen.
2: Hier bereitet sich die Feuerwehr seit Stunden darauf vor. Die Stadt warnt vor einer starken Rauchbelastung. Einwohner mehrerer Ortsteile sollten den Tag lieber woanders verbringen. Regen können die Einsatzkräfte heute nicht erwarten, aber der Wind ist immerhin nur schwach.
1: Ja, immerhin. Wir halten euch hier bei RPR1 natürlich über die Entwicklungen auf dem Laufenden. Und spielen den besten Musikmix für Rheinland-Pfalz, ganz klar. Maggie Reilly jetzt. Every time we touch, hier bei RPR1. 19 Minuten nach 12 haben wir es.

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2: Halb eins, wir schauen auf unsere Straßen und es blitzt auf der A6er Brücken Richtung Kaiserslautern zwischen dem Kreuz Landstuhl West und Kaiserslautern Einsiedlerhof am Parkplatz Höllenplacken und auf der A650 Bad Dürkheim Richtung Ludwigshafen zwischen Oggersheim Süd und der Bruchwiesenstraße, da gilt Tempo 90. Alle Staus und Gefahrenmeldungen, A3 Frankfurt Richtung Köln zwischen dem Rastplatz Logebachtal und dem Kreuz Bonn-Siegburg, 2 Kilometer Stau, 10 Minuten obendrauf. A3 Frankfurt Richtung Köln zwischen Itzstein und Bad Camberg. Gefahr durch eine ungesicherte Unfallstelle auf dem linken Fahrstreifen. A61 Koblenz Richtung Köln zwischen Brohltalbrücke und dem Dreieck Bad 9a. Ahrweiler 8 Kilometer stocken, dauert 10 Minuten länger. A61 Koblenz Richtung Ludwigshafen zwischen Waldlaubersheim und Bingen-Mitte. Auch 10 Minuten obendrauf wegen Staus. A64 Trier Richtung Hermeskeil zwischen der Biberbachtalbrücke und Pfalzel in Trier. Dichter Verkehr, dauert 25 Minuten länger dort. A65 Ludwigshafen Richtung Karlsruhe zwischen Landau Nord und Landau Zentrum. Auch da 10 Minuten on top, weil einfach sehr viel los ist. Wenn ihr noch was seht, dann sagt gerne Bescheid per WhatsApp-Sprachnachricht kostenlos an die 0808 3x62. Allen unterwegs gute Fahrt mit
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Song unseres Lebens, How Do You Do von Roxette, hier bei RPR 1. Und ein Hit von heute kommt von Leonie und Callum Scott. Möglicherweise gibt es den auch live beim Glücksgefühle-Festival. Das ist nicht auszuschließen. Leonie steht mit im Line-Up. Und mit

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0: ja, wenn es im Leben mal schwieriger ist, dann sieht man ja oft das Licht am Ende des Tunnels nicht. Was wir in solchen Situationen von Spitzensportlern und grundsätzlich einfach von mental starken Menschen lernen können, das erklärt uns jetzt unser Mentalexperte Michael von Kuhnhardt.
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2: Was ist eurer Ansicht nach wichtiger für eine extrem erfolgreiche Profikarriere im Sport? Talent oder Fleiß und Disziplin? Die Antwort ist einfach: Fleiß und Disziplin. Es geht darum, wie sehr man sich engagiert. Der kanadische Bestsellerautor Malcolm Gladwell hat in diesem Zusammenhang die 10.000-Stunden-Regel identifiziert. Es benötigt demnach mindestens 10.000 Stunden, um bei einer Sache in die Exzellenz zu gelangen, so Gladwell. Ich habe sehr viele talentierte Sportler und Sportlerinnen erlebt, die deutlich früher das Handtuch geworfen haben, weil irgendetwas nicht gepasst hat. Das Training war zu hart oder zu lasch, es war zu heiß oder zu kalt, es war grundsätzlich dann doch zu anstrengend und man wollte lieber chillen als zu trainieren. Alles okay, jeder wie er oder sie mag. Nur, wenn das Leben auch mal unbequem wird, wenn es immer wieder Gegenwind gibt, wenn es einfach total schwierig ist oder dir sogar mal für einen Moment der Boden unter den Füßen weggezogen wird, dann gilt es durchzuhalten. Und genau das haben die besten Athleten gelernt. Und wie? Drei Impulse möchte ich heute zum Thema Durchhalten mitgeben. Erstens, erkennt an, dass es jetzt mal anspruchsvoll ist. Wenn ihr euch dem stellt, werdet ihr daran wachsen. Zweitens, geht davon aus, dass ihr etwas überseht. Irgendwo ist die Lösung. Und drittens, reißt euch zusammen und kämpft. Und dann macht euch auf den Weg und geht es erhobenen Hauptes an. Das Leben ist zu kurz, daher kümmert euch aktiv, dass es bald auch wieder besser wird. Ich wünsche euch eine zuversichtliche Zeit und dass ihr durchhaltet, wenn es wichtig und richtig ist. Bis zum nächsten Mal, euer Michael von Kuhnhardt.
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7: Wem nicht eh schon zu warm ist, der könnte jetzt noch ein bisschen durch die Gegend hüpfen, gleich mit Van Halen und Jump nach 1 hier bei RPR1. Oder ein bisschen ruhiger hin und her schunkeln zu One Republic und Need Your Love. Vorher schauen wir aber auf unser Wetter und das ist heute immer noch sehr, sehr sommerlich warm. Also Kaiserslautern zum Beispiel gerade 30 Grad, Daun immerhin auch 26, dazu Sonne pur. Es könnte allerdings im Laufe des Tages auch mal den ein oder anderen Regenschauer, vielleicht auch ein kleines Gewitter geben. Wo genau, lässt sich nicht so hundertprozentig sagen, aber voraussichtlich eher im Süden des Landes.
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8: Ich bin Diana Kramer. Die Gefahrenlage in Monschau an der belgischen Grenze hat sich nach Einschätzung der Feuerwehr leicht entspannt. Wir fahren zurück, sagte Einsatzleiter Philipp Krüger der dpa. Schon in der Nacht habe man einen Großteil der Einsatzkräfte wieder abgezogen. Aktuell sei man noch mit 20 Personen auf Reserve vor Ort. Die Feuerfront im belgischen Hohenfenn ist nahe an die deutsche Grenze herangekommen. Die Stadt Monschau hatte rund 5000 Bewohner gestern vorsorglich gebeten, sich auf eine Evakuierung einzustellen. Monschau liegt nur rund 2 Kilometer von der Grenze entfernt. Immer mehr Menschen aus Syrien wird in Deutschland der Status als Flüchtling wieder aberkannt. Das teilte die Bundesregierung auf eine Anfrage der Linksfraktion mit. Die Zahlen sind im ersten Halbjahr deutlich gestiegen.
9: Bei fast jedem vierten Flüchtling aus Syrien, der überprüft wurde, ist der Schutzstatus zurückgenommen oder widerrufen worden. Das passiert vor allem dann, wenn sich die Lage in der Heimat ändert. Nach dem Sturz von Machthaber Assad sind viele Geflüchtete freiwillig zurückgekehrt. Auch gibt es seitdem deutlich weniger, die in Deutschland Asyl beantragen. Allerdings, die Sicherheitslage in Syrien ist in einigen Gebieten noch angespannt. Andere sind vom Krieg ziemlich zerstört. Auch deshalb werden derzeit kaum Menschen nach Syrien abgeschoben, auch wenn ihr Schutzstatus wegfällt. Thomas Brock, Nachrichtenredaktion.
8: Russland und die Ukraine haben sich erneut gegenseitig mit Angriffen überzogen. Moskaus Bürgermeister sprach bei Telegram von einer der größten Angriffswellen aus Kiew. Rund 600 Drohnen sollen auf die russische Hauptstadt abgefeuert worden sein. Der Großteil konnte abgewehrt oder zerstört werden. Der ukrainische Präsident Zelensky sprach von mindestens 3 Toten durch russische Angriffe. Damit zum Sport und da gab es die nächste Medaille für das deutsche Team bei der Leichtathletik-EM in Birmingham. Am letzten Tag holte Amanal Petros Gold im Marathon. Der WM-Zweite gewann das Rennen in 2 Stunden, 9 Minuten und 11 Sekunden.
10: Kurz vor dem Ziel schnappt sich Petro seine Deutschlandfahne aus dem Publikum und läuft damit über die Ziellinie. Völlig verdient gewinnt der Mann von Hannover 96 den anspruchsvollen Marathon und sorgt für die 17. deutsche Medaille bei dieser EM. Thomas Bremser, Sportredaktion.
8: Am Abend stehen dann die letzten EM-Entscheidungen an, unter anderem im Stabhochsprung der Männer und im Weitsprung der Frauen.
7: 2 Minuten nach 1, wir schauen auf unsere Straßen und es blitzt auf der A61 Koblenz Richtung Ludwigshafen zwischen Rheinböllen und Stromberg in der Baustelle, Tempo 80 gilt da. Und in Mainz auf der Kaiserstraße Richtung Hauptbahnhof fahren steht auch ein Blitzer. Alle Staus- und Gefahrenmeldungen jetzt. A3 Frankfurt Richtung Köln zwischen dem Rastplatz Logebachtal und dem Kreuzborn Siegburg. 6 Kilometer Stau inzwischen, dauert dort 15 Minuten länger. A61 Koblenz Richtung Köln zwischen der Brohltalbrücke und dem Dreieck Bad Neuner Ahrweiler 12 Kilometer stocken, 20 Minuten on top. A61 Koblenz Richtung Ludwigshafen zwischen Stromberg und Bingen Mitte 3 Kilometer Stau, 15 Minuten obendrauf. A64 Trier Richtung Hermeskeil zwischen der Biberbachtalbrücke und Pfalzel, dichter Verkehr, 20 Minuten länger braucht ihr da. A65 Landau Richtung Ludwigshafen zwischen Neustadt-Weinstraße Süd und Neustadt-Weinstraße Nord, 2 Kilometer Stau, 20 Minuten dort länger. Und A65 Ludwigshafen Richtung Karlsruhe zwischen Landau Nord und Landau Zentrum nochmal 1 Kilometer Stau, auch dort 10 Minuten on top. Wenn ihr noch was seht, dann schickt mir sehr gerne eine WhatsApp-Sprachnachricht direkt hier zu mir ins Studio, kostenlos, selbstverständlich, 0800 83 mal die 62 ist die Nummer dafür.
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7: Und da gehören jetzt zum Beispiel One Republic mit dazu, Van Halen, Jump gibt's gleich, Beyoncé, Texas Hold'em und Lost Frequencies, The Feeling. Alles hier bei RPR 1 am Sonntagmittag. Ich bin Sabine Koppers. Hallo.

Jump Van Halen bei RPR1 und Beyoncé Texas Hold'em. Das ist der beste Musikmix für Rheinland-Pfalz. 11 nach 1 haben wir es.

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1: Stellt euch mal vor, ihr wacht auf und plötzlich ist nichts mehr selbstverständlich. Lesen, schreiben, rechnen. Die alltäglichsten Dinge müsst ihr wieder ganz neu lernen. Genau so ging es Marjan Simicic aus Dudenhofen im Rhein-Pfalz-Kreis. Sein Herz hatte aufgehört zu schlagen. 2,5 Wochen lag er im Koma. Mit meinem Kollegen Thomas Stüber hat er über seinen langen Weg zurück ins Leben gesprochen. Thomas, wie hat Marjan diesen Weg denn eigentlich erlebt?
2: Ja, das war wirklich ein sehr, sehr packendes Gespräch. Wir haben vor allem darüber gesprochen, woran sich Marjan überhaupt noch erinnern kann und wie es für ihn war, im Krankenhaus aufzuwachen und zu merken, fast alles, was vorher wirklich selbstverständlich war, ist plötzlich weg.
3: Ich habe versucht zu lesen, es ging überhaupt nicht. Rechnen, ach Gott, das war wie wenn mir jemand gesagt hätte, ich spring mal aus dem Flieger ohne Fallschirm. Und Kung Fu, ja, ich konnte die Form, alles konnte ich noch. Ich konnte dir sogar sagen, ich fühle, ob es richtig oder falsch ist. Ja, genauso auch meine Frau gesagt hat, du hast Kroatisch gesprochen, was ist mit dir los? Und ich konnte fast nichts mehr. Ne? Also das war krass.
2: Marjan Simicic, er hat sich Schritt für Schritt zurückgekämpft. Heute leitet er in Dudenhofen wieder seine Sakura-Akademie und hilft dort vor allem Kindern und Jugendlichen mit Hilfe von Kampfkunst selbstbewusster zu werden und sich behaupten zu können. Stichwort Mobbing.
3: Also das erfüllt mich, ja, den Kids zu helfen, zu sagen, hey, die kommen voran, die werden selbstbewusst. Die wollen diesen Sport, weil sie gemerkt haben, der macht sie resilienter, weil sie fitter sind, weil sie wissen, hey, ich kann mich wehren.
1: Danke dir, Thomas. 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Nina Chuba hat uns dafür Wildberry Lillet mitgebracht.
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Krista Sorrenti, Good Old Days. 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
7: Halb zwei haben wir es. Wir schauen auf unsere Straßen hier bei RPR 1 und es blitzt auf der A3 Frankfurt Richtung Köln bei Montabaur in der 100er-Zone und auf der A61 Koblenz Richtung Ludwigshafen zwischen Rheinböllen und Stromberg in der Baustelle. Da gilt Tempo 80. Alle Staus- und Gefahrenmeldungen A3 Frankfurt Richtung Köln zwischen dem Rastplatz Logebachtal und dem Kreuz Bonn-Siegburg. Ein defektes Fahrzeug sorgt dafür 6 Kilometer Stau. 15 Minuten seid ihr da länger unterwegs.

A5 Karlsruhe Richtung Heidelberg zwischen Kronau und dem Kreuz Waldorf 4 Kilometer Stau, 15 Minuten on top. Auch nochmal 15 Minuten auf der A61 Koblenz Richtung Köln zwischen der Bohltalbrücke und dem Dreieck Bad Neuner Ahrweiler. Da stockt's auf 9 Kilometern Länge. A64 Trier Richtung Hermeskeil zwischen der Bieverbachtalbrücke und Pfalzel in Trier. Sehr dichter Verkehr, 10 Minuten on top. A65 Landau Richtung Ludwigshafen zwischen Neustadt-Weinstraße Süd und Nord. 1 Kilometer Stau dauert trotzdem bis zu 20 Minuten länger. Wenn ihr noch was gesehen habt, dann ganz schnell ran ans Telefon, WhatsApp, Sprachnachricht schicken, kostenlos an die 0800 8 3x62. Allen unterwegs, gute und sichere Fahrt. 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
1: 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Boy, You Turn Me hören wir uns auch gleich auf jeden Fall in voller Länge noch hier an bei RPR1. 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
1: Und wir schauen nochmal in Richtung der Waldbrandgebiete in NRW und in Belgien, denn die wirken sich auch wieder auf Rheinland-Pfalz aus. Also in der Region Trier gibt es wohl jetzt schon wieder starken Rauch und gegen Abend soll der sich auch weiter in Richtung Süden ausbreiten. Also das heißt, sollte es draußen nach Rauch und Feuer riechen, bitte Fenster und Türen schließen. Das könnte möglicherweise gesundheitsschädlich sein. Also da bitte gut auf euch aufpassen und auch alle anderen warnen, die bei euch in der Umgebung wohnen. Wenn es neue Updates gibt, dann hört ihr die natürlich auch hier bei RPR1. Jetzt aber nochmal sommerlicher Sound von Alvaro Soler, Solo Para Ti bei RPR1.

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3: So klingt Madonna und die gibt's gleich in voller Länge Into the Groove hier bei RPR 1 und Clock Clock. Out of the Dark. Auch in voller Länge. Gleiche bei RPR 1. Jetzt schauen wir einmal aufs Wetter und es bleibt weiter überwiegend sonnig und warm in Bad Marienberg. Im Moment ist es noch mit am kühlsten, 25 Grad dort, aber Sonne pur. Mainz 30 Grad bei viel Sonne und Worms sogar 32 Grad bei viel Sonne. Es könnte heute auch mal das ein oder andere kleine Gewitter, vielleicht auch mal einen kleinen Schauer geben, aber so ein richtiger, dicker, fetter Regenguss, der kommt heute noch nicht runter. RPR 1 hier um gleich 2.
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5: Ich bin Babit Büchner. Vorsichtiges Aufatmen in Monschau. Die Feuerwehr fährt ihren Einsatz dort zurück, weil sich die Lage entspannt hat. Allerdings ist der Waldbrand im belgischen Hohenfenn nahe an die deutsche Grenze herangekommen.
6: Die Feuerfront ist aktuell noch etwa 1,5 Kilometer von der Grenze entfernt, aber die Einsatzkräfte gehen aktuell davon aus, dass der größte Brand in der belgischen Geschichte nicht übergreifen wird. Allerdings belastet der Brandrauch die Luft in einigen Orten, deshalb sollten die Bewohner den Tag lieber woanders verbringen. Die Löscharbeiten im benachbarten Hürtgenwald laufen noch. Dabei geht es vor allem darum, die Glutnester einzudämmen. Es gibt aber keine offenen Flammen mehr. Thomas Bremser, Nachrichtenredaktion.
5: Die SPD macht in der schwarz-roten Koalition Druck für eine bessere Anpassung an Extremwetterlagen. Sie will eine Grundgesetzänderung für einen besseren Schutz vor Hitze, Niedrigwasser und weiteren Folgen des Klimawandels auf den Weg bringen. In einem gemeinsamen Papier der Bundesminister ist die Rede von einer neuen Gemeinschaftsaufgabe Klimaanpassung und Naturschutz. Die Ukraine hat Russland erneut mit Drohnen angegriffen. Moskaus Bürgermeister spricht von einer der größten Angriffswellen aus Kiew. Rund 600 Drohnen sollen auf die russische Hauptstadt abgefeuert worden sein. Der Großteil konnte abgewehrt oder zerstört werden.
7: Es gibt erneut mehrere Opfer in der Zivilbevölkerung nach den ukrainischen Drohnenschlägen. Hier in Moskau meldete Bürgermeister Sobjanin die ganze Nacht über Angriffe. Im Moskauer Gebiet ging ein Logistikzentrum des Online-Versandhändlers Wildberries in Flammen auf. Mehrere zivile Objekte, darunter zahlreiche Wohnhäuser und eine Schule, wurden beschädigt. Auch im Süden Russlands gab es Tote. Russland wiederum griff die Ukraine mit Raketen und Drohnen an. Auch dort gab es mehrere Opfer. Aus Moskau, Ulf Mauder.
5: Und zum Sport. Es gibt eine weitere Medaille für das deutsche Team bei der Leichtathletik-EM. Am letzten Tag holte Amanal Petros Gold im Marathon. Er gewann das Rennen in 2 Stunden, 9 Minuten und 11 Sekunden. Am Abend stehen dann die letzten EM-Entscheidungen in Birmingham an. Unter anderem im Stabhochsprung der Männer und im Weitsprung der Frauen.
3: 2:02, wir schauen auf unsere Straßen und es blitzt auf der A650 bei Türkheim Richtung Ludwigshafen zwischen Oggersheim-Süd und der Bruchwiesenstraße, Tempo 90 gilt da. Und in Trier auf der Paulinstraße wird auch geblitzt und in der Region Trier, da zieht wohl auch wieder dichter Rauch von dem Waldbrand im Hohenfenn in Belgien in die Region ein. Das Ganze kann auch im Laufe des Nachmittags noch weiter Richtung Süden ziehen. Also wenn es bei euch irgendwie nach Rauch, nach Feuer riecht, dann macht bitte auf jeden Fall die Fenster zu und bleibt am besten drinnen. So, jetzt noch alle Staus- und Gefahrenmeldungen. A3 Frankfurt Richtung Köln zwischen Bad Honnef-Linz und dem Kreuzbahn Siegburg. Gefahr durch ein defektes Fahrzeug. 7 Kilometer Stau deshalb und es dauert 15 Minuten länger. A5 Karlsruhe Richtung Heidelberg zwischen Kronau und dem Kreuz Walldorf in Höhe Kreuz Walldorf. Gefahr durch ein defektes Auto. Ebenfalls 4 Kilometer Stau, hier 20 Minuten on top. A61 Koblenz Richtung Köln zwischen Brohltalbrücke und dem Dreieck Bad 9a Ahrweiler. 8 Kilometer stockend, 15 Minuten on top. A65 Landau Richtung Ludwigshafen zwischen Neustadt-Weinstraße Süd und Nord. 1 Kilometer Stau, dauert da aber 20 Minuten länger. Und wenn ihr noch was gesehen habt, dann meldet euch sehr gerne. Kostenlos 0800 8 3x die 62 ist die Nummer dafür. Allen unterwegs gute und sichere Fahrt.
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3: Klock Klock sind da mit dabei, Madonna singt, Madcon, Olivia Rodrigo, also volles Programm hier heute Nachmittag bei RPR1. Ich bin Sabine Koppers. Hi.

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1: Schweißausbrüche, Herzklopfen und vor allem riesengroße Augen und offene Münder, die gab's diese Woche bei ganz vielen Rheinland-Pfälzerinnen und Rheinland-Pfälzern. Gedankenleser Thorsten Hafner, der war nämlich die ganze Woche bei Ben Salzner und Azubine Solin in Guten Morgen Rheinland-Pfalz zu Besuch und hat wirklich dafür gesorgt, dass wir alle ein absolutes Gefühlschaos erleben. Unter anderem wegen einem mysteriösen Brief, den er am Donnerstag geschrieben und versiegelt hat. Mit RPR1-Hörerin Alicia aus Gommersheim hat er dann am Freitag, also einen Tag später, ein Experiment gemacht.
2: Alicia, stell dir einfach mal vor, du stehst in einem langen Gang und am Ende von diesem Gang sind zwei Türen. Und eine von diesen Türen ist rot und die andere ist blau. Durch welche dieser beiden Türen möchtest du jetzt gehen?
3: Tatsächlich ist die blaue.
2: Nach was duftet es in dem Raum hinter der blauen Tür?
3: Vanille.
2: Und jetzt konzentriere dich einmal in diesem Raum auf einen Gegenstand.
3: Eine Kinderfigur, die sich Maya nennt.
2: Ah, also die Biene Maya? Jetzt stell dir mal vor, du nimmst Platz. Was soll da für Musik im Hintergrund laufen?
3: Das sind die deutschen originalen Kinderlieder von Kerstin Ort.
2: Ich greife mal die Brieftasche und Ben, ich gebe dir die mal.
4: Also hier drin ist ein zusammengefaltetes Blatt Papier.
5: Oh nein, ich sehe deinen Blick, du bist sehr verwirrt.
2: Jetzt liest bitte mal nur den ersten Satz, Ben.
4: Nur den ersten Satz?
2: Nur den ersten, ja.
4: Die Anruferin wählt die rote Tür.
2: Ah, Alicia, du hast die blaue Tür gewählt, richtig?
3: Ja, richtig.
2: Okay, aber jetzt, Ben, jetzt lies mal weiter.
4: Und jetzt wird's ganz crazy. Es duftet nach Vanille. Sie betrachtet sich Biene Maya. Im Hintergrund läuft Kerstin Ott.
5: Was?
4: Leute, das ist mir einer zu viel. Das ist mir einer zu viel.
5: Oh mein Gott.
1: Das ist irgendwie spooky, oder? 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
8: Halb drei, wir schauen hier bei RPR1 auf unsere Straßen und Cessje meldet einen Blitzer.
9: Blitzer A1, Saarbrücken Richtung Trier, Höhe Mehringer, Höhe in der Baustelle, 80 erlaubt. Passt auf euch auf.
8: Dankeschön. Per WhatsApp Sprachnachricht, ganz einfach, 0800 8 3x die 62, wenn ihr auch einen Blitzer seht oder vielleicht auch einen Stau. Es gibt nämlich zum Beispiel einen auf der A3 Frankfurt Richtung Köln zwischen Rastplatz Logebach und dem Kreuz Bonn-Siegburg. 5 Kilometer, 15 Minuten on top dort. A5 Karlsruhe Richtung Heidelberg zwischen Bruchsal und dem Kreuz Waldorf. 7 Kilometer Stau, dauert eine halbe Stunde länger. Unter 61 Koblenz Richtung Köln zwischen der Brohltalbrücke und dem Dreieck Bad 9AA, weil 6 Kilometer Stau, 15 Minuten on top. Wenn ihr noch was seht, wie gesagt, Stau, Blitzer, irgendeine andere Störung oder wenn ihr vom Rauch betroffen seid, der von dem Brand im Hohen Venn zu uns rüberzieht, Trier soll wohl schon wieder total verraucht sein, dann meldet euch gerne per WhatsApp Sprachnachricht 0800 8 3x die 62.
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1: Um 3:15 am Sonntagnachmittag und wir schauen nochmal zu dem riesigen Waldbrand im belgischen Hohenfenn. Der größte Waldbrand der belgischen Geschichte. Das ist ganz nah an der deutschen Grenze dran, das Hohenfenn. Und die Gefahrenlage in Monschau, die hat sich aber nach Einschätzung der Feuerwehr dort wohl heute etwas entspannt. Wir fahren zurück, sagte Einsatzleiter Philipp Krüger heute Mittag der dpa. Wobei die Feuerfront, die ist wirklich nah dran an Deutschland, an Monschau, ne? RPR1-Reporter Thomas Bremser.
2: Die Feuerfront ist aktuell noch etwa 1,5 Kilometer von der Grenze entfernt, aber die Einsatzkräfte gehen aktuell davon aus, dass der größte Brand in der belgischen Geschichte nicht übergreifen wird. Allerdings belastet der Brandrauch die Luft in einigen Orten, deshalb sollten die Bewohner den Tag lieber woanders verbringen.
1: Oder Fenster, Türen geschlossen halten. Das gilt übrigens nicht nur in der direkten Nähe von diesem Feuer im Hohenfenn, also sprich Monschau und drumherum, sondern auch in Teilen von Rheinland-Pfalz. Gestern hatten wir schon mehrere Meldungen aus dem gesamten Norden des Landes, zum Beispiel aus dem Kreis Ahrweiler.
3: Ja, du, hier ist der Jan aus Insul. Ich vermelde sehr starke Rauchniederschlag Richtung Boden. Insul, Schuld, also Verbandsgemeinde Adenau. Ein Brand ist nicht bemerkbar irgendwie. Vermutlich von den umliegenden Waldbränden treibt der Wind jetzt den Rauch hier rüber.
1: Ganz genau, das war das Problem. Deswegen wurde ja zum Beispiel auch die Säubrenner-Kirmes in Wittlich gestern Nachmittag unterbrochen, erst ab dem Abend fortgesetzt. Auch in Idar-Oberstein zum Beispiel gestern sehr, sehr starker Rauch wahrzunehmen. Und jetzt soll wohl die Region Trier stark betroffen sein. Also wenn ihr was merkt, dann meldet euch doch mal gerne hier bei RPR1. Wenn ihr Rauch riecht, Rauch seht, erzählt uns, was ihr wahrnehmt, ob ihr euch Sorgen macht, wie ihr jetzt reagiert. 0808 dreimal die 62. Gerne per WhatsApp-Sprachnachricht kostenlos hier zu mir ins RPR1-Studio.

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5: Und gleich am Radio bei RPR1, die Pointer Sisters. I'm so excited. Song unseres Lebens. Und Hit von heute von Alex Warren. 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Jetzt schauen wir kurz aufs Wetter. Heute noch ganz viel Sonne und auch warm. Nürburg 26 Grad, das ist angenehm. Mainz 32, Kaiserslautern 32, Landau sogar 33 Grad. Überall viel Sonne. Morgen sieht das Ganze schon anders aus. Dann gehen die Temperaturen runter, teilweise da 5, 6, 7, 8 Grad weniger, also schon merklich abgekühlt und es kann auch immer mal wieder so den ein oder anderen Regenschauer tatsächlich geben.
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6: Ich bin Babit Büchner. Die SPD macht innerhalb der Bundesregierung Druck für einen besseren Schutz vor Hitze und weiteren Folgen des Klimawandels. Es brauche eine Kraftanstrengung des gesamten Staates, heißt es in einem gemeinsamen Papier der SPD-geführten Ministerien.
7: Bund, Länder, Städte und Gemeinden müssen an einem Strang ziehen beim Klimaschutz. Das ist im deutschen System aber gar nicht so einfach. Dafür müsste das Grundgesetz geändert werden. Etwa damit der Bund Dinge mitfinanzieren kann, die eigentlich in den Händen der Kommunen liegen. Mehr Hitzeschutz in Kliniken oder mehr Grün in Städten. Die SPD-Minister schlagen außerdem einen nationalen Hitzeaktionsplan vor. Allein in diesem Jahr hat die starke Hitze zu mehr als 12.000 Toten geführt. Deutlich mehr als sonst in ganzen Jahren. Thomas Bremser, Redaktion.
6: Vorsichtiges Aufatmen in Monschau. Die Feuerwehr fährt ihren Einsatz dort zurück, weil sich die Lage entspannt hat. Einsatzleiter Philipp Krüger sagte am Morgen:
8: Aktuell steht der Wind noch sehr günstig, so dass die Bereiche im Monschauer Raum nicht im Gefahrenbereich liegen.
6: Das Brandareal im belgischen Hohenfenn reicht nahe an Monschau auf deutscher Seite heran. Momentan sei aber keine Evakuierung geplant, heißt es von der Stadt. Bei einem Unfall mit einem Reisebus aus Polen sind in Ungarn 12 Menschen ums Leben gekommen. Fast 50 weitere wurden zum Teil schwer verletzt, teilte der ungarische Rettungsdienst mit. Der Bus war von der Fahrbahn abgekommen und in den Straßengraben gestürzt. Nach ersten Erkenntnissen der Polizei war der Fahrer am Lenkrad eingeschlafen. Er wurde festgenommen. Nach Medienberichten waren 14 Rettungswagen im Einsatz, um die Verletzten zu bergen. Und zum Sport. Es ist die 5. deutsche Goldmedaille bei der Leichtathletik-EM in Birmingham. Amanal Petros ist zum ersten Mal Marathon-Europameister. Er gewann das Rennen in 2 Stunden, 9 Minuten und 11 Sekunden. Silber ging nach Italien, Bronze an Israel. Am Abend stehen dann die letzten EM-Entscheidungen in Birmingham an, unter anderem im Stabhochsprung der Männer und im Weitsprung der Frauen.
5: 3:02, wir schauen auf unsere Straßen und es blitzt auf der A6er Brücken Richtung Kaiserslautern zwischen dem Kreuzlandstuhl West und Kaiserslautern Einsiedlerhof am Parkplatz Höllenplacken und in Mainz-Hechtsheim auf der alten Mainzer Straße. Alle Staus und Gefahrenmeldungen A3 Frankfurt Richtung Köln zwischen dem Rastplatz Logebachtal und dem Kreuz Bonn-Siegburg. 4 Kilometer Stau, 10 Minuten on top. Auch 10 Minuten plus auf der A3 Frankfurt Richtung Köln zwischen Kelsterbach und Mönchhof Dreieck, da 2 Kilometer Stau. A5 Karlsruhe Richtung Heidelberg zwischen Bruchsal und dem Kreuz Walldorf wegen eines defekten Fahrzeugs. 6 Kilometer Stau, dauert 25 Minuten länger. A61 Speyer Richtung Koblenz zwischen dem Kreuz Mutterstadt und dem Kreuz Frankenthal. 4 Kilometer stocken, 10 Minuten on top. Auch 10 Minuten obendrauf auf der A65 Schwegenheim Richtung Karlsruhe zwischen Landau Nord und Landau Zentrum. A560 Hennef Richtung St. Augustin zwischen Hennef-Sieg West und dem Kreuz Bonn-Siegburg. Da liegen aktuell Gegenstände auf der Fahrbahn. Da also bitte vorsichtig fahren. Und wenn ihr noch was seht, gerne eine kurze Meldung dalassen per WhatsApp-Sprachnachricht kostenlos an die 0800 8 3x die 62. Allen unterwegs gute und sichere Fahrt vor allen Dingen.
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5: Und ein Kinotipp jetzt gleich hier bei mir bei RPR1. Ich bin Sabine Koppers. Hallo.

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1: Vor dem Hintergrund des großen Waldbrandes im Hohen Venn in Belgien gibt's aktuell auch neue Infos aus unserer Region, ganz genau aus dem Raum Trier bzw. aus der Eifel.
2: Hallo liebes RPR1-Team, hier ist Inge aus Lützkampen. Ich bin gerade auf dem Weg von Welschbillig nach Lützkampen. Und Welschbillig war schon komplett diesig, rauchig. Der gesamte Weg bis nach Hause über Bitburg durch die Eifel ist komplett verraucht. Es riecht stark, es brennt auch ein wenig in den Augen. Man sollte sich also nach Möglichkeit besser dicht draußen aufhalten. Ich denke, es breitet sich im gesamten Bereich hier in der Eifel auch aus, nicht nur im Trierer Raum. Und hoffen wir einfach, dass man den Brand in Hohen Venn schnell in den Griff bekommt und löschen kann. Passt alle gut auf euch auf.
1: Genau, das ist absolut das Credo. Und falls ihr auch betroffen seid in einer völlig anderen Region, sagt gerne Bescheid. Wir warnen dann zusammen.

0: Viertel nach drei durch RPR1 hier am Sonntagnachmittag. Und stellt euch mal vor, ihr wacht morgens auf und alles, wirklich komplett alles ist anders. Eure Straße ist plötzlich in einem komplett anderen Zeitalter gelandet. Riesengroße Urzeitvögel kreisen über eurem Garten. Dinosaurier laufen vor der Haustür hin und her. Genau darum geht's im neuen Abenteuer mit den Hollywood-Stars Anne Hathaway und Ewan McGregor. Und unser RPR1 Filmexperte Parviz Khosravi, der hat sich The End of Oak Street schon mal für uns angeguckt.
1: Ich glaube, dass unsere Nachbarschaft, unser Haus, unsere ganze Straße bewegt wurde.
2: Für Denise, Greg und ihre beiden Kinder Audrey und Brian, ja, für die beginnt der Morgen richtig mies. Kein Strom, kein Wasser und die Nachbarin wurde gerade von einer riesigen Urzeitechse gefressen. Jetzt heißt es für die vierköpfige Familie, alles, aber auch alles tun, um zu überleben. Und vor allen Dingen herauszufinden, wie sie aus diesem Dinosaurier-Horrortrip wieder rauskommen.
3: Gott lässt uns hier ganz sicher nicht sterben.
4: Greg, du gehst nur an Weihnachten in die Kirche und jetzt erzählst du den Kindern, dass Gott uns hilft?
5: Was ist mit den Menschen, die da draußen gefressen werden?
2: Anne Hathaway war richtig fleißig. Die beliebte Schauspielerin bringt dieses Jahr gleich 5 neue Filme raus. Und The End of Oak Street ist ganz sicher das Highlight. Ihr zur Seite steht Star Wars-Star Ewan McGregor. Der Film ist ein durchgeknalltes Leinwandabenteuer mit viel Action, Situationskomik und auch die Dinosaurier sind richtig gut gelungen. Ein toller Kinospaß.
1: Sammelt Vorräte. 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
0: Also es klingt in meinem Kopf irgendwie so ein bisschen wie eine Mischung aus Jurassic Park und Jumanji. Auf jeden Fall The End of Oak Street ab sofort in unseren Kinos. Und das hier bei RPR1. Sommersound. Bob Marley. Sun is shining.

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2: Ganz genau 3:30 RPR 1 hier und wir schauen auf unsere Straßen. Es blitzt auf der A3 Frankfurt Richtung Köln bei Montabaur, Tempo 100 gilt da. Und auf der B50 Wittlich Richtung Moorbach in der Abfahrt Usern-Altrich, auch hier Tempo 100. Alle Staus und Gefahrenmeldungen A3 Frankfurt Richtung Köln zwischen dem Rastplatz Logebachtal und dem Kreuz Bonn-Siegburg. 3 Kilometer Stau, 10 Minuten obendrauf. A3 Köln Richtung Frankfurt zwischen Wiesbaden-Niedernhausen und Wiesbadener Kreuz steht ein defektes Fahrzeug. Da bitte vorsichtig fahren. A5 Karlsruhe Richtung Heidelberg zwischen Kronau und dem Kreuz Walldorf. Im Kreuz Walldorf auch da ein defektes Fahrzeug, 3 Kilometer Stau deshalb und bis zu 10 Minuten mehr. A6 Mannheim Richtung Heilbronn zwischen dem Kreuz Walldorf und der Raststätte Kraichgau Süd, 7 Kilometer Stau, dauert 1 Stunde länger. A61 Koblenz Richtung Köln zwischen Brohltalbrücke und dem Dreieck Bad Neuner Ahrweiler, 6 Kilometer Stop and Go, ungefähr eine Viertelstunde on top. Und Anja meldet noch starken Rauch im Bereich Birkenfeld, Hermeskeil und Umgebung. Also das ist offensichtlich wieder Rauch von dem großen Waldbrand im belgischen Hohenfenn. Heißt, Fenster, Türen am besten schließen und drinnen bleiben, wenn es bei euch auch nach Rauch riecht. Und weiterhin gilt natürlich, warnt gerne via RPR1, wenn auch eure Region davon betroffen ist und sagt uns gerne, wie ihr damit umgeht. 0800 8 3x die 62 Euro WhatsApp-Text und Sprachnachricht hier ins RPR1-Studio.
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1: Wir nähern uns mit großen Schritten Music Made in Germany hier bei RP1. Der Countdown läuft bis 4. Das hier erstmal Nico Santos.

0: Song unseres Lebens aus 1988, Womack und Womack mit Teardrops hier bei APR 1. Und bevor ich mich jetzt gleich in den Sonntagnachmittag Feierabend verabschiede, diese Info, ich lasse sie euch nochmal gerade hier. Also denkt mal drüber nach.
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0: 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Das wollte ich euch gerade nur noch mal eben so zum Ausklang an meinem Sonntagnachmittag dalassen.
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1: Paar Sekunden vor vier, damit mache ich jetzt Platz für Kollegin Miriam Audrey Henner und Music made in Germany. Ich bin Sabine Koppers und wünsche euch noch einen richtig schönen Restsonntag mit RPR1. Tschüss.
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2: Ich bin Babette Büchner. Die SPD macht Druck für bessere Vorkehrungen zum Schutz vor Hitze und weiteren Folgen des Klimawandels. Dafür brauche es eine gesamtstaatliche Kraftanstrengung, heißt es in einem Papier von SPD-geführten Ministerien. Noch in dieser Wahlperiode solle dafür auch eine Grundgesetzänderung auf den Weg gebracht werden. Die CDU hat aber schon Skepsis deutlich gemacht. Trotz des großen Waldbrands in Belgien ist in der grenznahen Stadt Monschau aktuell keine Evakuierung vorgesehen. Das erklärte eine Stadtsprecherin. Die Feuerfront im belgischen Hohenfenn befindet sich weniger als 2 Kilometer von der deutschen Grenze entfernt.
3: Auch wenn die Flammen nicht weit weg sind, geht man in Monschau aktuell nicht davon aus, dass die Stadt in Gefahr ist, weil der Brand wohl nicht auf deutsches Gebiet übergreifen wird. Trotzdem wird den Bewohnern von 2 Ortsteilen empfohlen, ihr Haus oder ihre Wohnung vorübergehend zu verlassen, weil dort viel schädlicher Rauch aus Belgien hinziehen könnte. Der Brand im Hürtgenwald in der Eifel ist derweil gut unter Kontrolle. Nur einige Glutnester sollen dort noch gelöscht werden. Thomas Brock, Nachrichtenredaktion.
2: Und zum Sport. Nächste Medaille für das deutsche Team bei der Leichtathletik-EM in Birmingham. Am letzten Tag holte Amanal Petros Gold im Marathon. Er gewann das Rennen in 2 Stunden, 9 Minuten und 11 Sekunden.
4: Kurz vor dem Ziel schnappt sich Petros eine Deutschlandfahne aus dem Publikum und läuft damit über die Ziellinie. Völlig verdient gewinnt der Mann von Hannover 96 den anspruchsvollen Marathon und sorgt für die 17. deutsche Medaille bei dieser EM. Petros wurde in Eritrea geboren, flüchtete schon als Kind mit seiner Familie und landete als Jugendlicher in Bielefeld. Ihm tue jetzt alles weh, sagte der 31-Jährige in der ARD. Jetzt wolle er sich erholen mit 1, 2 oder 3 Gläsern Rotwein. Thomas Bremser, Nachrichtenredaktion.
2: Und zum Fußball. Aufstiegsfavorit Wolfsburg hat seinen ersten Saisonsieg in der 2. Fußball-Bundesliga gefeiert. Durch ein spätes Elfmetertor gewann der Erstliga-Absteiger das Niedersachsen-Duell gegen Hannover mit 1:0. Außerdem hat Arminia Bielefeld gegen Aufsteiger Energie Cottbus mit 3:0 gewonnen und Dresden und Darmstadt trennten sich 1:0.
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5: Wir schauen auf die Straßen und zu den aktuellsten Staus- und Gefahrenmeldungen. A3 Frankfurt Richtung Köln zwischen Rastplatz Logebachtal und Kreuzborn-Siegburg. Hier staut sich der Verkehr auf 3 Kilometer. A3 Frankfurt Richtung Köln zwischen Kelsterbach und Mönchhof-Dreieck. 3 Kilometer Stop and Go. A3 Köln Richtung Frankfurt zwischen Wiesbaden-Niedernhausen und Wiesbadener Kreuz. Achtung, Gefahr durch ein defektes Fahrzeug. Und nochmal Vorsicht bitte auf der A5 Karlsruhe Richtung Heidelberg. Zwischen Kronau und Kreuzwaldorf in Höhe Kreuzwaldorf. Gefahr durch ein defektes Fahrzeug. Hier gibt schon aktuell 3 Kilometer Stau. A6 Mannheim Richtung Heilbronn zwischen Kreuzwaldorf und Raststätte Kraichgau Süd. 7 Kilometer Stau. Hier habt ihr einen Zeitverlust von bis zu 1 Stunde. A61 Speyer Richtung Koblenz zwischen Kreuzmutterstadt und Kreuzfrankenthal. Hier stockt der Verkehr auf 3 Kilometer. Und dann haben wir nochmal die A61 Koblenz Richtung Köln zwischen Brohltalbrücke und Dreieck Bad 9a Ahrweiler. Hier stockt der Verkehr auf 6 Kilometer. Weiterhin wünsche ich euch eine gute Fahrt, kommt gut an und habt ein schönes Wochenende.
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1: Schön, dass ihr mit dabei seid. Hier ist Music Made in Germany. Jede Woche treffen wir Künstlerinnen und Künstler und Bands zum Hautnah-Interview. Und heute haben wir eine Band zu Gast, über der man eigentlich gar nicht weiß, wo man anfangen soll. Es war auf jeden Fall eine große Vorfreude. Fury in the Slaughterhouse sind da. 40 Jahre Bandgeschichte, unzählige Bühnen und noch immer gemeinsam unterwegs. Und genau darüber reden wir heute. Spoiler, ihr verrücktestes Live-Erlebnis ist tatsächlich noch gar nicht so lange her. Die Geschichte gibt's gleich. Schön, dass ihr hier mit dabei seid. Musik an, Welt aus.
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1: So, meine Lieben, heute feiern wir 40 Jahre Fury in the Slaughterhouse mit Fury in the Slaughterhouse. Und die Jungs machen tatsächlich immer noch genau das, worauf sie Bock haben. Neue Musik und vor allem Live-Spielen. Und gerade bei diesen Temperaturen habe ich mich natürlich gefragt, wie gut machen denn die Knochen eigentlich mit, wenn man bei dieser Hitze auf Promotour unterwegs ist?
2: Ah, das könnte schlechter sein.
3: Alles gut und ich meine, wir sind das von früher noch gewohnt in den Clubs, wenn du da gespielt hast und die Scheinwerfer auf der Bühne waren, hattest du immer sofort über 50 Grad. Insofern ist es halt ein bisschen warm, aber es geht.
2: Ja, der Arsch tut ein bisschen weh nach 500 Kilometern, dann ist er ein bisschen blöd, aber ansonsten ist das alles gut.
1: Hat sich das verändert in den Jahren? Also man hört ja immer so auch von Kollegen oder vom Umfeld, ja, früher habe ich das alles viel besser vertragen. Wie ist das denn bei euch? Ist es stabil? Es klingt so, als wärt ihr sehr stabil.
3: Ja, es ist viel stabiler, weil früher habe ich noch eine Kiste Bier jeden Abend getrunken und 50 Kippen geraucht. Da hat man das wesentlich schlechter weggesteckt als heutzutage. Insofern, nee, alles gut.
1: Ihr feiert ein großes Bühnenjubiläum. Ihr feiert, wir feiern euch, dass ihr am Start seid, dass ihr da seid, dass es ein neues Album gibt, dass es eine neue Fury-Zeit jetzt gibt. Und es ist ja klar, dass alle von uns sauschöne Erinnerungen einfach an euch haben. Und deswegen fühlt sich natürlich super schön an, dass ihr jetzt auch da seid und mit neuen Sachen um die Ecke kommt. Es ist einfach irgendwie gerade jetzt in dieser Zeit einfach ein schönes Gefühl.
3: Das hören wir gerne. Aber geht uns ja auch so. Ich meine, was sollen wir sonst machen? Rentner auf dem Sofa sitzen ist ein blödes Konzept. Insofern neue Platte machen, auf Tour gehen, Spaß haben, genau. Und den Leuten Spaß bringen.
2: Das ist schon, die Totenlosen hören auf, die Prinzen hören auf, Fanta 4 hören auf. Irgendeiner muss den Job ja machen, oder? Dann sind wir da.
3: Also, wir lassen keinen im Stich.
1: Und dass Fury immer noch da sind, hört man eben auch daran, dass sie nicht nur ihre alten Hits verwalten. Ende Juni ist ihr neues Album Changes erschienen. 12 neue Songs und einer davon ist der hier. Fury in the Slaughterhouse mit Fix the Crack.

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1: Meine Güte, meine Lieben, schön, dass ihr hier mit dabei seid bei Music Made in Germany. Heute im Hautnah Interview sind Fury in the Slaughterhouse und wir feiern 40 Jahre Fury in the Slaughterhouse. Und wer die grandiosen Männer in diesem Sommer noch live erleben will, hat tatsächlich noch ein paar Chancen. Am 21. August spielen sie im Ravensburger Park in Bielefeld, am 26. August beim Kunstrasen in Bonn, da ist es übrigens sehr, sehr schön. Und zwei Tage später, am 28. August, auf dem Flugplatz in Bad Kissingen. Und nach so vielen Jahren könnte man jetzt denken, Tour? Ja, kennt man, machen wir, ruppen wir runter, Koffer packen, Instrumente einladen und los geht's. Aber wie bereitet man sich eigentlich nach 40 Jahren Bandgeschichte auf so eine Tour vor?
2: Wir denken prinzipiell erstmal gar nicht.
3: Wir haben gute Laune.
1: Ein leichtes Leben.
2: Ja, wir versuchen das. Wir haben gute Laune und wir haben ein Album gemacht, was wir sehr lieben. Das spielen wir zum Teil. Wir spielen aber nicht nur das neue Album. Ich habe so viele Konzerte gesehen, wo die dann meine Lieblingsband nur das neue Album gespielt hat und mir fehlten dann so die Nummern, die für mich wichtig waren. Das machen wir nicht. Wir spielen die Songs, die alle hören wollen. Das ist klar. Dann spielen wir noch ein paar Songs aus den älteren Tagen, die wir vielleicht lieben und lange nicht gespielt haben, damit es ein bisschen Abwechslung gibt. Und dann spielen wir
1: so eine Neuentdeckung auch. Ne? Das finde ich auch richtig neue, geil, wenn man so ein Auf...
2: Ja.
1: Wenn man auf dem Konzert ist und dann kommen natürlich die Lebenshits, sage ich mal, ja, und dann die neuen Sachen und dann nochmal in, weil heute klingt ihr ja auch bestimmt anders als früher und die Sachen sind ja auch neu aufgenommen worden oder ihr klingt vielleicht auch, vielleicht klingt eure Stimme auch ein bisschen anders. Die Zeit dreht sich ja und dann ist es halt richtig geil, wenn man alte Songs nochmal neu entdecken kann oder überhaupt entdecken kann. Es sind ja auch junge Leute im Publikum.
3: Genau, da gibt es also doch einige Leute, die sehen die genauso neu wie die neuen Songs. Also das sind alte, neue Songs für die, weil die noch gar nicht so lange leben, wie wir, als wir die Songs geschrieben haben. Aber auch für uns ist es immer spannend, so ganz alte Songs zu spielen, fühlen sich fast so an wie neue Songs, weil wir auch nicht mehr so genau wissen, wie das geht. Ich meine, bei Time to Wonder und Won't Forget, das müssen wir nicht mehr proben. Das haben wir jetzt 3000 Mal gespielt, das geht alles. Aber wenn wir plötzlich Rainbow Fall oder Pussycat spielen, da wird es halt komisch, weil wir auch nicht mehr so genau wissen, was passiert. Also insofern, es bleibt für uns spannend und fürs Publikum spannend. Und ich glaube, wichtig ist bei uns einfach auch unser Publikum, die Stimmung, die die untereinander haben. Also wir sind der Anlass für etwas. Und wir sind natürlich ein Teil von der großen Veranstaltung, aber am Ende sind es die Leute untereinander, die Spaß miteinander haben und die so eine Art Safe Space haben in unserer heutigen Zeit, wo man sich benehmen kann und wo die Leute freundlich und höflich und glücklich miteinander sind.
2: Im Endeffekt ist es so, dass das Publikum und wir 2 Stunden zusammen Spaß hat. Und das ist einfach, das ist immer ein schöner Moment. Und ich freue mich immer, ich laufe immer durchs Publikum, gucke mir die Leute an und ich sehe immer nur strahlende Gesichter. Das ist wie so eine Droge für mich. Dann gehe ich wieder zurück auf die Bühne und weiß genau, warum und wofür ich das mache. Und das ist jeden Abend, wenn wir da spielen, eigentlich das gleiche Spiel, aber es ist immer anders, aber trotzdem schön. Wir freuen uns drauf.
1: Das sind Fury in the Slaughterhouse heute im Hautnah Interview. Wer das Interview in Gänze und gemütlich anhören möchte, sehr, sehr gerne in unserem Podcast Music Made in Germany. Überall, wo es Podcasts gibt, wenn es euch gefällt, lasst sehr gerne ein Like da. Und wie das klingt, wenn Fury live spielen, das hören wir jetzt mit einem ihrer ganz großen Klassiker. Fury in the Slaughterhouse mit Radio Orchid live. In der Live-Version.
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9: Wir schauen auf die Straßen und zu den aktuellsten Staus- und Gefahrenmeldungen. A3 Frankfurt Richtung Köln zwischen Kelsterbach und Wiesbadener Kreuz. Gefahr durch ein defektes Fahrzeug. 4 Kilometer stockender Verkehr. Ihr braucht jetzt ca. 10 Minuten länger. Eine Stunde länger braucht ihr auf der A6 Mannheim-Heilbronn zwischen Kreuz-Waldorf und Raststätte-Kraichgau Süd. Hier staut sich der Verkehr auf 7 Kilometer. Vorsicht auf der A61 Köln Richtung Koblenz zwischen Ahrtalbrücke und Niederzissen. Gefahr durch ein defektes Fahrzeug. Und nochmal die A61 Koblenz Richtung Köln zwischen Rheinbach und Miel. Hier staut sich der Verkehr auf 2 Kilometer. Das war's auch schon. Weiterhin wünsche ich euch eine gute Fahrt. Kommt gut an.
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1: Wenn du seit 40 Jahren mit einer Band unterwegs bist, ne, sammeln sich natürlich ein paar Geschichten an. Und damit herzlich willkommen Fury in the Slaughterhouse heute im Hautnah-Interview. Die Furies haben wahrscheinlich mehr Backstage-Bühnen und Tourbusse gesehen als die meisten Künstlerinnen und Künstler. Also wollte ich gerne wissen, was war eigentlich das Verrückteste, wirklich das Verrückteste, das euch in all diesen Jahren live passiert ist. Und ich hatte mit einer Geschichte aus den wilden 90ern oder so gerechnet, aber falsch. Das Ganze ist nämlich noch gar nicht so lange her und das passierte in Kiel.
2: Wir haben in Kiel gespielt, es war jetzt wieder sehr besonders, weil wir eine von den neuen Nummern Lost and Found gespielt haben. Die mussten wir viermal anfangen, weil wir es jedes Mal verkackt haben. Und dann kam die Szene, von der wir schon immer geredet haben, dass wir alle auf der Bühne verschiedene Setlisten liegen haben. Und wir wollten also Partygirl spielen und spielen Partygirl. Und Thorsten hatte eine andere Setliste. Der guckte wie ein Eimer, als wir mit dem Song anfangen, weil bei ihm stand der nicht drauf.
3: Er hatte eine falsche Gitarre. Dann hing er mit der Akustikgitarre dran und wir wollten Vollgas geben. War ein kleines Problemchen, aber Kiel war trotzdem ein super schönes Konzert.
2: Und das macht die Songs eben oder macht die Konzerte eben auch besonders, dass wir eigentlich immer uns irgendwie verspielen oder irgendwas schief geht oder und das macht ja auch Spaß.
3: Vor allem, wenn das Wetter so bleibt, ihr müsst euch keine Sorgen machen, ja. Es wird genug Wasser geben, auch von der Bühne, ja. Das ist gut.
1: Reagiert ihr cool, wenn irgendwie sowas passiert, irgendwie kleine Fehler oder jetzt sowas wie mit der Setlist oder so? Oder habt ihr nach all den Jahren, steht ihr dann auf der Bühne und schnürt euch irgendwie den Hals zu und ihr denkt so, fuck, also, gibt es überhaupt bei euch?
3: Das Ding in Kiel, das war jetzt sehr, sehr speziell. Also normalerweise, ich glaube, mir ist in meiner 40-jährigen Karriere so ein Ding noch nie passiert. Ja, das hatten wir ganz einfach. Das war sehr spaßig. Aber erst als es vorbei war, sonst war man so ein bisschen...
2: Ja, im Moment dann noch mal so, scheiße, das darf doch jetzt nicht wahr sein.
3: Aber ich finde, ansonsten sind so kleine Dinger, ja... Das ist einfach live, ja. Und wenn das alles total perfekt ist, dann ist es auch manchmal nicht live. Und das ist eigentlich, also wir sind halt eine Liveband. Wir sind nicht perfekt, aber wir haben jede Menge Energie. Und die Energie macht das Konzert so besonders.
1: Nach 40 Jahren Bandgeschichte kann einem das Leben offenbar immer noch überraschen. Und auch der nächste Song zeigt ziemlich gut, dass Fury überhaupt nicht in der Vergangenheit leben. Finde ich ganz toll. Nine Lives gehört ebenfalls zum neuen Album Changes. Hier sind Fury in the Slaughterhouse mit Nine Lives.

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1: Ihr Lieben, es ist jetzt die Zeit für neue, frischeste Musik aus der Szene. Wir kommen mit neuer Musik von Fastboy um die Ecke. Hinter Fastboy stecken Felix und Lukas, zwei Brüder, die nicht nur gemeinsam aufgewachsen sind, sondern inzwischen auch gemeinsam Musik machen und damit international unterwegs sind. Sie haben unglaublichen Erfolg und die Geschwister kennen sich ja meistens ziemlich gut, vielleicht manchmal sogar ein bisschen zu gut. Wie funktioniert es also, wenn man nicht nur Familie ist, sondern zusammen Songs schreibt, im Studio sitzt und gemeinsam auf der Bühne steht? Genau darüber habe ich mit den beiden gesprochen.
2: Ihr seid Brüder und das ist halt so schön, also weil man es auch ja in Familie machen kann.
3: Ja, also Musik haben wir ja dadurch, dass wir Brüder sind, wirklich immer schon zusammen gemacht. Aber ich finde es eher, dass man zusammen einfach wirklich zu 100% besser ist, als man das alleine jemals sein könnte. Das ist ein Prozess, den man eher durchmachen muss, zum Beispiel, wenn man sich früher Essen bestellt hat, als Kids oder so, ne? Dann hat man eher, er hat was bestellt, ich habe was anderes bestellt, dann war so, oh, hat der andere was Größeres oder ist es besser als meins? Bis wir irgendwann gecheckt haben, wenn wir einfach beide was bestellen, dann 50-50 machen, haben wir viel mehr davon, profitieren beide davon. Irgendwann haben wir gemerkt, es ist alles besser, wenn wir es einfach zusammen machen und so auch musikalisch. Nicht, dass ich die Frage gestellt hatte, dass wir das nicht tun wollen in Solokarrieren, aber das war relativ früh klar, dass wir zusammen das machen, ja.
1: Das, meine Lieben, sind Fastboy und die Jungs könnt ihr in ein paar Wochen auch live erleben. Müssen wir gar nicht so weit fahren für beim Glücksgefühle-Festival am Hockenheimring vom 3. bis 6. September. So, vorher gibt's aber erstmal neue Musik von den beiden. Hier sind Fastboy mit Music Sounds und da sagen wir mal schnell Happy Release.
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5: Ich bin Babette Büchner. Die SPD macht innerhalb der Bundesregierung Druck für einen besseren Schutz vor Hitze und weiteren Folgen des Klimawandels. Es brauche eine Kraftanstrengung des gesamten Staates, heißt es in einem gemeinsamen Papier der SPD-geführten Ministerien.
6: Bund, Länder, Städte und Gemeinden müssen an einem Strang ziehen beim Klimaschutz. Das ist im deutschen System aber gar nicht so einfach. Dafür müsste das Grundgesetz geändert werden. Etwa damit der Bund Dinge mitfinanzieren kann, die eigentlich in den Händen der Kommunen liegen. Mehr Hitzeschutz in Kliniken oder mehr Grün in Städten. Die SPD-Minister schlagen außerdem einen nationalen Hitzeaktionsplan vor. Allein in diesem Jahr hat die starke Hitze zu mehr als 12.000 Toten geführt. Deutlich mehr als sonst in ganzen Jahren. Thomas Bremser, Nachrichtenredaktion.
5: Trotz des großen Waldbrands in Belgien ist in der grenznahen Stadt Monschau aktuell keine Evakuierung vorgesehen. Das erklärte eine Stadtsprecherin. Die Feuerfront im belgischen Hohenfenn befindet sich weniger als 2 Kilometer von der deutschen Grenze entfernt.
7: Auch wenn die Flammen nicht weit weg sind, geht man in Monschau aktuell nicht davon aus, dass die Stadt in Gefahr ist, weil der Brand wohl nicht auf deutsches Gebiet übergreifen wird. Trotzdem wird den Bewohnern von 2 Ortsteilen empfohlen, ihr Haus oder ihre Wohnung vorübergehend zu verlassen, weil dort viel schädlicher Rauch aus Belgien hinziehen könnte. Der Brand im Hürtgenwald in der Eifel ist derweil gut unter Kontrolle. Nur einige Glutnester sollen dort noch gelöscht werden. Thomas Brock, Nachrichtenredaktion.
5: Nach dem Ätna-Ausbruch kehrt am Flughafen Catania auf Sizilien wieder Normalität ein. Die meisten Ankünfte und Abflüge finden wieder wie geplant statt, zeigt die Webseite des Airports. Einige Flüge, auch nach Deutschland, wurden aber auch heute noch gestrichen. Die Warnstufe für die vulkanische Aktivität war gestern von Rot auf Orange herabgestuft worden. Daraufhin hatte der Flughafenbetreiber den Betrieb wieder aufgenommen. Und zum Sport. Für Wolfsburg gab es den ersten Saisonsieg in der 2. Fußball-Bundesliga. Durch ein spätes Elfmetertor gewann die Mannschaft das Niedersachsen-Duell gegen Hannover mit 1:0. Außerdem gewann Bielefeld sein erstes Heimspiel unter dem neuen Trainer Oliver Kirch. Gegen Aufsteiger Energie Cottbus stand es am Ende 3:0. Dresden und Darmstadt trennten sich 1:0.
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8: Wir schauen auf die Straßen und zu den aktuellsten Staus und Gefahrenmeldungen und beginnen mit der A3 Frankfurt Richtung Köln. Zwischen Kelsterbach und Wiesbadener Kreuz, hier staut sich der Verkehr auf 5 Kilometer. Eine Viertelstunde länger braucht ihr hier. A6 Mannheim Richtung Heilbronn, zwischen Kreuz Waldorf und Raststätte Kraichgau Süd, hier staut sich der Verkehr auf 7 Kilometer. Hier habt ihr einen Zeitverlust von bis zu einer Stunde. Dann vorsichtig fahren bitte auf der A61 Ludwigshafen Richtung Koblenz, zwischen Worms-Mörstadt und Rastplatz Langwiese, Gefahr durch ein defektes Fahrzeug. A61 Koblenz Richtung Köln, zwischen Rheinbach und Miel, 3 Kilometer Stau. Vorsicht nochmal auf der A61 Koblenz Richtung Biebelnheim, zwischen Gaubickelheim und Bornheim, Gefahr durch ein defektes Fahrzeug. Wenn ihr jetzt noch was gesehen habt, ja dann gerne her damit. Schickt uns einfach eine Sprachnachricht, kostenlos, an die 0800 die 8 und 3x die 62. Weiterhin wünsche ich euch eine gute Fahrt, kommt gut an.
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8: 40 Jahre Fury in the Slaughterhouse feiern wir heute und hier. Und wir feiern in Stunde Nummer 2 Music Made in Germany natürlich noch ein bisschen weiter. Und wir schauen auf die nächste Generation deutscher Rockmusik. Denn gleich geht's auch um die Giant Rooks. Eine junge Band aus Deutschland, die längst weit über die Grenzen hinaus unterwegs ist. Wir bleiben aber vorher noch bei Fury. Denn wenn eine Band 40 Jahre auf der Bühne steht, dann sind natürlich auch ihre Fans ja älter geworden. Ich sag mal mit erwachsen geworden. Aber kommen diejenigen, die Fury damals damals schon gefeiert haben, heute vielleicht mit der nächsten Generation zu den Konzerten? Oh, eine romantische Vorstellung. Darüber sprechen wir gleich und wir starten mit einem der ganz, ganz großen Fury-Klassiker aus dem Jahr 1993. Every Generation Got Its Own Disease. Schön, dass ihr hier mit dabei seid. 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
2: 40 Jahre Fury in the Slaughterhouse feiern wir. Und wenn man sich mal überlegt, wie lange das ist, einige der Fans, die Fury damals als junge Menschen vor der Bühne gefeiert haben, haben heute längst selbst eigene Familien. Und genau das wollte ich von den Furies wissen. Stehen da heute eigentlich die Fans von damals zusammen mit ihren Kindern bei den Konzerten?
3: Klar gibt's das. Ich meine, es gibt ja wahnsinnig viele Kinder, die mittlerweile schon 20 sind, die gezeugt wurden zu Time to Wonder. Das muss man einfach so sehen. Da geht ja nichts dran vorbei. Das ist aber auch schön. Also die sind dann theoretisch mit unserer Musik sozialisiert worden. Und das macht uns auch ein bisschen stolz. Also,
4: und gezeugt.
3: Dafür haben sie auch mit Dead and Gone halt Leute beerdigt. Und mit Won't Forget haben sie alle ihr Abi gemacht.
4: Und ich meine, was willst du als Künstler oder als Musiker Größeres erreichen, als dass du Songs hast, die Menschen was bedeuten und die die einfach bleiben. Das ist einfach ein großartiges Gefühl und ein größeres Kompliment kann man mir eigentlich kaum machen.
3: Ich glaube, das ist wirklich so, dass du, wenn du Menschen mit deiner Musik berührst, hast du eigentlich alles geschafft, was ein vernünftiger Musiker schaffen sollte.
2: Oh, eigentlich ziemlich schön. Die Band bleibt und ist unser Fels in der Brandung und vor der Bühne wächst einfach die nächste Generation nach. Und Fury leben eben nicht nur von den Erinnerungen. Ende Juni ist ihr neues Album Changes erschienen und jetzt gibt's den Titelsong daraus, Fury in the Slaughterhouse mit Changes, heute zu Gast im Hautnah-Interview bei Music Made in Germany. Change.

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1: So, meine Lieben, 40 Jahre Fury in the Slaughterhouse heißt natürlich auch 40 Jahre Bühnen, Konzerte und diese Abende, an denen einfach alles zusammenpasst. Aber verändert sich dieses Gefühl irgendwann? Wenn man so viele Konzerte gespielt hat und so ziemlich alles erlebt hat, spürt man dann trotzdem noch direkt nach dem Auftritt dieses wahnsinnige Adrenalin und hat man dann das Gefühl, heute war es richtig gut.
2: Ja, also es ist schon tatsächlich 40 Jahre üben, macht sich irgendwann auch bemerkbar.
3: Kommt auch scheiße, finde ich, oder?
2: Und nee, aber es ist, macht auch Spaß. Es ist einfach, das ist ja, ich meine, das ist ja das traumhaft Schöne an einer Band, ist, dass du ein Kollektiv bist und dass du, wenn du aufeinander, wenn das einklingt, also wenn man so einhakt irgendwann, dann läuft das so automatisch. Und das ist dann nicht mehr was Individuelles, sondern es ist ein Gruppenerlebnis, genauso wie so ein Konzert fürs Publikum eben auch ein Gruppenerlebnis ist. Und das macht uns Menschen am Ende glücklich. Wir sind Hordentiere und wir wollen was zusammen machen. Und das funktioniert in diesen Momenten dann großartig.
1: Welchen Rat würdet ihr denn euch als Band geben 20 Jahre zuvor oder 30 Jahre zuvor? Also wenn ihr euch jetzt heute seht und zurückguckt und ihr könntet euren früheren kollektiven Ich, Band Ich, einen Rat geben aus der Zukunft. Welcher wäre das denn?
3: Wenn wir heute nochmal anfangen müssen, dann würde ich sagen, ey, werd Klempner.
2: Nein, ich würde sagen, bleib ruhig und trink nicht ganz so viel Bier.
3: Das hat ja nicht geschadet.
1: Und wie Fury in the Slaughterhouse live klingen, müssen wir jetzt natürlich auch hören. Wir gehen zurück ins Jahr 1988, einer ihrer ganz großen Klassiker und bis heute einer ihrer bekanntesten Songs. Hier sind Fury in the Slaughterhouse mit, oh, aber jetzt alle, ne? In der Hymne, Time to Wonder, in der Live-Version.

0: Danke.
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1: 40 Jahre Fury in the Slaughterhouse. Und wenn ihr noch mehr von den Furies hören wollt, das komplette Interview gibt's natürlich auch im Music Made in Germany Podcast. Überall dort, wo es Podcasts gibt. Und wenn's euch gefällt, lasst sehr gerne ein Like da. Und gleich machen wir einen ziemlich großen Sprung von 40 Jahre Bandgeschichte zu einer jungen Generation deutscher Rockmusik. Die Giant Rooks kommen ja aus Nordrhein-Westfalen und haben mit ihrem Sound längst den Sprung weit über Deutschland.

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4: Wir schauen auf die Straßen und zu den aktuellsten Staus- und Gefahrenmeldungen. A1 Euskirchen Richtung Köln zwischen Weilerswist West und Dreieck Erftal 2 Kilometer Stau. A3 Frankfurt Richtung Köln zwischen Rastplatz Logebachtal und Kreuzborn-Siegburg. Hier staut sich der Verkehr ebenfalls auf 2 Kilometer. Achtung bitte auf der A3 Frankfurt Richtung Köln zwischen Kelsterbach und Wiesbaden-Niedernhausen. Gefahr durch ein defektes Fahrzeug. Hier gibt es aktuell schon 6 Kilometer stockenden Verkehr. Und nochmal Achtung auf der A61 Ludwigshafen Richtung Koblenz zwischen Worms-Mörstadt und Rastplatz Langwiese. Gefahr durch ein defektes Fahrzeug. Das war's auch schon. Weiterhin wünsche ich euch eine gute Fahrt. Kommt gut an und habt ein schönes Wochenende.
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1: Und jetzt, meine Lieben, wird's ein bisschen jünger. Die Giant Rooks kommen aus Hamm, aus NRW. Aber wenn man ihre Musik hört, könnte man erstmal auf ziemlich viele andere Orte dieser Welt tippen. Ihr Sound klingt wahnsinnig international und tatsächlich haben sie etwas geschafft, was nur wenigen deutschen Bands gelingt. Sie touren längst auch außerhalb Deutschlands bis nach Amerika. Mein lieber Kollege Julian Eckert hat sich mit den Jungs darüber unterhalten, wie sich dieser Weg eigentlich anfühlt.
2: Ey, ihr geht dieses Jahr auch noch auf fette Tour, also jetzt hier und da ein paar Konzerte und dann Deutschland bis nach Südamerika. Wie krass soll's werden eigentlich?
3: Komplett krass. Unfassbare Vorfreude, auf der ganzen Welt Konzerte zu spielen, das ist einfach so ein krasses Privileg und ja, die Reisen vor allem, das macht so viel Spaß, die verschiedenen Orte kennenzulernen, unterschiedliche Kulturen kennenzulernen, die Menschen vor Ort kennenzulernen.
4: Same. Und vor allen Dingen jetzt, wo wir das Album angekündigt haben, macht's halt auch alles nochmal mehr Sinn, weil wir haben diese Tour halt einfach so gedroppt und einfach so veröffentlicht und ich glaube, die Leute haben sich auch ein bisschen gefragt so, kommt da noch was? Also und jetzt,
2: wie sieht's aus?
4: Jetzt macht's irgendwie alles Sinn und schließt sich so der Kreis. Und ich glaube, dadurch, dass wir das Album halt jetzt auch wirklich abgegeben haben, es ist gemastert und gemixt und alles ist fertig. Und wir können uns jetzt halt auch so richtig auf diese Konzerte freuen.
2: Und wenn ihr dann wirklich eine lange Zeit auf Tour seid, was ist so der größte Tour-Mythos, der vielleicht am Ende nicht stimmt, von dem er ausgeht? Macht ihr so Rockstar-Leben oder seid ihr am Chillen?
4: Wir sind schon sehr am Chillen. Also ich glaube, wenn man so 2-3 Festivals spielt, dann macht's schon Spaß, so danach irgendwie nochmal so zusammenzusitzen und bisschen Party zu machen oder so. Aber auf Tour kommt das für mich halt zum Beispiel gar nicht in Frage. Also trinke keinen Alkohol während der Tour. Ich mache ganz viel Sport und ernähre mich sehr gesund. Das ist, glaube ich, so ein Mythos, der zumindest in unserem Fall halt nicht stimmt, weil ich sonst einfach extrem krank werden würde.
1: Und jetzt hören wir den Song, mit dem wahrscheinlich die meisten von euch die Giant Rooks verbinden und kennengelernt haben. Ihr bisher erfolgreichster Song, Giant Rooks mit Watershed.

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1: Schön, dass ihr hier mit dabei seid. Hier ist die Music Made in Germany Zeit. Jetzt an dieser Stelle mit neuer, frischer Musik. Die Giant Rooks, eben haben wir ja schon gehört. Eine deutsche Band, die längst nicht mehr nur in Deutschland Hallen voll macht. In diesem Jahr geht's für die Giant Rooks auch wieder auf Tour durch Amerika. Das ist echt krass. Und neue Musik haben sie ebenfalls im Gepäck. Im Oktober kommt ihr neues Album If Heaven Exists, This Might Be It. Mein Music Made in Germany-Kollege Julian Eckert hat sich mit Fred und Finn von der Band unterhalten und die Entstehung dieses Albums war offenbar alles andere als einfach.
2: Ja, finde ich krass, weil ihr auch gesagt habt, das war so mit das schwerste Album vielleicht, was ihr recorded habt, aber auch das Album, worauf ihr am meisten stolz seid. Warum?
3: Einfach, weil wir selber so hohe Erwartungen haben und es quasi, man fängt an zu schreiben, es ist quasi ein leeres Blatt Papier und du weißt halt nicht, was wird passieren. Also werden wir Songs schreiben, die wir gut finden? Passiert überhaupt irgendwas? Können wir überhaupt noch Songs schreiben? Und ja, dieser Prozess von so einem Album, der verlangt einem schon einiges ab. Wir haben teilweise Songs 5-mal, glaube ich, die Vocals aufgenommen. War, glaube ich, bei Slow Dance for a Minute, unserer neuen Single.
2: 5 war der Rekord.
3: War, glaube ich, der Rekord. 5-mal hast du den Song eingesungen. Beim 5-mal war es auch wirklich, da tatest du mir sehr leid.
2: Am gleichen Tag 5-mal eingesungen oder
4: hat sich das gezogen? Nee, schon so nacheinander. Also ich brauche mindestens 1 bis 2 Tage, um einen Song einzusingen.
2: Aha.
4: Und dann hat das so 1,5 bis 2 Wochen gedauert.
2: Und woran hat's ausgerechnet bei dem Song gehakt, dass du 5-mal ran musstest?
4: Unterschiedliche Gründe. Teilweise war das Mikrofon nicht das Richtige, dann war das Mikrofon kaputt.
2: Scheiße.
4: Und es ist erst später aufgefallen. Dann war ich einfach nicht zufrieden mit meiner Performance. Dann war manchmal die Stimme ein bisschen zu müde oder so. Ich habe es nicht so richtig gefühlt. Aber Slow Dance, also Slow Dance for a Minute, unsere neue Single, das war jetzt auch nicht der einzige Song, wo wir das 5-mal gemacht haben. Insofern, ja, es hat mich, dieser Albumprozess hat mich schon an den Rande des Wahnsinns getrieben. Aber ja, umso schöner ist es jetzt, dass wir es angekündigt haben. Wir waren mega aufgeregt. Wir saßen alle so vor dem Bildschirm
2: und lass jetzt Posten drücken.
4: Ja, genau, und so, was machen wir jetzt? Sollen wir es jetzt wirklich veröffentlichen? So, dann ist das halt am Ende irgendwie so ein Knopfdruck.
2: Ja.
4: Und dann drückst du drauf und dann ist es auf einmal draußen und Menschen haben dann irgendwie eine Meinung auf einmal zum Namen, also so viel gibt's ja noch nicht, aber erstmal zum Namen, zu dem Cover. Also die Reaktion von unserer Community, von den Fans war wirklich wahnsinnig schön und da bin ich sehr, sehr dankbar für.
1: Das komplette Interview mit den Giant Rooks könnt ihr euch sehr gerne im Music Made in Germany Podcast anhören, überall dort, wo es Podcasts gibt. Und jetzt gibt's den Song, den Fred für die richtige Version tatsächlich 5-mal neu eingesungen hat. Hier sind die Giant Rooks mit Slow Dance.

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1: Ich bin David Büchner. Gute Nachrichten aus NRW. Der Waldbrand im Hürtgenwald ist unter Kontrolle. Das sagte Landrat Ralf Nolten. Auch in Monschau an der belgischen Grenze hat die Feuerwehr ihren Einsatz zurückgefahren. Allerdings ist die Feuerfront im belgischen Hohenfenn nah an die deutsche Grenze herangekommen.
2: Die Feuerfront ist aktuell noch etwa 1,5 Kilometer von der Grenze entfernt, aber die Einsatzkräfte gehen aktuell davon aus, dass der größte Brand in der belgischen Geschichte nicht übergreifen wird. Allerdings belastet der Brandrauch die Luft in einigen Orten, deshalb sollten die Bewohner den Tag lieber woanders verbringen. Thomas Bremser, Nachrichtenredaktion.
1: Die SPD kämpft mit schwachen Umfragewerten und interner Kritik. SPD-Chef Lars Klingbeil hat den Kurs seiner Partei in der schwarz-roten Bundesregierung jetzt verteidigt.
3: An der SPD-Basis rumort es. In den Umfragen geht es eher nach unten und das vor den wichtigen Landtagswahlen im September. Außerdem finden viele, dass sich die Partei in der Koalition nicht genug durchsetzt. Zuletzt wurde deshalb auch die Kritik an den Parteichefs Baas und Klingbeil immer lauter und es gab Rufe nach einem Sonderparteitag. Den lehnt Klingbeil ab und er verteidigt die Kompromisse mit der Union. Die demokratische Mitte dürfe jetzt nicht streiten, sondern müsse das Land auf Vordermann bringen und so auch verhindern, dass die Rechtsextremen die Macht übernehmen. Aus Berlin, Thomas Brockt.
1: Der SPD-Vorstoß für eine Klimagemeinschaftsaufgabe im Grundgesetz stößt bei der CDU auf Skepsis. Unionsfraktionsvize Klaus Mack sagte der Rheinischen Post, im Koalitionsvertrag sei zunächst nur vereinbart worden, die Einführung zu prüfen. Ob dann eine Grundgesetzänderung sinnvoll sei, könne erst ein konkreter Vorschlag zeigen. Man habe aber schon jetzt Instrumente und Mittel, die man unbürokratisch und praxisnah nutzen sollte, etwa aus dem Sondervermögen Infrastruktur. Und zum Sport: In der zweiten Fußball-Bundesliga hat Wolfsburg im Niedersachsen-Duell mit 1:0 gegen Hannover gewonnen. Außerdem setzte sich Bielefeld mit 3:0 gegen Cottbus durch und Dresden gewann mit 1:0 gegen Darmstadt.
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4: Wir schauen auf die Straßen und zu den aktuellsten Staus- und Gefahrenmeldungen. A3 Frankfurt Richtung Köln. Zwischen Rastplatz Logebachtal und Kreuzborn-Siegburg. Hier staut sich der Verkehr auf 2 Kilometer. A3 Frankfurt Richtung Köln. Zwischen Kelsterbach und Mönchhof-Dreieck. 3 Kilometer Stau. Hier braucht ihr ungefähr 10 Minuten länger. Und dann haben wir noch die A61 Speyer Richtung Koblenz. Zwischen Kreuz-Mutterstadt und Kreuz-Frankenthal. Hier stockt der Verkehr auf 3 Kilometer. Das war's auch schon. Weiterhin wünsche ich euch eine gute Fahrt. Kommt gut an und habt ein schönes Wochenende.
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5: So, meine lieben Music Made in Germany Lovers and Friends, Stunde Nummer 3. Wir sagen nochmal herzlich willkommen. In dieser Stunde wird gefeiert und wir bleiben sogar bei der Zahl 40. Diesmal allerdings keine 40 Jahre Bandgeschichte von Fury the Slaughterhouse. Leslie Clio feiert ihren 40. Geburtstag und da feiern wir natürlich ein bisschen mit. Außerdem entdecken wir gemeinsam neue Musik aus Deutschland. Linus Brun ist am Start, ein Name, den ihr euch merken könnt. Und natürlich verrate ich euch noch, welche großartige deutsche Band nächste Woche bei Music Made in Germany zu Gast sein wird. Schön, dass ihr mit dabei seid. Musik an, Welt aus.
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1: Hey, meine lieben, Leslie Clio ist einfach eine tolle Frau. Und in diesen Tagen gibt's bei ihr einen ziemlich guten Grund zum Feiern. 40 Jahre ist sie alt geworden. Happy Birthday, liebe Leslie. Und wenn man sich anschaut, welchen Weg sie in den vergangenen Jahren gegangen ist, passt ein Wort ziemlich gut zu ihr. Mut. Denn genau darüber hat Leslie auch mit mir gesprochen, darüber, wie wichtig es für sie ist, eine mutige Frau zu sein.
2: Hat auch ein bisschen mit meiner Geschichte zu tun, ne? Also ich bin Einzelkind gewesen, meine Mutter war alleinerziehend, ich bin sehr früh von zu Hause raus, ich bin mit 17, habe ich schon auf eigenen Beinen gestanden, ich musste sehr früh klarkommen sozusagen. Und da hat man dann halt so, und dann hat man auch keine Wahl, das kennt jeder, der dann in einer Krisensituation ist oder so, man muss dann daran wachsen, man wächst mit seinen Aufgaben. Und ich glaube, so dieses Urvertrauen ans Leben und zu wissen, hey, auch wenn ich jetzt vielleicht in der Welt mir alleine vorkomme oder jetzt nicht irgendwie krassen Rückhalt habe, familiären oder sonst was. Ich bin eigentlich nicht alleine, weil dann bin ich halt umso connecteder mit dem Universum. So. Und ich hatte immer das Gefühl so, ich bin nicht alleine. Irgendwas trägt mich, irgendwas guckt auf mich runter, irgendwas beschützt mich und ich komme irgendwo an. Und deswegen, glaube ich, habe ich auch diesen Lebensmut wahrscheinlich gehabt, so, weil ich weiß, ich habe leider nicht so richtig Tagebuch geführt, aber ich bin halt nach dem Abi dann direkt alleine nach Indien 2 Monate, dann bin ich irgendwie nach Australien und Neuseeland habe ich mir einen Bus gekauft und bin rumgefahren. Also lauter so Sachen, wo ich nicht mehr so richtig weiß, warum eigentlich? Was habe ich gedacht? Was ging in mir vor? Aber ich habe das einfach alles irgendwie so gemacht und ich glaube, der Himmel hat mich einfach so ausgestattet mit so einem Urvertrauen.
1: Und jetzt gehen wir zurück zu dem Song, mit dem wahrscheinlich die meisten Leslie Clio kennengelernt haben. Wir auch. Und ich erinnere mich sehr gerne an die Begegnung. I Couldn't Care Less wurde 2013 zu ihrem bislang größten Hit. War viele Wochen in den deutschen Singlecharts und schaffte es bis auf Platz 25. Und auch heute wird der Song noch ordentlich gehört. Auf Spotify kommt er mittlerweile auf mehr als 19 Millionen Streams. Happy Birthday, liebe Leslie Clio. Hier ist I Couldn't Care Less.

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1: Meine Lieben, an dieser Stelle gibt es wie immer neue, frischeste Musik und wir feiern jetzt an dieser Stelle die liebe Paula Stella. Und die macht es sich mit der Berufswahl gerade gar nicht so einfach, denn sie macht tatsächlich beides, Musik und Schauspiel. Sie kommt ja aus Berlin, schauspielert, gleichzeitig ist sie aber auch Sängerin und Songwriterin. Und wie bekommt man die beiden Welten eigentlich zusammengeflickt? Mein Kollege Julian Eckert hat Paula Stella zum Interview getroffen. Mein Music Made in Germany Kollege hat Paula Stella zum Interview getroffen.
2: Ja, Miri, ich finde das so cool, dass sie immer dribbelt, irgendwie beides zu machen. Paula Stella ist erst 23, Musik macht sie so hobbymäßig, auf jeden Fall seit sie klein ist. 2022 hat sie ihre erste professionelle Single und direkt auch ein Album rausgehauen. Und professionell schauspielern tut sie seit sie klein ist. 2010 hat sie das erste Mal in einem Kinofilm mitgemacht und seitdem hat sie hier und da immer mal wieder ein paar verschiedene Rollen in Film und Fernsehen gehabt. Und im Moment hat sie in der Richtung auch wieder viel am Laufen.
3: Also jetzt ist gerade ein Film rausgekommen in französischem Kino, C'est quoi l'amour?
2: Yeah.
3: Und da durfte ich das Main Theme schreiben, was mega schön ist. Das heißt, ich konnte wieder so beide Sachen machen. Und jetzt im September kommt ein deutscher Kinofilm raus. Adams 8 heißt der und das wird, glaube ich, richtig fett.
2: Ja.
3: Das wird richtig gut.
2: Ist ein Ruderfilm,
3: ja,
2: gell?
3: Ja,
2: inwiefern
3: genau.
2: Oder worum geht's da?
3: Es geht da um Karl Adam und das ist eigentlich ein Boxer. Und der kommt nach Ratzeburg, wird dahin versetzt und der wird da Rudertrainer, obwohl er das eigentlich gar nicht so richtig will. Mhm. Und da ist so ein, ja, halt so ein Achterruder, so ein Ruderclub.
2: Ja.
3: Und die sind, glaube ich, gar nicht mal so geil. Aber der triezt die halt richtig krass, weil der die trainiert, wie er Boxer trainiert. Würde. Das heißt einfach komplett neu. Und ich glaube, der wird wirklich richtig toll. Ich habe schon ein bisschen was gesehen.
2: Mhm.
3: It's amazing. Und da durfte ich auch wieder Musik zuschreiben. Ich singe auch im Film. Also irgendwie wieder komplett gedribbelt.
2: Safe.
3: Ja. Und da bin ich echt dankbar für.
2: Ja, so viel zum Thema Film. Und musikalisch kennen wir von Paula Stella die Nummer hier. Pretty Pretty Lies heißt der Song und jetzt hat sie eine neue Nummer rausgebracht namens Lovesick.
3: Ich weiß nicht, aber ich habe so das Gefühl, dass ganz vielen Leuten so geht, dass wenn man so wirklich einen dollen Breakup hatte, dass man danach so irgendwie die ganze Zeit so dran erinnert wird, wie Single man auch irgendwie ist dann plötzlich.
2: Ja,
3: und
2: heftig.
3: Ich finde das so krass und so, man macht Radio an, überall kommen so... You're beautiful.
2: Ja.
3: Also, keine Ahnung, bist du.
2: Und in dem Moment kickt es einfach anders.
3: Ja, und das tut einfach weh. Und dann dachte ich mir so, irgendwie können damit, glaube ich, echt ein paar Leute relaten. Und dann habe ich den Song so ein bisschen darüber geschrieben, dass man sich dann auch wirklich legit so ein bisschen krank fühlt. Also man kann sich wirklich gar nicht gut fühlen, so wenn man wirklich so Liebesschmerz hat. Und ja, darum geht's eigentlich so ein bisschen.
1: Und jetzt, meine Lieben, gibt's ihre ganz neue Single Paula Stella mit Girl My Age.

0: Also bleibt sehr gerne dran.
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5: Wir schauen auf die Straßen und zu den aktuellsten Staus- und Gefahrenmeldungen. A1 Euskirchen Richtung Köln zwischen Weilerswist West und Dreieck Erftal 2 Kilometer Stau. 4 Kilometer Stau gibt's aktuell auf der A3 Frankfurt-Köln zwischen Rastplatz Logebachtal und Kreuzmann-Siegburg. A3 Frankfurt Richtung Köln zwischen Kelsterbach und Mönchhof-Dreieck 3 Kilometer Stau. Dann Vorsicht bitte auf der A5 Heidelberg Richtung Darmstadt zwischen Kreuz Heidelberg und Dossenheim Gefahr durch Gegenstände auf der Fahrbahn. A61 Ludwigshafen Richtung Hockenheim zwischen Kreuz Speyer und Hockenheim 2 Kilometer Stop and Go. 4 Kilometer Stocken geht's voran auf der A61 Richtung Ludwigshafen zwischen Dreieck Hockenheim und Kreuz Speyer. Vorsicht auch nochmal auf der A61 Ludwigshafen-Hockenheim zwischen Kreuz Speyer und Hockenheim. In beiden Richtungen Gefahr durch mehrere Äste auf der Fahrbahn. Das war's auch schon. Weiterhin wünsche ich euch eine gute Fahrt, kommt gut an und habt ein schönes Wochenende.
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1: Stunde Nummer 3 bei Music Made in Germany. Und an dieser Stelle gibt es neue frische Musik aus Deutschland. Wir feiern Linus Brun. Und ganz unbekannt ist er tatsächlich nicht. Linus kommt aus Hamburg, stand schon als Kind auf der Bühne und spielte mehrere Jahre den jungen Tarzan im Hamburger Musical. Auch krass. Später war er bei The Voice of Germany dabei und 2019 sogar beim deutschen ESC-Vorentscheid. Musik macht er aber längst auf seine ganz eigene Art. Und inzwischen steht er übrigens auch auf der anderen Seite des Mikrofons und arbeitet selbst als Radiomoderator. So, und jetzt gibt's neue Musik von ihm. Und der liebe Linus hat uns eine kleine Sprachnachricht geschickt.
2: Also ich bin ja ein absoluter 2000er-Fanboy. Ich bin ja 98 geboren und in den 2000ern aufgewachsen. Und für mich ist Midnight Driver so ein bisschen Throwback zu Jesse McCartney, Beautiful Soul, High School Musical, Camp Rock. Das ist so der Vibe, den ich mit dem Song erreichen wollte. Und für mich löst er das auf jeden Fall bei mir aus und ich hoffe auch bei allen Hörerinnen und Hörern. So ein Throwback in die 2000er.
1: Und hier ist er jetzt, Linus Brun mit Midnight Driver bei Music Made in Germany.
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1: Hey meine Lieben, das war's für heute, Music Made in Germany. Und wenn ihr von unseren Gästen einfach nicht genug habt, die kompletten Interviews mit Few in the Slaughterhouse und den Giant Rooks könnt ihr euch natürlich nochmal sehr gerne anhören im Music Made in Germany Podcast, überall dort, wo es Podcasts gibt. Und ich freue mich jetzt schon ganz besonders auf nächste Woche. Oh, es wird sehr emotional, denn dann sind Jupiter Jones bei mir zu Gast. Wir kennen uns viele Jahre, es sind auf jeden Fall über 10. Und die Jungs sind zurück mit einem neuen Album und wir hören gemeinsam rein und sprechen über all das, was sie gerade bewegt. Ich freue mich drauf und hoffe, ihr seid wieder mit dabei. Habt einen wunderschönen Abend. Wir hören uns. Arme auf, alle rein, Musik an, Welt aus. Ich bin Miriam.

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5: Ich bin Babette Büchner. Wegen eines Waldbrands ist ein Teil der Gemeinde Gebertshain in Rheinland-Pfalz evakuiert worden. Das Feuer habe sich bis auf rund 20 Meter an die ersten Häuser ausgebreitet, sagte eine Sprecherin. Gute Nachrichten gibt es dagegen aus NRW. Der größte Waldbrand in der Geschichte des Landes im Hürtgenwald ist nun unter Kontrolle.
6: Nach dem tagelangen Großeinsatz im Hürtgenwald kann dort nun wohl endgültig aufgeatmet werden. Offene Flammen gibt es nicht mehr. Und rund um das betroffene Gebiet gibt es jetzt auch eine Schneise, die ein Ausbreiten möglicher Brände verhindern soll. In Monschau, weiter südwestlich, gibt es auch vorsichtige Entspannung. Hinter der nahen Grenze in Belgien, im Hohen Venn, lodert zwar weiter ein großer Brand. Im Moment geht die Feuerwehr aber nicht davon aus, dass die Flammen deutsches Gebiet erreichen. Evakuierungen sind deshalb vorerst nicht geplant. Thomas Brock, Nachrichtenredaktion.
5: Nach den Landtagswahlen in Sachsen-Anhalt und Mecklenburg-Vorpommern könnte es schwierig werden, Mehrheiten ohne die AfD zu bilden. Grünen-Chef Felix Banatschak fordert von der CDU daher Gesprächsbereitschaft, auch mit der Linkspartei über eine mögliche Regierungsbildung. Er sagte im ZDF-Sommer-Interview:
7: In einer Situation, in der man befürchten muss, dass am Ende Antidemokraten und Verfassungsfeinde Einfluss auf die Politik bekommen, müssen Demokraten miteinander gesprächsfähig sein.
5: Das erwarte er von Linken, SPD und von der Union, so Banatschak weiter. Der SPD-Vorstoß für eine Klimagemeinschaftsaufgabe im Grundgesetz stößt bei der CDU auf Skepsis. Unionsfraktionsvize Klaus Mack sagte der Rheinischen Post, im Koalitionsvertrag sei zunächst nur vereinbart, die Einführung zu prüfen. Erst ein konkreter Vorschlag zeige, ob eine Grundgesetzänderung sinnvoll sei. Man habe schon heute Instrumente und Mittel, die man unbürokratisch und praxisnah nutzen sollte, etwa aus dem Sondervermögen Infrastruktur. Und zum Sport. In der zweiten Fußball-Bundesliga hat Wolfsburg im Niedersachsen-Duell mit 1:0 gegen Hannover gewonnen. Außerdem setzte sich Bielefeld mit 3:0 gegen Cottbus durch und Dresden gewann mit 1:0 gegen Darmstadt.
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8: Einen wunderschönen guten Abend, meine Lieben. Heute Abend haben wir Josef Frey als Gast bei uns. Er arbeitet als Sicherheitsbeauftragter der Welthungerhilfe, war vorher bei der UNO, hat immer was mit Sicherheit zu tun und dann geht er natürlich in die gefährlichen Länder, unter anderem nach Syrien, Südsudan und viele, viele andere Länder. Zum Beispiel die Zentralafrikanische Republik Bangui. Unser Thema in den nächsten 2 Stunden.
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1: So, der Josef ist da und wenn der euch begrüßt, wisst ihr alle, aus welchem Land er kommt.
2: Freue mich, dass ich hier sein darf und hoffe, möglichst interessante Geschichten zu der Sendung Mein Abenteuer erzählen zu können.
1: Gehen wir davon aus, mein lieber Josef, dass wir das gemeinsam hinkriegen. Gell? Ich bedanke mich jetzt schon mal bei der Welthungerhilfe, denn die Leute haben mir gesagt, Rainer, du in deiner Sendung, wir haben da einen, der ist nicht nur ein sympathischer Mensch, sondern auch sehr kompetent. Du hattest aber vor der Welthungerhilfe was anderes gemacht, Josef, gell? Bei der UNO.
2: Genau, ich war also mal Berufsoffizier und dann habe ich die ganze Karriereleiter, bin ich halt hochgestiegen bis Major. Und gut, das ist nichts Wahnsinniges, aber immerhin. Und ich wollte dann UNO-Militärbeobachter werden. UNO-Militärbeobachter, das sind die Offiziere eigentlich, die unbewaffnet ein Waffenstillstandsabkommen in einem Land überwachen. Also es sind meistens zwei Länder, eben zwei Kriegsparteien. In meinem Fall, wenn wir jetzt bei Syrien bleiben, ist es eigentlich gewesen zwischen Syrien und Israel, also der Golan, der annektierte Golan von israelischer Seite. Und dort ging es dann darum, dass man eigentlich diesen Waffenstillstand haben wir überwacht, aber eben auch Verstöße durchgesetzt.
1: Redest du denn mit der einen und der anderen Seite und vermittelst?
2: Das ist eine interessante Frage. Also da sind wir Teams gewesen. Also es hat ein Team gegeben, das ist auf der syrischen Seite gewesen und das andere auf der israelischen. Ich war auf der syrischen, nie auf der israelischen. Und auch ein bisschen wahrscheinlich zum Unabhängigkeit zu bewahren, mit meinen Kollegen haben wir den syrischen Golan, also den syrischen Teil überwacht eigentlich und die Kollegen auf der israelischen Seite dann den israelischen Teil.
1: Und was dann passiert, wenn man mit der Frau zu Hause telefoniert und das Handy hinhält und man Bombeneinschläge dann hört, was daraus dann sich entwickelt, das erfahren wir gleich.

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1: Josef Frei stammt eigentlich aus der Schweiz, lebt heute in Bad Kreuznach und hat unter anderem für die UNO gearbeitet. Viele Aufgaben schon erfolgreich bewältigt. Und dann war da dieser Einsatz in Syrien, wo er eigentlich für Frieden sorgen sollte. Du hast eine ganz außergewöhnliche Geschichte mitgebracht, mein Lieber, wo du mit deiner Frau telefoniertest in Deutschland und hast das Handy hingehalten und es waren Bombeneinschläge zu hören.
2: Ja, das stimmt. Gut, im Nachhinein würde ich das natürlich heute nicht mehr so machen, aber es war 2011/12. Diese zwei Jahre war ich in Syrien. Also als ich runterkam im März 11 war es noch ruhig und dann hat es aber dann relativ schnell begonnen, rund um Damaskus, also in Dara, das ist eine Stadt 100 Kilometer südlich von Damaskus. Dort war eigentlich der Ursprung des ganzen Aufstands von der Bevölkerung. Abends haben wir halt dann telefoniert, also geskypt mit meiner Frau regelmäßig, also mit meiner Ex-Frau muss ich sagen, wir sind heute geschieden. Und irgendwie muss man diese Verrücktheit, sage ich jetzt mal, von diesem ganzen Konflikt muss man auch mit jemandem teilen und das habe ich eben mit dir gemacht und gerade in der Endphase, als ich dann, ja das war dann so im Ende 11, Anfang 12, wo es dann wirklich regelmäßig auch Schießereien gegeben hat, habe ich dann eben mit dir geskypt und habe dann aber ihr auch gesagt, hör mal zu, wie das bei uns zu und her geht, habe dann den Computer aus dem Fenster gehalten und sie hat dann natürlich diese Einschläge und Schießereien gehört und konnte natürlich mit dieser Information überhaupt nichts anfangen und das war vielleicht die sensibelste Art. Ich musste das irgendwie teilen, aber es war halt dann, bei ihr kam das, sie konnte mit dieser Information nichts anfangen und ich glaube, sie wäre nicht die Einzige gewesen, die mit dieser Information natürlich überfordert war.
1: Aber jede Situation hat irgendetwas und du warst alleine und brauchtest jemand, mit dem du es teilen konntest. Hinterher ist man immer schlauer.

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1: Einen tollen Mann haben wir heute in meinem Abenteuer, Josef Frei. War auch als Sicherheitsbeauftragter der Welthungerhilfe viel unterwegs, damit die Mitarbeiter der Organisation in den Krisengebieten ihren Job machen können. Vor allem die Sicherheitslage in den Regionen checkt er durch. Er hat's ja eben schon gesagt, die Ehe ist dabei auf der Strecke geblieben. Hast du eigentlich mit deiner damaligen Frau auch längere Reisen in gefährliche Regionen unternommen oder war sie immer in Deutschland und du allein in den Krisengebieten?
2: Nö, sie war eigentlich schon ab und zu dabei. Also einmal in Georgien hat sie mich besucht. Das ist natürlich ein ganz anderer Konflikt gewesen. Das ist ein sogenannter Post-Konflikt gewesen. Das ist kein aktueller Konflikt mehr gewesen. Also der Konflikt war vorbei, aber da gab es noch keinen Frieden. Erst diesen Waffenstillstand und den haben wir zwischen Georgien und Abchasien. Abchasien war so eine de facto, also eine eigene Republik und dort gab es auch einen Waffenstillstand, den haben wir überwacht. Da hat sie mich mal besucht, da hatten wir eine schöne Reise gemacht durch Georgien und wir waren einmal 2006 waren wir in Syrien. Auf Einladung, da hat sie noch im Reisebüro gearbeitet und auf Einladung wurden wir da eingeladen von der syrischen Regierung, also offiziell, und die haben uns nachher eigentlich das ganze Land gezeigt und das war auch dann der Ursprung, wo ich gesagt habe, da möchte ich als UNO-Militärbeobachter, das war so eine Dreiländer-Mission, also Libanon, Israel und Syrien mit drei Weltreligionen auf engstem Raum und das hat mich extrem interessiert und das war eigentlich der Grund nachher, wo ich gesagt habe, ich möchte dieses Syrien, da möchte ich mal einen Teil von meinem Leben verbringen und diese Mission mitmachen.
1: Was alles passierte in Syrien, in Banji, im Südsudan und anderen Ländern, gleich geht's weiter.

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1: Wenn du zurückblickst auf Syrien, Josef, hast du was bewirken können dadurch, dass es dich gab in diesem Land?
2: Ich würde jetzt spontan Nein sagen.
1: Ich würde spontan Ja sagen, weil ich glaube, du bist ein Menschenfänger und hast manche Sachen deeskaliert.
2: Ja, aber das war dann wirklich in sehr kleinem Rahmen wahrscheinlich, vielleicht innerhalb von der Gastfamilie, wo ich gewohnt habe. Also, da muss man dann schon ziemlich weit runtergehen. Aber wenn ich denke gern ein bisschen größer, wenn ich jetzt den ganzen Konflikt angucke, und ich war in 2 Missionen in Syrien. Die erste war die älteste, die UNZO, die den Golan überwacht hat. Und da war ich drin bis an Ostern 2012. Und an Ostern hat die Schweizer Regierung mich angefragt, weil ich schon unten war, also im Gebiet war, ob ich zu dieser sogenannten Kofi Annan-Mission gehen, also wechseln möchte. Die gab's 5 Monate, von April bis August 2012 gab's diese UNMISS, hat die geheißen, diese UNO-Mission. Und das war die UNO-Mission für Syrien. Und da wollte man, also das Ziel war, mit 300 Militärbeobachtern diesen Konflikt, der schon total aus dem Ruder gelaufen ist, wollte man mit 300 unbewaffneten Militärbeobachtern, die aus allen Herren Ländern kommen, wollte man diesen Konflikt eigentlich beenden. Und das war komplett utopisch. Ich war im ganzen Land unterwegs, also ich war überall von der irakischen Grenze in Deir az-Zor, dann über Hama, Homs, Idlib, Damaskus natürlich, überall, und habe gesehen, wie auch die großen Zerstörungen schon Aleppo.
1: Warst du da?
2: Da war ich. Ich war mit meiner Ex-Frau 2006 in Aleppo, haben unter anderem den wunderschönen Markt besucht, und das war dann, als wir dann dort wieder waren, alles schon zerstört.

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1: Ich bin Babette Büchner. Ein Waldbrand im rheinland-pfälzischen Westerwald bedroht nicht mehr unmittelbar Wohngebäude. Die Evakuierung wurde aufgehoben. Rund 300 Einsatzkräfte kämpfen dort gegen die Flammen. Gute Nachrichten gibt es auch aus NRW. Der größte Waldbrand in der Geschichte des Landes im Hürtgenwald ist nun unter Kontrolle. Auch in Monschau an der belgischen Grenze hat die Feuerwehr ihren Einsatz zurückgefahren. Es wird nicht damit gerechnet, dass die Flammen von Belgien aus auf deutsches Gebiet übergreifen. Die Umfragewerte sind schwach und es gibt intern Kritik. SPD-Chef Lars Klingbeil hat daher bei einer Veranstaltung der rheinland-pfälzischen SPD für den Kurs seiner Partei in der schwarz-roten Bundesregierung geworben.
2: An der SPD-Basis rumort es. In den Umfragen geht es eher nach unten und das vor den wichtigen Landtagswahlen im September. Außerdem finden viele, dass sich die Partei in der Koalition nicht genug durchsetzt. Zuletzt wurde deshalb auch die Kritik an den Parteichefs Baas und Klingbeil immer lauter und es gab Rufe nach einem Sonderparteitag. Den lehnt Klingbeil ab und er verteidigt die Kompromisse mit der Union. Die demokratische Mitte dürfe jetzt nicht streiten, sondern müsse das Land auf Vordermann bringen und so auch verhindern, dass die Rechtsextremen die Macht übernehmen. Aus Berlin, Thomas Brockt.
1: Grünen-Chef Felix Banatschak fordert von der CDU nach den Ostlandtagswahlen Gesprächsbereitschaft, auch mit der Linkspartei, über eine mögliche Regierungsbildung ohne die AfD. Er sagte im ZDF-Sommerinterview:
3: Man kann der Politik der Linken kritisch gegenüber eingestellt sein und dass zwischen der CDU und der Linken große Differenzen bestehen, ist ja klar. Aber Heidi Reicheneck will nicht die Mauer wieder aufbauen und Heidi Reicheneck will auch nicht massenhaft Menschen aus Deutschland ausweisen. Sie will nicht am Ende die Grundfesten der Demokratie einreißen.
1: Nach den Landtagswahlen in Sachsen-Anhalt und Mecklenburg-Vorpommern könnte es schwierig werden, Mehrheiten ohne die AfD zu bilden. Und zum Sport. In der zweiten Fußball-Bundesliga hat Wolfsburg seinen ersten Saisonsieg eingefahren. Im Niedersachsen-Duell setzte sich die Mannschaft mit 1:0 gegen Hannover durch. Außerdem gewann Dresden mit 1:0 gegen Darmstadt und Bielefeld mit 3:0 gegen Cottbus.
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1: Josef Frei, der Schweizer, der sympathische Schweizer, ist nun in der Zentralafrikanischen Republik Bandji. Man hat dich vorgeschickt, gell? Man hat eigentlich gesagt, so, geh mal hin, schau mal, ob wir da tätig werden können.
2: Genau, das war so. Vorher kam ich zurück von einer anderen Dienstreise und dann war ich, keine zwei Wochen war ich dann da im Büro und dann ging ich nach Bangui, Hauptstadt der Zentralafrikanischen Republik. Und ich ging aber nicht allein, also es war schon ein deutscher Kollege, ein sehr erfahrener, war schon unten und zwar von der Programmseite. Also er hat eigentlich die Programmschiene angeguckt. Was kann man, also die Welthungerhilfe, wir hatten ja schon Ideen innerhalb von der Organisation, was man machen kann. Er hat gecheckt, ist das realistisch? Und ich kam nachher nach und ich habe geguckt nachher, wo könnte man in der Stadt Büroräumlichkeiten eröffnen? Wie sieht die allgemeine Sicherheitslage aus? Wie muss man sich auch mit den örtlichen Chefs oder Elders, wie muss man sich mit denen vernetzen, dass man auch zu Informationen kommt? Das war auch sehr wichtig. Und all das habe ich nicht allein gemacht, sondern mit ihm. Also wir waren ein super Team, sind dann abends auch immer schön essen gegangen. Also schön einfach gemütlich, würdest du mal so sagen.
1: Als Team.
2: Als Team, genau.
1: Wer war es, der damals da war?
2: Das war der Rüdiger Erler.
1: Ach, der Rüdiger ist ja auch Erler. Schon ein Urgewächs, genau, der Welthungerhilfe.
2: Genau, ein Urgewächs, genau. Und mit dem hat das natürlich Spaß gemacht. Er hat mir auch erzählt, von ihm habe ich natürlich auch extrem viel gelernt. Er hat mir erzählt, du früher, er hat ja auch Reisen organisiert durch die Sahara. Die sind wirklich von Nord nach Süd, von Ost nach West, ohne Angst konnten die das machen, was heute nicht mehr möglich ist.
1: Aber plötzlich kam es zu einem Überfall. Mehr nach der nächsten Musik.

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1: Du bist in der Hauptstadt der Zentralafrikanischen Republik, du bist in Bangui. Auf dem Weg zum Flughafen, leere Straßen, du hattest ein komisches Gefühl, irgendwas stimmte da nicht, hast du gedacht, Josef Frey, und was ist passiert?
2: Also, das war am Dienstagnachmittag, es war zu jener Zeit, war ja das so, dass es einen Flug pro Woche gab von der Air France, Paris-Bangui, und der ging am Morgen früh von Paris raus und am Abend wieder zurück, und da bist du am anderen Tag dann wieder morgen früh in Paris gelandet. Und dieser Flug, Abflugzeit war 17 Uhr und wir sind so um 2 Uhr, haben wir das Hotel verlassen. Also das heißt, wir heißt der Fahrer, ein zentralafrikanischer Fahrer und ich. Also der Auftrag war, ganz normal einen Flughafen fahren, mich abladen und dann wäre er wieder zurückgefahren. Wir haben die Sicherheitslage gecheckt, weil wir wussten, wenn so Flüge sind, ist immer ein bisschen riskant, weil die Einheimischen natürlich auch gewusst haben, da kann man was holen, weil viele internationale hin und her pendeln dann zwischen dem Flughafen und der Stadt an diesem Dienstagnachmittag. Und ich war also mit diesem Fahrer unterwegs, habe immer mit ihm gesprochen, und als wir dann, die Stadt haben wir noch nicht verlassen, wir waren immer noch, aber am Rand der Stadt, sage ich mal, habe ich gesehen, dass wir plötzlich ganz allein auf der Straße sind. Also wirklich keine Autos, keine Menschen, und das hat mir dann sofort gesagt, hey, das stimmt, irgendetwas stimmt da nicht. Haben dann schnell angehalten, haben diskutiert, ich hatte ein schlechtes Gefühl, habe gesagt, komm, eigentlich sollte man nicht fahren. Aber weil ich wusste, es gibt nur einen Flug pro Woche, haben wir gesagt, ja gut, komm, wir riskieren es. Und das war dann wirklich eigentlich der Fehler, weil wir sind keine 200 Meter mehr gefahren und dann kamen diese, sind alles junge, durchtrainierte Männer, und ich weiß noch gut, die haben also echt richtige Oberarme und Amuletts gehabt, die bedeuten, ich bin eigentlich unkillable, würde ich mal sagen. Und die haben die Straße zugemacht, also wir hatten keine Chance zum irgendwie entkommen, und dann haben sie uns massivst bedroht. Das waren 300-400 junge Männer. Das ist so, 300-400, die sind ums Auto rum, alle geschrien, und ich habe dann das einzige Mal in meinem Leben, wo ich wirklich meinen Schweizer Pass rausgezogen habe und gesagt, tschüss, wie Swiss.
1: Dann, was dann passierte, das erfahren wir gleich nach halb, mein lieber Josef. Let's make

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1: Der Überfall findet in Bangui statt, in der Zentralafrikanischen Republik. 300-400 junge Männer stürmen das Auto. Er ist auf dem Weg zum Flughafen und er holt jetzt den Pass heraus. Man attackiert ihn mit diesen 300-400 jungen Burschen. Was war dann passiert?
2: Ja gut, also die haben die Türe aufgerissen auf beiden, also auf der Fahrerseite und auf meiner Beifahrerseite. Und ich weiß noch, eine Kalaschnikow, der Lauf war also im Fahrzeug drin und irgendwelche Jungen haben mit diesen langen Buschmessern haben die zwei, dreimal vorne auf die Kühlerhaube geschlagen. Also das war massiv. Also was genau ablief, das kann ich echt nicht mehr sagen, weil da funktionierst du nur noch situativ. Also ich weiß nur noch, wie der Papst, habe ich so eine abwehrende, aber nicht eine schnelle, sondern eine langsame Handbewegung gemacht, so abwehrend. Und gleichzeitig eben gesagt, hey, ich bin Schweizer, ich bin nicht Franzose, weil die Franzosen haben die Sicherheit, also das französische Militär hat die Sicherheit in der Stadt garantiert und die waren ziemlich verhasst, weil die halt zum Teil schon unzimperlich auch zur Sache gingen, muss ich schon sagen. Und die haben gemeint, ich sei Franzose und das war vielleicht schon auch eine Rettung auch von meinem Leib und Leben, dass die gesehen haben, ich bin Schweizer. Nichtsdestotrotz haben die mich, also ich habe an diesem Nachmittag, bevor wir gefahren sind, an 4 Stellen am Körper habe ich je 20 US-Dollar versteckt eigentlich und die habe ich während diesem Gewühle, sage ich mal, habe ich diese 40 respektive 80 Dollar, 4x20 verteilt.
1: Aber es hätte auch ins Auge gehen können.
2: Ja, oder was ich eben nicht wusste, ist, wohin soll ich schauen? Das weiß ich und das war ein Gedanke, der mir ganz bewusst kam. Ich wusste in die Augen schauen, weil es gab einen Anführer, das war ein richtiger Bulle eigentlich vor mir, der hat mich auseinandergenommen, verbal. Und ich wusste, den ja nicht anschauen, aber ich wusste nicht, soll ich aus dem Fenster schauen, soll ich im Fahrzeug an den Boden schauen? Das war schon eine sehr kritische Situation.

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1: Josef Frey, wie hilft denn die Welthungerhilfe, eine Situation zu verbessern? Zum Beispiel Sudan.
2: Ich würde gerne das Land wechseln, wenn ich darf. Und zwar gehen wir ein bisschen in den Süden, in den Südsudan, weil dort kenne ich die Situation sehr gut. Wie die Welthungerhilfe die Situation dort unten ganz konkret verbessert, da kann ich echt was dazu sagen. Und zwar machen wir jeden Monat, werden Lebensmittel und andere Güter für zwischen 250.000 und 300.000 Personen. Jeden Monat wird das Material verteilt. Und das muss man sich so vorstellen, dass 3 Wochen lang kommen Flugzeuge. Also eine Woche lang kommt ein Flugzeug und also diese Airdrops, sagen wir so, das wird aus der Luft abgeworfen, weil es keine Landebahnen gibt. Ich spreche jetzt da im Südsudan von Bentiu, das ist ganz konkret dort der Fall. Da kommen eine Woche lang diese Flugzeuge und dann hat die Welthungerhilfe sogenannte Packers angestellt. Also das sind Leute, die Foodpakete auf dem Feld zusammensammeln und die werden in riesige Zelte, wird das verstaut, eine Woche lang. Und nachher gibt es 3 Wochen lang werden diese 250.000 bis 300.000 Leute mit Food Packages plus einfach alles, was sie danach, dann gibt es wieder mal Töpfe, es gibt wieder mal Seife, es gibt Hygieneartikel ab und zu. Das wird alles jeden Monat 3 Wochen lang verteilt. Und ich war mal dabei, 3 Tage lang habe ich das mitgemacht. Das ist, ich vergleiche das ein bisschen so jetzt mal vielleicht auch mit dem Militär, das muss generalstabsmäßig organisiert sein. Jeden Tag werden 50.000, 60.000 Leute werden Güter verteilt und dass es da kein Durcheinander gibt, musste man das generalstabsmäßig, wurde das organisiert, eine Fassstraße mit Gütern, wo die Leute dann durchlaufen und da muss man auch wieder sicherstellen, dass einer von diesen vielen, dass die nicht 2-3 Mal anstehen und das wurde dann alles jeweils mit dem Daumen, haben die so ein Kärtchen gehabt, wo dann respektive Monat wurde dann abgestempelt und so muss man sich das dann
1: vorstellen. Was für ein Job, Josef. Du hast uns mal eingeführt in eure Arbeit, die bewundernswert ist. Und die Welthungerhilfe kümmert sich ja um eine Welt ohne Hunger. www.welthungerhilfe.de. Danke, dass du da warst. Wenn ich dich wieder neu einladen lassen darf, werden wir es gerne tun. Du hast es mit Schweizer Charme, mit Schweizer Gründlichkeit und Pünktlichkeit wunderbar gemacht. Danke, dass du da warst.
2: Danke auch, war sehr angenehm. Vielen Dank.

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6: Zum Wetter. In der Nacht wechselnd bis gering bewölkt bei Temperaturen zwischen 18 und 13 Grad. Morgen am Montag dann stark bewölkt und zeitweise leichter Regen. Am Nachmittag wird es zunehmend trockener. Die Temperaturen liegen zwischen 22 und 26 Grad. In den höheren Lagen um 20 Grad. Und der RPR1-Wettertrend. Am Dienstag stark bewölkt mit schauerartigem Regen und Temperaturen bis 26 Grad.
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7: Ich bin Babit Büchner. Mehr als 2700 Hektar stehen in Belgien in Flammen. Nun haben die Behörden auch deutsche Einsatzkräfte angefordert. Die Unterstützung sei bereits angelaufen, teilte die Städteregion Aachen mit. Der größte Waldbrand in der Geschichte Nordrhein-Westfalens im Hürtgenwald ist unterdessen unter Kontrolle.
8: Nach dem tagelangen Großeinsatz im Hürtgenwald kann dort nun wohl endgültig aufgeatmet werden. Offene Flammen gibt es nicht mehr und rund um das betroffene Gebiet gibt es jetzt auch eine Schneise, die ein Ausbreiten möglicher Brände verhindern soll. In Monschau, weiter südwestlich, gibt es auch vorsichtige Entspannung. Hinter der nahen Grenze in Belgien, im Hohen Venn, lodert zwar weiter ein großer Brand. Im Moment geht die Feuerwehr aber nicht davon aus, dass die Flammen deutsches Gebiet erreichen. Thomas Brock, Nachrichtenredaktion.
7: Grünen-Chef Felix Banatschak fordert von der CDU nach den Ostlandtagswahlen Gesprächsbereitschaft auch mit der Linkspartei über eine mögliche Regierungsbildung ohne die AfD. Er sagte im ZDF-Sommerinterview:
9: Man kann der Politik der Linken kritisch gegenüber eingestellt sein und dass zwischen der CDU und der Linken große Differenzen bestehen, ist ja klar. Aber Heidi Reicheneck will nicht die Mauer wieder aufbauen und Heidi Reicheneck will auch nicht massenhaft Menschen aus Deutschland ausweisen. Sie will nicht am Ende die Grundfesten der Demokratie einreißen.
7: Nach den Landtagswahlen in Sachsen-Anhalt und Mecklenburg-Vorpommern könnte es schwierig werden, Mehrheiten ohne die AfD zu bilden. Israel lehnt den Fahrplan des Gaza-Friedensrats klar ab. US-Unterhändler Jared Kushner bemüht sich in der Region trotzdem um Fortschritte und führte Gespräche über die Zukunft des Gazastreifens. In Ägypten traf er Präsident al-Sisi. Kushner werde in Ägypten außerdem eine Hamas-Delegation treffen, hieß es aus Kreisen der islamistischen Terrororganisation. Anschließend reise er weiter zu Gesprächen in Israel. Und zum Sport. Bei der Schwimm-EM in Paris hat Isabel Gose Silber über 400 Meter Freistil gewonnen. Die 24-Jährige schlug hinter der überragenden Italienerin Simona Quadarella an. Dritte wurde Goses Teamkollegin Maja Werner. Bei den Männern gewann Lukas Mertens ebenfalls Bronze über 400 Meter Freistil.
6: Und der RPR1 Verkehrsservice. Geblitzt wird auf der A3 Frankfurt Richtung Köln bei Montabaur, dort bei Tempo 100. Und auf der A6 Saarbrücken Richtung Kaiserslautern zwischen dem Kreuz Landstuhl West und Kaiserslautern Einsiedlerhof am Parkplatz Höllenplatten. Sonst liegen uns keine Meldungen vor. Ich wünsche allen unterwegs eine gute Fahrt.
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6: Und damit einen wunderschönen Sonntagabend hier bei RPR1. Willkommen zur 378. Ausgabe von RPR1 Classic Bob mit Musik der letzten 40 Jahre und drüber hinaus. Und das alles bis um Mitternacht. Wir starten wie immer mit einem Tageshit. Heute genau vor 26 Jahren in den deutschen Charts war Sonic mit Feels So Good.
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Soweit unser erster Tageshit für heute. Musik von der wunderbaren Sonic mit Feels So Good in den Top 10 in Deutschland im Jahr 2000. Und damit kommen wir zu den Geburtstagen der vergangenen Woche. Wir starten mit Nita Tikaram, sehr erfolgreich Ende der 80er, Anfang der 90er Jahre. Und zwar starten wir mit dem Song Good Tradition. Die wurde am Mittwoch 56 Jahre alt. Dann Roy Hay, Mitglied bei der Gruppe Culture Club rund um Boy George. Und mit einem Lieblingssong von mir gleich, Time Clock of the Heart. Er wurde am Mittwoch 56 Jahre alt. Und noch ein Geburtstag vom vergangenen Mittwoch. Und zwar Suzanne Vega mit ihrem größten Hit in Deutschland im Jahr 87 mit My Name is Luca. Die wurde am Mittwoch 67 Jahre alt. Und hier starten wir jetzt. Suzanne Vega.

Schöne Musik hier von Tanita Tikaram mit Good Tradition aus dem Jahr 1988. Tanita Tikaram, sie ist übrigens in Münster in Westfalen geboren worden, denn der Papi war damals bei der britischen Armee und stationiert in Münster und bis zum Alter von 12 Jahren hat sie in Deutschland gewohnt, ist dann ging sie wieder zurück nach, oder zum ersten Mal zurück nach Großbritannien. So, wir machen dann weiter mit 2 Geburtstagen und zwar Fergus Sharkey. Der hatte einen Hit in den 80ern mit A Good Heart These Days Is Hard to Find. Ja, hat er recht, ein gutes Herz heutzutage zu finden ist sehr schwierig. Und das war auch sein einziger großer Hit, den er hatte. Und James J.T. Taylor, das war der Leadsänger von der Gruppe Kool and the Gang. Und mit ihm gab es ja diese erfolgreiche Serie von Hits, so Ende der 70er bis Mitte der 80er Jahre. Und er wurde hat heute Geburtstag. Er wird heute 73 Jahre alt und einen großen Hit von Kool and the Gang habe ich nochmal rausgesucht, nämlich mit Fresh. Los geht's mit Fergus Sharkey und A Good Heart.

0: Und der RP1 Verkehrsservice: geblitzt wird auf der B51 Bitburg Richtung Trier hinter Meilerbrück und in Mainz in der Kaiserstraße in Richtung Hauptbahnhof. Sonst legen uns keine Meldungen vor. Ich wünsche allen unterwegs eine gute Fahrt, fahrt vorsichtig und kommt gut an.
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0: So, halbe Stunde haben wir schon rum, 9:30. RPR1 Classic Bob mit Bob Moravka bis um Mitternacht.

Anita mit So Much Here, Macho auf der 3, die 2 kam von Boris Gardner mit I Want to Wake Up With You und die 1 kam von Chris de Burgh. Und daran erinnern wir uns noch alle gerne an diesen Song, nämlich von ihm Lady in Red. Wir spielen wie immer 4 Songs. Sinita ist dabei, Stan Ridgway, Boris Gardner und natürlich die Nummer 1, heute genau vor 40 Jahren in Großbritannien von Chris de Burgh.

Das also die Nummer 1 heute genau vor 40 Jahren in Großbritannien, die Powerballade aus den 80ern von Chris de Burgh mit The Lady in Red. RPR 1 Classic Pop mit Bob Moravka bis um Mitternacht. Willkommen zu unserem NDW-Klassiker der Woche. Es ist nicht so ein purer NDW-Klassiker. Ich finde, es war eher Deutschrock. Und zwar Musik von Rio Reiser, der König von Deutschland. Er träumt auf sehr ironische und vielleicht auch satirische Art und Weise, was er als Herrscher von Deutschland alles verändern würde. Sehr viel Gesellschaftskritik in diesem Song. So Kritik an Politik, Bürokratie, an Umweltproblemen und am täglichen Leben in Deutschland. Der König von Deutschland, Rio Reiser, unser NDW-Klassiker der Woche.

Rio Reiser und der König von Deutschland, unser NDW-Klassiker für diese Woche. Genau 40 Jahre alt ist dieser Song aus dem Jahr 86. Wir haben noch ein bisschen Zeit bis zu den News um 22 Uhr. Es gibt noch Musik von Belinda Carlisle, nämlich Leave a Light On For Me. Die wird morgen übrigens 68 Jahre alt. Und Kevin Rowland, das war der Boss der Gruppe Dexys Midnight Runners, auch der hat morgen Geburtstag und wird morgen 73 Jahre alt. Hier nochmal der große Hit von den Dexys mit Come On, Eileen.

0: Zum Wetter. In der Nacht wechselnd bis gering bewölkt bei Temperaturen zwischen 18 und 13 Grad. Morgen am Montag dann stark bewölkt und zeitweise leichter Regen. Am Nachmittag wird es zunehmend trockener. Die Temperaturen liegen zwischen 22 und 26 Grad. In den höheren Lagen um 20 Grad. Und der RP1-Wettertrend. Am Dienstag stark bewölkt mit schauerartigem Regen und Temperaturen bis 26 Grad.
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2: Ich bin Dirk Zeitler. Die belgischen Behörden haben zur Bekämpfung des größten Waldbrands in der Geschichte des Landes Einsatzkräfte aus Deutschland angefordert. Die Unterstützung sei bereits angelaufen, teilte die Städteregion Aachen mit. Die Einsatzkräfte sollen bei Küchelscheid eingesetzt werden, einem belgischen Nachbarort Monschaus.
3: Es ist ein riesiges Feuer im Hohen Venn, einem Moorgebiet in Belgien, dicht hinter der deutschen Grenze. Mehr als 2700 Hektar stehen dort in Flammen. Belgien setzt auf Hilfe aus dem Ausland. Nun sollen auch deutsche Einsatzkräfte unterstützen. Von Deutschland selbst war das Feuer zuletzt 1,5 Kilometer entfernt. Die befürchteten Evakuierungen in Monschau waren bislang nicht nötig, weil der Wind von dem Ort wegwehte. Das kann sich aber auch schnell wieder ändern. Thomas Brock, Nachrichtenredaktion.
2: Die SPD macht innerhalb der Bundesregierung Druck für einen besseren Schutz vor Hitze, Niedrigwasser und weiteren Folgen des Klimawandels. Es brauche eine Kraftanstrengung des gesamten Staates, heißt es in einem Papier von SPD-geführten Ministerien.
4: Bund, Länder, Städte und Gemeinden müssen an einem Strang ziehen beim Klimaschutz. Das ist im deutschen System aber gar nicht so einfach. Dafür müsste das Grundgesetz geändert werden. Etwa damit der Bund Dinge mitfinanzieren kann, die eigentlich in den Händen der Kommunen liegen. Mehr Hitzeschutz in Kliniken oder mehr Grün in Städten. Die SPD-Minister schlagen außerdem einen nationalen Hitzeaktionsplan vor. Allein in diesem Jahr hat die starke Hitze zu mehr als 12.000 Toten geführt. Deutlich mehr als sonst in ganzen Jahren. Thomas Bremser, Nachrichtenredaktion.
2: Die iranische Armee setzt nach einem Bericht des Nachrichtenportals Awash ein Kopfgeld von umgerechnet 25.000 Euro für jeden getöteten oder gefangenen genommenen US-Soldaten aus. Demnach verdoppelt sich die Summe, wenn Frauen amerikanische Soldaten gefangen nehmen oder töten. Das Kopfgeld sei vom Oberbefehlshaber der regulären iranischen Armee ausgelobt worden, heißt es. Zum Sport. Isabel Gose hat EM-Silber über 400 Meter Freistil gewonnen. Die 24-Jährige schlug in Paris hinter der überragenden Italienerin Simona Quadarella an. Dritte wurde Goses Teamkollegin Maja Werner. Bei den Männern gewann Lukas Mertens EM-Bronze über 400 Meter Freistil.
0: Und der RPR1-Verkehrsservice. Geblitzt wird auf der A3 Frankfurt Richtung Köln bei Montabaur, dort bei Tempo 100. Und auf der A6er Brücken Richtung Kaiserslautern zwischen dem Kreuz Landstuhl West und Kaiserslautern Einsiedlerhof am Parkplatz Höllenplatten. Sonst liegen uns keine Meldungen vor. Ich wünsche allen unterwegs eine gute Fahrt.
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0: So, eine Stunde ist schon rum und zwei Stunden liegen noch vor uns. RP1 Classic Bob bis um Mitternacht mit Bob Murawka. Und wir starten wieder mit einem Tageshit. Geht jetzt genau 25 Jahre zurück in die deutschen Charts. Dante Thomas war damals in den Top 10 mit Miss California.
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Dante Thomas war das aus dem Jahr 2001, vor genau 25 Jahren, mit seinem einzigen Hit, nämlich Miss California. RPR1 Classic Pop. Wir kommen zu unserem Album der Woche in Verbindung heute mit einem Geburtstag, denn sie wird heute 68 Jahre alt. Es geht um Madonna, oder wie sie richtig heißt, Madonna Louise Ciccone. Und sie wurde geboren am 16. August 1958 in Bay City in Michigan in den USA. Ihren ersten internationalen Erfolg hatte sie Ende der 70er Jahre, und zwar 1979 in Frankreich beim Sänger Patrick Hernandez. Beim Song Born to be Alive war sie Tänzerin, und im Jahr 1983 kam dann als Queen of Pop ihr großer Durchbruch. Viele, viele Hits hatte sie, wie zum Beispiel Like a Virgin, Material Girl, Into the Groove, Papa, Don't Preach, La Isla Bonita, Like a Prayer, Vogue, Frozen, Ray of Light und Music. Und insgesamt hat sie über 300 Millionen Alben verkauft. 300 Millionen, das ist schon eine sehr große Zahl. Und wenn man alles zusammenzählt, Alben, Singles und auch die digitalen Verkäufe, sind es sogar weit über 400 Millionen. Bekanntestes Album ist ihre Kollektion, The Immaculate Collection, wurde 30 Millionen Mal verkauft. Und das Album True Blue, bis heute ihr erfolgreichstes mit 25 Millionen Verkäufe. So, was hören wir uns an? Und zwar das Album Like a Prayer aus dem Jahr 89 mit drei wunderbaren Songs. Natürlich starten wir mit dem Titelsong, dann gibt's Cherish und noch eine meiner Lieblingsnummern von Madonna, nämlich Dear Jesse. Unser Album der Woche.

Soweit unser Album der Woche. Madonna mit Like a Prayer aus dem Jahr 1989. Wir haben gehört Dear Jesse, Cherish und natürlich den Titelsong Like a Prayer. Und sie wird ja heute 68 Jahre alt. Happy Birthday. So, ich habe einen großen Dank für euch, und zwar aus den 70er Jahren. Barry Hay hat am Freitag Geburtstag, er wurde 77 Jahre alt. Er gehörte zur Gruppe Golden Earring, eine legendäre Gruppe aus Holland oder aus den Niederlanden, muss man ja sagen. Die hatten zwei große Hits, nämlich Radio Love, Welthit, und Buddy Joe. Und letzteren wollen wir jetzt hören. Unser Golden Nugget für diese Stunde, Golden Earring.

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1: Und der RPR1 Verkehrsservice. Geblitzt wird auf der B51 Bitburg Richtung Trier hinter Meilerbrück und in Mainz in der Kaiserstraße in Richtung Hauptbahnhof. Sonst legen uns keine Meldungen vor. Ich wünsche allen unterwegs eine gute Fahrt, fahrt vorsichtig und kommt gut an.
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1: Und damit haben wir es 10:30 hier bei RPR1 Classic Bob. Anderthalb Stunden liegen noch vor uns bis um Mitternacht. Wir kommen zu unserem Spezial. Und zwar ein spezielles Thema. Und unter diesem Thema orten wir immer die entsprechenden Songs unter. Heute ein bisschen zum Sommer draußen, nämlich Reggae-Songs. Habe ich 4 rausgesucht. Und zwar Peter Andre mit dem Mysterious Girl. Und dann Inner Circle mit Games People Play. Einer darf natürlich nicht fehlen, wenn es um Reggae-Musik geht. Nämlich der große Bob Marley and the Wailers. Und einer meiner absoluten Favorite-Songs von ihm ist Jamming. Spielen wir gleich. Und auch Amy Winehouse hat mal einen Reggae-Song gemacht. Und zwar eine alte Version des Sam Cooke-Songs mit Cupid. Und mit dem Song fangen wir an. Also, Musik von Peter Andre, Inner Circle, Bob Marley und hier ist Amy Winehouse.

Soweit unser Spezialthema für heute. Reggae-Songs mit Peter Andre, Inner Circle, der große Bob Marley und die große Amy Winehouse. Damit geht's weiter mit Funky-Songs. Bisschen was Funkiges. So, am Sonntagabend kommt immer ganz gut. Shadamar habe ich dabei mit Second Time Around. Dann die Gruppe Delegation, also absoluter Klassiker. Den haben wir damals pausenlos in den Diskotheken gespielt und gehört. Und ein großer Hit für Diana Ross aus dem Jahr 1980. Und hier ist I'm Coming Out.

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7: Zum Wetter. In der Nacht wechselnd bis gering bewölkt bei Temperaturen zwischen 18 und 13 Grad. Morgen am Montag dann stark bewölkt und zeitweise leichter Regen. Am Nachmittag wird es zunehmend trockener. Die Temperaturen liegen zwischen 22 und 26 Grad. In den höheren Lagen um 20 Grad. Und der RPR1-Wettertrend. Am Dienstag stark bewölkt mit schauerartigem Regen und Temperaturen bis 26 Grad.
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8: Ich bin Dirk Zeitler. Die SPD machte innerhalb der Bundesregierung Druck für einen besseren Schutz vor Hitze, Niedrigwasser und weiteren Folgen des Klimawandels. Es brauche eine Kraftanstrengung des gesamten Staates, heißt es in einem Papier von SPD-geführten Ministerien.
9: Bund, Länder, Städte und Gemeinden müssen an einem Strang ziehen beim Klimaschutz. Das ist im deutschen System aber gar nicht so einfach. Dafür müsste das Grundgesetz geändert werden. Etwa damit der Bund Dinge mitfinanzieren kann, die eigentlich in den Händen der Kommunen liegen. Mehr Hitzeschutz in Kliniken oder mehr Grün in Städten. Die SPD-Minister schlagen außerdem einen nationalen Hitzeaktionsplan vor. Allein in diesem Jahr hat die starke Hitze zu mehr als 12.000 Toten geführt. Deutlich mehr als sonst in ganzen Jahren. Thomas Bremser, Nachrichtenredaktion.
8: Die belgischen Behörden haben zur Bekämpfung des größten Waldbrands in der Geschichte des Landes Einsatzkräfte aus Deutschland angefordert. Die Unterstützung sei bereits angelaufen, teilte die Städteregion Aachen mit. Die Einsatzkräfte sollen bei Küchelscheid eingesetzt werden, einem belgischen Nachbarort Monschaus.
10: Es ist ein riesiges Feuer im Hohen Venn, einem Moorgebiet in Belgien, dicht hinter der deutschen Grenze. Mehr als 2700 Hektar stehen dort in Flammen. Belgien setzt auf Hilfe aus dem Ausland. Nun sollen auch deutsche Einsatzkräfte unterstützen. Von Deutschland selbst war das Feuer zuletzt 1,5 Kilometer entfernt. Die befürchteten Evakuierungen in Monschau waren bislang nicht nötig, weil der Wind von dem Ort wegwehte. Thomas Brock, Nachrichtenredaktion.
8: Nach dem Ätna-Ausbruch kehrt am Flughafen Catania auf Sizilien wieder Normalität ein. Die meisten Ankünfte und Abflüge finden wie geplant statt, zeigte die Webseite des Airports. Einige Flüge nach Deutschland, etwa nach Frankfurt oder München, gehörten am Sonntag jedoch zu den gestrichenen Flügen. Der Betreiber des Flughafens hatte den Betrieb gestern Nachmittag wieder aufgenommen. Zum Sport. Frederik Rupert ist erstmals Europameister über 3000 Meter Hindernis. Der 29-Jährige siegte im Finale in Birmingham. Das deutsche Traumergebnis machte Karl Bebendorf als Dritter perfekt. Die gemischte deutsche Sprintstaffel über 4x100 Meter sicherte sich in Birmingham die Silbermedaille. Sensationell Silber gewann auch Speerwerferin Julia Ulbricht.
7: Und der RPR1-Verkehrsservice. Geblitzt wird auf der A3 Frankfurt Richtung Köln bei Montabaur, dort bei Tempo 100. Und auf der A6 Saarbrücken Richtung Kaiserslautern zwischen dem Kreuz Landstuhl West und Kaiserslautern Einsiedlerhof am Parkplatz Höllenplatten. Sonst liegen uns keine Meldungen vor. Ich wünsche allen unterwegs eine gute Fahrt.
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7: Und damit geht's rein in die letzte Stunde RPR1 Classic Bob. Wir starten wieder mit einem Tageshit, gehen in die deutschen Charts vor genau 24 Jahren, ins Jahr 2004. Und in der Top 10 war Tiziano Ferro mit Perdono.
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Soweit unser dritter Tageshit für heute. Musik aus Italia von Tiziano Ferro mit Perdono. Sein größter Hit bei uns in Deutschland im Jahr 2002 schaffte es bis auf Position 2 in den Charts. So, Charts, unser Thema jetzt. Wir gehen nach Großbritannien ins Jahr 1995, 29 Jahre zurück, und schauen in die Top 10 von heute, vom 16.8. Auf der 10 waren die Out Here Brothers mit Boom, Boom, Boom, Shake the Room. Auf der 9 war Sax mit I'm Only Sleeping, Diana King mit Shy Guy auf der 8, Corona mit Try Me Out auf 7, JX mit Celebrate Gun auf der 6, auf 5 Seal mit Kiss from a Rose, die Gruppe TLC mit Waterfalls auf 4, Boyzone mit So Good auf der 3, die 2 kamen von der Gruppe Original mit I Love You Baby, und die Nummer 1 kam von, natürlich, 95, großes Jahr für die Gruppe Take That mit Never Forget. Wie immer spielen wir 4 Songs, und zwar gibt es Diana King, Seal, DLC und natürlich die Nummer 1 von Take That mit Never Forget.

Das also die Nummer 1 heute genau vor 31 Jahren in Großbritannien. Take That mit Never Forget. So, wir kommen zu einem sogenannten Lost 80, ein 80er-Jahre-Hit, den man schon fast vergessen hat. Und zwar geht er ins Jahr 1986 zu einer Gruppe, die sich erst ein Jahr zuvor gegründet hatte, nämlich 85 in Manchester in Großbritannien. Und sie feierten 86 ihren Durchbruch mit einem Song, den wir auch jetzt hören werden, nämlich mit Breakout. Hier sind die Swing Out Sisters.

0: Und der RP1 Verkehrsservice: geblitzt wird auf der B51 Bitburg Richtung Trier hinter Meilerbrück und in Mainz in der Kaiserstraße in Richtung Hauptbahnhof. Sonst legen uns keine Meldungen vor. Ich wünsche allen unterwegs eine gute Fahrt, fahrt vorsichtig und kommt gut an.
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0: Und damit haben wir es 11:30. RPR1 Classic Bob geht in die letzten 30 Minuten bis um Mitternacht. Und wir kommen zu unserem Star der Woche. Heute ein ganz, ganz großer Gitarrist und Boss einer Band, die hieß Dire Straits, nämlich Mark Knopfler. Und Mark Knopfler wurde gestern 77 Jahre alt. Er hat die Band im Jahr 1977 gegründet in London. Und die ersten großen Hits waren natürlich im Jahr 1978 Sultans of Swing, 81 Romeo and Juliet, 83 Twisting by the Pool und das berühmte Album Money for Nothing oder Brothers in Arms, was sich mehr als 30 Millionen Mal verkauft hat und bis heute zu einem der erfolgreichsten Rockalben aller Zeiten gehört. So, wir haben drei Songs rausgesucht von unserem Star der Woche. Nämlich, es gibt Musik von den Dire Straits natürlich. Sultans of Swing, der erste große Hit aus 78. Dann Brothers in Arms, 85. Und aus dem Jahr 81 dieser wunderschöne Song Romeo and Juliet. Unser Star der Woche, Mark Knopfler.

bis heute noch einer der besten Gitarristen weltweit, Mark Knopfler. Und die Dire Straits mit Sultans of Swing, Brothers in Arms und Romeo und Juliet. So, das war's gewesen für heute. Das war die 378. Ausgabe von RP1 Classic Pop. Ein bisschen Dreamtime habe ich noch für euch, so bis Mitternacht. Und zwar Foreigner mit I Don't Wanna Live Without You, Tony Braxton, Unchain My Heart. Ein Lost 80 habe ich noch vergraben in diesen Dreamtime-Songs, nämlich von den Blow Monkeys aus den 80ern mit It Doesn't Have to Be That Way. Und los geht's mit einem der Großen der 80er, nämlich Rick Astley und seiner Ballade mit Hold Me In Your Arms. Musikzusammenstellung unter Mikrofon Bob Moravka. Viel Spaß gleich mit Daniel Kaiser und der RP1 Night Lounge ab Mitternacht. Und wir können uns nächsten Sonntag wieder hören zur Sendung Classic Pop und der neuesten Ausgabe. Bis dahin, schöne Woche. Tschüss.

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1: Guten Abend Deutschland, mein Name ist Daniel Kaiser. Willkommen zur Night Lounge heute am Montag, den 17. August 2026. Der halbe Monat ist schon wieder rum und es geht wieder los mit der Night Lounge in live. Die Sommerpause ist rum und ich freue mich, heute wieder live mit euch zu talken. Ich hoffe, die letzten zwei Wochen gingen gut für euch rum und ihr habt vielleicht auch was Spannendes erlebt, worüber wir reden können. Denn heute haben wir eine offene Runde, heißt, es gibt kein festes Thema. Ihr entscheidet, worüber wir heute Abend sprechen. Und naja, insofern überlasse ich das euch. Ruft mich an, kostenlos vom Handy und vom Festnetz. Und verratet mir, was euch gerade so auf dem Herzen liegt, worüber ihr unbedingt mal sprechen möchtet. Die Nummer zu mir ins Studio.
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1: Oh, das ist ein komischer Knopf. Ich probiere es gerade nochmal und ich hoffe, diesmal funktioniert's. Und dann müsste es gehen.
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1: Okay, so, dann wollen wir doch mal direkt loslegen, gehen in die erste Leitung und da wartet auf mich, muss man gerade gucken, der Nico aus Duisburg. Guten Abend, Nico. Hallo, schön, dass du da bist.
2: Oh, ich grüße dich, Daniel. Hallo. Ich freue mich auch. Hupi, hupi. Wie geht's dir? Erstmal nach langer Zeit.
1: Mir geht's gut. Ich hoffe, dir geht's auch gut.
2: Ja, es geht so, genau deswegen rufe ich an. Also ich sage mal, vielleicht du so als aufstehende Person.
1: Genau. Ich als was?
2: Nein. Außenstehende Person.
1: Außenstehende, okay.
2: Gut. Leg los. Genau. Und zwar, ich muss dir ein Beispiel nennen, damit du verstehst, worum es geht. Beispiel, also stell dir vor, wir werden befreundet. So. Ich würde dir erzählen, ich würde mir psychologische Hilfe suchen. So, weil ich einfach vom Kopf her im Moment ein bisschen, ja, wie wir sagen, in der Spur bin, damals und so. Würdest du deswegen mich verurteilen?
1: Als dein bester Freund, dem du das gerade mitgeteilt hast.
2: Als guter Freund.
1: Nee, als ein guter Freund. Da würde ich erstmal sagen, Mensch Nico, erzähl mal, davon wusste ich ja noch gar nichts, dass es dir nicht so gut geht. Wie lange geht es dir denn schon nicht gut? Ich finde das klasse, dass du dir da Hilfe suchst. Aber mich würde es natürlich neugierig machen, weil ich sehr empathisch bin und eigentlich meine Antennen ausgefahren hätte und schon eigentlich Wochen, Monate vorher spüren würde, irgendwas stimmt nicht. Aber das ist nicht immer der Fall. Da darf man sich nicht drauf verlassen. Nichtsdestotrotz, würde ich es befürworten.
2: Okay. Ja, also es ist schon längere Zeit so, weil es steht im Moment viel auf dem Spiel, sage ich mal. Ja, also vom Kopf her kriege ich es nicht mehr hin. Freitag zum Beispiel, bin ich innerlich so ein bisschen durchgerät und habe mir dann auch selber gesagt, ja, bis hierhin und nicht weiter. Also jetzt muss was passieren, weil sonst irgendwann, ja, drehe ich äußerlich auch mal vielleicht durch. Das geht nicht.
1: So, du hast jetzt schon einen Therapieplatz oder bist du gerade dabei einzusetzen?
2: Nee, nicht einen Therapieplatz, sondern nur einen Psychologen zu sprechen.
1: Ach so. Ja, wie nennt sich das
2: genau,
1: dann?
2: Ja. Okay, wenn man das auch Therapieplatz nennt, dann ist das gleiche in meiner Sicht. Ach so, schon recht, aber das ist ambulant, nicht stationär. Da
1: sieht so aus. Ne? Und wann steht der Termin an oder hast du den schon?
2: Nee, da muss ich noch einen Termin auf jeden Fall machen. So.
1: Wie, du hast einen? Ach so, ich dachte, du hättest schon längst.
2: Nee. Genau, das ist ja das Problem, weil ich erstmal, bis man überhaupt einen Termin kriegt, das dauert ja alles. Aber ich habe, deswegen brauche ich ja von dir so einen Rat, ich habe da mit einem guten Freund darüber gesprochen und naja, jetzt ist halt das Ding, ich wurde von ihm verurteilt, in dem Fall, dass er sagt, ja, sorry, mit solchen Menschen kann ich nichts anfangen.
1: Das sagt er, mit solchen Menschen kann ich nichts anfangen. Mit was für Menschen?
2: Genau, und da die Frage konnte ich nicht mehr stellen, weil ich schon blockiert war. Ich bin direkt blockiert worden. Ich kann auch nicht mehr anrufen. Ich habe versucht, ihn anzurufen, weil auf WhatsApp war ich blockiert. Blockieren ist gar nicht mein Stil. Und war echt blöd. Ja.
1: Okay, das war seine Reaktion. Was ist jetzt deine Reaktion auf die Aktion von ihm?
2: Ja, muss ich so hinnehmen, ne? Also klar ist es traurig, weil ich ihn auch schon länger kenne. Also wir kennen uns nicht erst seit kurzem, sondern seit der Schulzeit.
1: Nachvollziehbar.
2: Ja, genau. Also das ist schon echt traurig. Also das macht es nicht einfacher.
1: Ändert das was an deinem Vorhaben?
2: Nein, ändern tut das auf jeden Fall nichts. Nein, nein, nein, um Gottes Willen.
1: Das heißt, du bleibst bei dir und entscheidest dich für das, was du für richtig hältst.
2: Genau, richtig. Ja.
1: Das ist doch super.
2: Genau.
1: Ist doch klasse.
2: Das, ja, das schon. Deswegen habe ich ja gefragt, ob du, als wenn du entweder gut befreundet wärst, ob du das genauso dann siehst wie ich oder ob du das auch so sehen würdest wie er. So.
1: Naja, du musst das, was du für richtig hältst, immer von dir selbst, von deiner eigenen Überzeugung, von deiner eigenen Stimme abhängig machen und nicht von dem, was von außen kommt. Von außen kommen ganz viele verschiedene Meinungen und verschiedene Sichten. Jeder hat da so seinen ganz eigenen Blick auf die Welt und auf das, was, weißt du, und viele, die dich kennen, die stört es auch, wenn du von der Norm abweichst, wenn du plötzlich dich veränderst, wenn du plötzlich was ändern willst, wenn du plötzlich irgendwie ein Problem hast und so weiter. Das irritiert manche Leute. Wir sind so, glaube ich, ziemlich stark gewohnt, immer das Gleiche zu erleben.
2: Das ja, richtig, das stimmt.
1: Gewohnheit.
2: Das stimmt.
1: Und wenn jemand dann mal was plötzlich anderes macht, jemand kommt mit einem neuen Outfit, dann heißt es gleich, Gott, was hast denn du da an und so weiter. Total, ein Mensch, der dich noch nie getroffen hat, der würde das niemals zu dir sagen. Das Weil der kennt dich ja gar nicht anders. Das heißt, dem würde diese Veränderung gar nicht auffallen. Der kennt dich ja nur mit der Veränderung.
2: Genau, der kennt mich in dem Fall nur mit dem Kleidungsstil, den er gesehen hat. Ja.
1: So, und die Veränderung, die du jetzt vorhast, die ist wichtig für dich, für deine Gesundheit, für deine Zufriedenheit. Und deswegen geh diesen Weg.
2: Ja.
1: Und wenn er irgendwann zurückkommt, dann musst du selber entscheiden, ja, wie gehe ich jetzt damit um? Ist das ein Freund, mit dem ich durch dick und dünn gehen kann? Oder ist das ein Freund, der, wenn es ein bisschen schwierig wird, sich aus dem Staub macht und will, dass ich selber irgendwie zurechtkomme?
2: Ja, naja, ja, deswegen habe ich ja gefragt, weil es hat mich schon so verunsichert, wo er jetzt einfach mal so, ja, wo ich jetzt auch gleich mal den Kontakt abgebrochen hat.
1: Obwohl ich mir eigentlich selber helfen möchte. Ja, das ist sehr traurig.
2: Ja, deswegen.
1: Aber damit bist du nicht allein. Dieses Phänomen habe ich schon sehr häufig beobachtet, Nico. Ich wünsche dir alles Gute. Danke für den Einstieg in diese Sendung. Und sag mir Bescheid, sobald du dann deine ersten Stunden hattest, wie es war, wie die Sympathie zwischen dir und der Psychologin oder dem Psychologen ist. Das würde mich mal interessieren.
2: Ja, mach ich.
1: Dir alles Gute. Bis bald.
2: Also.
1: Ciao.
2: Ja, ciao.
1: So, anrufen dürft ihr vom Handy und vom Festnetz. Die Sommerpause ist rum. Es ist der 17. August. Guckt mal aufs Handy. Und wenn ihr sagt, ja, das Datum stimmt, dann greift zum Telefon und ruft an.
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1: So, wir gehen in die nächste Leitung. Und da schauen wir mal, wer auf uns wartet. Da wartet wer, muss man gerade gucken, mit der Endziffer 60. Guten Abend, wer da woher?
3: Guten Abend, hier ist Pierre aus Gerolstein.
1: Pierre aus Gerolstein. Kennen wir uns schon? Ja. Haben wir schon mal telefoniert?
3: Ja, wir hatten schon mal telefoniert. Ja, ist länger her.
1: Ist länger her, ne? Aber der Name hat mir doch noch was gesagt. Freue mich, Pierre. Schön, dass du da bist. Was bringst du mit für ein Thema? Was beschäftigt dich zurzeit?
3: Ich wollte mich einfach sehr großes Danke sagen für die vielen Einsatzkräfte derzeit wegen den Bränden in Deutschland, auch sprich Grenze, Belgien, Hohes Venn, Fürstenwald, was auch bei uns oben bei Aachen, Düren in der Ecke war. Dafür wollte ich einfach Danke sagen den Kräften.
1: Das ist doch klasse. Das ist auch wichtig, denn den Leuten, die Leute sind ja auch wichtig, ne? Die brauchen wir, die sich da einsetzen. Ich habe gehört, sehr viel Trockenheit, ne, in den letzten Tagen, Wochen und so weiter. Kommt fast nichts runter. Die Pegel vom Rhein, ich habe heute irgendwas gelesen, der Rhein rekordtief. Also es ist wirklich erschreckend. Ne? Machst du dir da persönlich eigentlich Sorgen bezüglich der Umwelt oder sagst du irgendwie, ach, das ist halt dieses Jahr mal so und das wird die nächsten Jahre auch wieder besser? Wie siehst du das?
3: Ich mache mir große Sorgen eigentlich. War 2021 auch an der Flut. An der A habe ich unten geholfen, wo die A, sag ich mal, anfängt, bei Adorf, Schuldinsult, da unten ein bisschen an der Freizeit geholfen. Wenn ich jetzt die ganze Dürre derzeit sehe und die Ernteausfälle bei den Bauern, wenn die Dürre weiterhin anhält, da ich viele Bekannte habe, die aus der Landwirtschaft kommen, sag ich mir, was wollen die Bauern demnächst, sag ich mal, das Wintergetreide, wie das sich nennt, säen, wenn kein Regen fällt.
1: Ja, stimmt. Oh, verzeih ich. Ich wollte natürlich Klima und Umwelt sagen, nicht nur Umwelt. Also ja. Siehst du denn für Klima und Umwelt die nächsten Jahre eher ein besseres Zeichen oder siehst du eher ein nicht so gutes?
3: Schlecht.
1: Schlecht. Warum schlecht? Schlecht. Warum?
3: Ja, weil wenn man sieht, sag ich mal, was an der A zwar vieles bewegt worden ist, auch durch die Helfer vor Ort, aber trotzdem zum Beispiel jetzt Leute wieder so nah wie möglich an die A wieder bauen wollen, dann denkt man, Leute, ist das nicht eine Warnung gewesen, auch wenn nur alle vielleicht 100 Jahre so ein Extremhochwasser kommt und sieht dann jetzt, ja, wenn man das damals oder sonst die Brände sieht in Australien wie vor ein paar Jahren, dann denkt man, sagt man sich einfach, das ist weit weg, das betrifft uns dann nicht. Bloß, wenn das jetzt, sag ich mal, vor der eigenen Haustür ist, sag ich mal, Gerolstein ist, ja, gestern kam die Warnung bei uns, auch Schwaden ziehen vom Hohen Venn über uns bis Trier runter, Luftlinie dann vom Hohen Venn bis Trier, 50, 60 Kilometer Luftlinie, dann denkt man, ja, man kann nicht mehr ausweichen dann.
1: Also schlussfolgere ich aus deinen Gedanken, dass du dir Sorgen darum machst, dass sowas bald, was heißt bald, aber dass sowas wieder passieren kann.
3: Ja.
1: Vielleicht sogar nicht erst in 100 Jahren, sondern vielleicht in den nächsten Jahrzehnten. Und daher findest du es gefährlich, sag ich mal, oder grob fahrlässig da an diesen Stellen wieder zu bauen, sagst du?
3: Ja, zum Beispiel an der A.
1: Gut, das ist ja das, aber die Frage war ja eher darauf ausgerichtet, für wie wahrscheinlich hältst du, dass das Klima sich jetzt nicht bessert in den nächsten Jahren? Und welchen Einfluss haben wir darauf? Was können wir da jetzt aktiv tun? Was kannst du tun? Was kann ich tun?
3: Ich denke mal, wir müssten bewusster umgehen, sag ich mal, mit unseren Lebensmitteln oder mit Wasser, ein kostbares Gut. Also ich denke mal, die nächsten, sag ich mal, hoffentlich nicht, die nächsten Kriege werden für mich vielleicht wegen Wasser geführt, nicht mehr wegen Öl, sondern wegen Wasservorräten.
1: Ich habe mal, du weißt ja, dass ich die Sendung eigentlich immer mit einem Thema mache, ne? Außer jeden zweiten Montag oder montags immer die offene Runde, da gibt es dann immer freie Wahl. Und wir hatten mal das Thema Klima, was können wir für den Klimaschutz tun? Und weißt du, was die Leute geantwortet haben in der Sendung? Zwei Sachen. Beim Zähneputzen das Wasser nicht laufen lassen und beim Einkaufen keine Plastiktaschen kaufen. Und Strohhelme gibt's ja sowieso nicht mehr. Reicht das schon, um unser Klima zu retten? Weil das waren die einzigen zwei Sachen, die häufig genannt wurden.
3: Ach so, wegen einem halben Liter Urin, 10 Liter Wasser hinterher spülen, ist für mich Luxus bald.
1: Luxus, okay.
3: Ja.
1: Was müsste denn noch passieren, abgesehen von Plastiktaschen beim Einkaufen zu verzichten und beim Zähneputzen kein Wasser zu verschwenden? Was müsste wirklich noch passieren, damit wir mehr fürs Klima machen?
3: Bisschen bewusster leben. Sag mal, wir leben im Konsum. Sag mal, wir haben durch die Supermärkte haben wir alles noch vorrätig. Wir beschweren uns höchstens, wenn die LKWs dann sonntagsabends schon auf der Straße sind. Einerseits, die unsere Supermärkte beliefern. Und wenn man im Supermarkt etwas nicht vorrätig hat, sind wir dann am Jammern. Auch ich sage ja, wir jammern auf sehr hohem Niveau, finde ich.
1: Okay. Aber
3: ich sage ja, ich wollte eigentlich nur Danke an den ganzen Helfern, auch die drumherum irgendwo. Schon. Ich habe jetzt eben noch einen Post und der aktuelle ist beim WhatsApp von Bekannten gehabt, die auf belgischer Seite wohnen, wo ich auch 10 Jahre gewohnt habe, wo dann Landwirte angesprochen werden oder Fuhrunternehmer, die irgendwo Wasser transportieren können oder sonst wo helfen möchten, dass sie da und da sich hinwenden können für dabei.
1: Oh, jetzt ist er rausgeflogen. Ich habe nichts gemacht. Bist noch da? Nein. Pia, aber ich bin froh, dass die Message, deine Botschaft angekommen ist. Danke dir für deinen Anruf und dir noch einen schönen Abend, falls wir uns nicht mehr hören. Oh, jetzt ruft er doch nochmal an. Pia, dann danke ich dir auf jeden Fall für deine Botschaft.
3: Ja.
1: Und wünsche dir noch einen schönen Abend.
3: Danke gleichfalls.
1: Bis bald. Mach's gut.
3: Ja. Tschüss. Bis dann. Ciao.
1: So, anrufen dürft ihr auch vom Handy und vom Festnetz. Die Nummer zu mir ins Studio.
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1: So, jetzt gehen wir in die nächste Leitung. Ich bin ein bisschen irritiert. Ich weiß nicht, ob ihr auch gerade eine andere Nummer auf dem Ohr habt als ich. Aber, boah, scheint hier was umgestellt worden zu sein. Wir gucken mal. Wen haben wir in der nächsten Leitung? Bei mir ist Hakan aus Heidenheim. Hakan, grüß dich.
4: Ja, hi, grüß dich, Daniel.
1: Hallo, alles gut soweit?
4: Jawohl, bei dir, hoffe ich auch. Sommer gut rübergebracht.
1: Frisch aus dem Urlaub zurück, natürlich geht's mir da gut. Die Frage ist, wie lang?
4: Der Urlaub hätte man gar nicht gehen müssen, so heiß wie es war oder immer noch ist, gell?
1: Was meinst du bitte?
4: In Urlaub hätte man gar nicht mehr gehen müssen, so heiß wie es war oder immer noch ist hier in Deutschland.
1: Es ist ja, ich. Auf der einen Seite ist das gut, weil ich habe mir super viele Sommerklamotten gekauft und ich würde sie gerne noch ein paar Tage tragen. Letztes Jahr habe ich mir auch Sommerklamotten gekauft, kam zurück, es war exakt noch eine Woche warm, danach war es kalt. Und ich habe die jetzt ein Jahr lang im Schrank gehabt, konnte nichts davon anziehen und freue mich jetzt wieder, schöne, lockere, luftige Leinenklamotten anzuhaben. Das ist sehr, sehr angenehm.
4: Total.
1: Aber ja, ich gebe dir recht. Es ist ein bisschen warm. Hakan, erzähl, was bringst du mit für ein Thema? Was beschäftigt dich zurzeit?
4: Ja, was beschäftigt mich? Also ich konnte mich jetzt dem Vorredner eigentlich nur anschließen. Was er gemeint hat, natürlich, wir leben im Überfluss. Absoluter Überfluss. Auch das mit dem Umwelt, mit dem jetzt Brände und allgemein alles, das macht mir auch zu schaffen, ehrlich gesagt, weil ich ja selber Kinder habe. Und ich überlege mir so, wir jammern und motzen jetzt, wie es gerade so läuft. Aber was machen unsere Kinder in 40, 50 Jahren? Das macht mir manchmal Sorgen.
1: Was machen unsere Kinder in 30, 40 Jahren?
4: Genau.
1: Hast du schon Kinder?
4: Ja, ich habe 3 Kinder, ja.
1: Ach, schön. Wie alt sind die jetzt?
4: Knapp 16, 12 und 9.
1: Ach, das sind die ja schon 30, 40 in 30, 40 Jahren.
4: Genau, genau. Wenn die mal dann später noch groß sind, dann was haben die für Schwierigkeiten oder Probleme, die wir jetzt nicht bewältigen oder bewältigen können werden?
1: Was glaubst du, welche Probleme deuten sich jetzt schon an, die du in 30, 40 Jahren als groß siehst, die jetzt aber schon am Wachsen sind?
4: Wenn ich das jetzt nur pessimistisch sehe, leider, dann jede Art von Umweltkatastrophen.
1: Umwelt, okay.
4: Jede Art von Wirtschaftskrieg.
1: Wirtschaft,
4: und,
1: ja.
4: Und allgemein. Krieg, allgemein Krieg. Kriege.
1: Warum so negativ? Also Umweltkatastrophe, Wirtschaftskrieg, das ist ja alles immer so mit dem Zusatz ins Negative. Warum?
4: Leider. Ja, weil wenn ich jetzt in den letzten Jahren zurückspule, viel Gutes ist ja nicht passiert auf der Welt.
1: Warum siehst du das so?
4: Ja, man, verfolge mal die Nachrichten eigentlich nur.
1: Richtig. Und sind Nachrichten dafür bekannt, über positive Dinge zu berichten oder über das, was gerade in der Welt passiert?
4: Natürlich. Schlechte Nachrichten, Schocknachrichten verkaufen sich natürlich besser und sind interessanter für alle. Wenn alles gut ist, ist ja langweilig. Das interessiert eigentlich wenig Leute. Aber wir spüren es ja alle selber. Jetzt zum Beispiel Alltag, Leben, wie alles teurer wird. Man hört, wie viele Arbeitsplätze abgebaut werden, jetzt speziell in Deutschland.
1: Aber man hört nicht, wie viele Menschen heute von einem anderen Menschen gerettet wurden. Man hört nicht, wie viele Menschen sich eingesetzt haben für ältere Menschen, für Kinder. Ja. Das hört man ja alles nicht, aber es passiert trotzdem tagtäglich.
4: Genau, genau. Leider, das hört man nicht. Wie gesagt, gute Nachrichten sind nicht so interessant wie böse oder schlechte Nachrichten.
1: Aber wer entscheidet denn darüber, welche Nachrichten du dir anhörst?
4: Ich glaube, das ist die Menschheit selber. Das hat sich so eingeschlichen.
1: Die Menschheit? Oh Gott, aber ich rede doch nur von dir. Ich rede doch gar nicht von der Menschheit. Entscheidest du selbst oder zwingt dich jemand, das zu gucken?
4: Aber ich habe in meinem Umfeld jetzt auch keine Leute, der hat den gerettet oder so. Man hört nur, da ist jetzt in eine Firma pleite gegangen oder guck mal, das ist schon wieder teurer geworden. Und wenn es so weitergeht mit dem Krieg oder mit Putin oder so, man hört ja nur eher solche Sachen, also in meinem Umfeld jetzt. Da gibt es vielleicht den einen oder anderen, wo sich so über andere Sachen Gedanken macht oder positive Sachen Gedanken macht. Aber ansonsten, wenn ich so mit Leuten rede, die jetzt Haus, Hof und Schulden haben, die machen sich halt Sorgen um die Zukunft oder für die Zukunft.
1: Gut, aber wenn deine Freunde oder dein Umfeld die gleichen Nachrichten konsumiert wie du, dann wundert es mich nicht, dass die genauso negativ eingestellt sind.
4: Ja. Und das ist ja auch Arbeitskollegen. Ich weiß jetzt nicht, wer welche Nachrichten hat. Wir fragen uns nicht gegenseitig, was jetzt die Informationsquelle ist, aber ist ja alles bekannt und bewusst.
1: Ja, das ist nicht einfach auf jeden Fall.
4: Aber wenn das jeden Tag 100 Menschen in der Ukraine sterben, ist ja egal, wo die Nachricht herkommt. Es sterben jeden Tag 100 Menschen oder mehr in der Ukraine oder in Russland, zum Beispiel jetzt.
1: Und weltweit gesehen sogar noch viel, viel mehr.
4: Genau. Wir reden jetzt unmittelbar von unserer Nähe. Deswegen sage ich ja, sind unsere Sorgen größer geworden, nicht kleiner. Weil, warum so pessimistisch? Ja, weil weltweit viele Sachen passieren, aber nicht gute Sachen.
1: Mhm.
4: Wenig gute Sachen.
1: Pia hat auch gerade was Interessantes gesagt, nämlich je näher es ist, umso mehr irgendwie macht das was emotional mit uns und je weiter es weg ist, umso weniger hat das irgendwie Belang. Ist das für dich auch so? Spielt das für dich weniger eine Rolle, wenn am anderen Ende der Welt was passiert?
4: Nein, die Auswirkungen werden kommen. Jetzt nicht unmittelbar, aber die werden kommen. Früher oder später.
1: Was kannst du denn selbst dafür machen, für dein Leben, um daraus zu lernen oder daraus was Gutes zu machen, dich davor zu schützen oder wie auch immer?
4: Also ich selber für mich weniger. Ich versuche halt meine Kinder in die richtige Richtung zu lenken, wenn es geht.
1: Das ist spannend. Wenn du mit deinen Kids, 16 haben die, sind die Ältesten, ne? Hast du gesagt, glaube ich.
4: Ja.
1: Die sind ja schon junge Erwachsene. Also das geht ja auf jeden Fall in die Richtung, dass die selber schon Entscheidungen treffen für das, was sie so machen wollen und so. Ne?
4: So Sachen zum Beispiel jetzt nicht verschwenderisch sein. Bei uns wird zum Beispiel kein Essen weggeschmissen.
1: Mhm.
4: Es wird nichts gekauft, was sie nicht wirklich brauchen. Solche Sachen.
1: Also Werte.
4: Werte
1: vermittelt.
4: Respekt älteren Menschen gegenüber. Hilfsbereitschaft. Wenn wir sind irgendwo unterwegs, irgendeine Oma braucht Hilfe oder irgendjemand ist gestürzt. Die Kinder wissen genau das. Früher bin ich allein hingerannt, jetzt senden meine Kinder mit mir mit hin.
1: Cool.
4: Weil sie das so von mir gelernt bekommen haben. Solche Sachen kann ich beeinflussen. Aber ich kann jetzt keinen Waldbrand in Kanada aufhalten. Das können wir jetzt nicht.
1: Das kannst du nicht, nee. Gibt es etwas, was dich ein bisschen ärgert, weil du es deinen Kids eigentlich vermitteln wolltest, aber es bei den Ältesten gerade nicht hingekriegt hast?
4: Was mich ärgert? Ja, also du meinst jetzt, was ich nicht geschafft habe, meinen Kindern beizubringen, meinst du das so, oder?
1: Ja, also was heißt nicht geschafft hast, aber dass du einfach sagst, ja, hätte ich mir einfach ein bisschen mehr gewünscht. Ich dachte, dass ich ihnen das gut vorgelebt habe oder ich dachte, dass ich ihnen diese Werte gut vermittelt habe, aber leider hat das noch nicht so ganz gefruchtet. Was nicht heißt, dass das nicht irgendwann durch das Leben entsteht, durch die Erfahrungen, die sie sammeln werden. Du weißt ja, wie Kids manchmal sind. Wir sind und bleiben immer Kinder für unsere Eltern, auch heute noch.
4: Ja.
1: Wenn du mit ihnen telefonierst oder so, wirst du vielleicht mal hören, nein, das musst du anders machen, Hakan. Und du sagst dann, ich bin jetzt schon erwachsen, ich treffe meine eigenen Entscheidungen.
4: Also meine Kinder, die wachsen schon in die richtige Richtung. Natürlich machen sie ihre Fehler, müssen sie ja. Also auf Deutsch gesagt, auf die Schnauze fallen, es schadet nie. Man muss schon mal richtig auf die Schnauze fallen. Und dann daraus lernen halt, nicht den gleichen Mist wieder bauen oder sich stetig im Positiven erweitern halt.
1: Wenn du mit deinen Kids über die Zukunft redest, redest du da auch durch diese Brille der vielen Umweltkatastrophe, Wirtschaftskrieg oder was machst du ihnen Hoffnung für diese Zukunft?
4: Genau. Diese schlechten Sachen, diese wahren schlechten Begebenheiten, die rede ich halt mit meinen Altersklassen und mit meinen Arbeitskollegen. Aber das trage ich nicht an meine Kinder ran. Ich versuche grundsätzlich immer positiv zu sein und sie auch für die Zukunft immer positiv einzustellen. Ich kann ja nicht sagen, ihr braucht das und das nicht mehr machen, weil die Welt sowieso irgendwann mal untergehen wird. Also wenn man so anfängt, dann braucht keiner von uns weiterleben.
1: Aber irgendwo ist ja beides wahr, ne? Das, was du mit deinen Kollegen besprichst, ist die Wahrheit, aber das, was du mit deinen Kids besprichst, ist ja auch die Wahrheit. Das eine ist der positive Blick, das andere der eher pessimistische Blick auf die Welt. Aber ich frage mich, wo ist Hakan? Ist Hakan irgendwo dazwischen mit seinem Weltblick oder ist er doch tendenziell eher bei seinen Kollegen? Wo bist du privat mit deinem Blick?
4: Ich bin irgendwo dazwischen. Okay. Ich bin in der Mitte. Anders geht's ja gar nicht.
1: Was fühlt sich denn besser für dich an?
4: Ich selber bin grundsätzlich immer positiv eingestellt, aber ich kann halt die schlechten Sachen nicht ausblenden. So wie viele Menschen ja auch. Ich merke zum Beispiel jetzt, viel mehr ältere Menschen suchen in Mülleimern Essen. Pfandflaschen oder Essen oder irgendetwas. Das gab es früher auch schon, aber nicht so viel wie jetzt, zum Beispiel jetzt. Mhm. Nur ein kleines Beispiel am Rande. Oder irgendwelche Tafelladen. Ich sehe, früher, da standen mal 5 Leute oder 10 Leute an, jetzt stehen da bis zu 100 Leute in der Reihe.
1: Bei was?
4: Bei Tafel. Ja, ah. Bei Tafel, ja, genau. Das macht mir viel zu denken, viel.
1: Ja, stimmt. Und andererseits?
4: Ich merke selber beim Einkaufen, ja. Für 100 Euro kriegst du den Laden nicht mehr, den Wagen ja nicht mehr voll, schon lange nicht mehr.
1: Nein. Früher haben 50 gereicht. Bitte.
4: Genau, früher haben Leute irgendwie wahllos Sachen in den Einkaufswagen reingeschmissen, die sie gebraucht haben oder nicht. Und jetzt sehe ich viel mehr, wie Leute auf die Preise schauen, sich Sachen durchlesen, abwägen, ob sie das wirklich brauchen oder nicht. Das gehört jetzt wieder zum Islamistischen, aber ist halt so.
1: Eine Sache würde mich noch interessieren, dann würde ich weiterziehen. Ich würde gerne wissen, was rätst du deinen Kindern, wie sie beruflich oder karrieremäßig am besten aufgestellt sind für diese unbekannte Zukunft?
4: Meinst du jetzt Jobtipps oder wie meinst du das jetzt?
1: Das, was man sich so vorstellt, was man sich so wünscht. Ne? Unsere Eltern hatten ja auch so eine Vorstellung, oh, der Akan, der muss Arzt werden oder Professor oder Anwalt oder sowas. Ja. Weißt du, so irgendwas mit Sicherheit und viel Geld. Ja. Hast du das auch für deine Kids oder sagst du eher, Kinder, macht, was ihr wollt? Ja. Oder was hast du da für eine Vision?
4: Also mal im Spaß, mal im Ernst sage ich immer, wenn ihr deutsche Beamte seid, habt ihr ausgesorgt.
1: Wollen sie das?
4: Die schauen sich das halt an, gell? Finden es manchmal lustig, wenn man da irgendwo ein Auto anmelden geht oder abmelden geht und die Tante sitzt da am Schalter und hat die Ruhe hinweg. Wenn wir so arbeiten würden bei mir bei der Arbeit, dann, dann würde es aber krachen, aber richtig. Ich finde es gut. Also, was heißt deutscher Beamter? Man muss ja nicht jetzt Lehrer werden oder Polizist oder irgendwas. Gibt es ja genug Jobs in der Verwaltung oder beim Staat selber.
1: Wie viele von deinen sind jetzt 16? 2? Oder wie viel?
4: Eine ist jetzt 16. Ja.
1: Eine wird 16. Weißt du, was sie werden möchte?
4: Sie hat mal was von Arzt und so weiter geschwätzt, aber die Noten sind nicht so gut, dass es in die Richtung geht.
1: Vielleicht gibt es irgendwas anderes, was aber in die ähnliche Richtung geht.
4: Was ich denen absolut nicht empfehle, ist, irgendwo in die Industrie zu gehen. Weil diese Arbeitsplätze werden irgendwann mal, glaube ich, mehr oder weniger abgeschafft oder nicht mehr lohnenswert sein.
1: Durch Automation oder wie?
4: Genau, komplett. Okay. Also da die Finger weg.
1: Was machst du beruflich, Hakan?
4: Ich bin in der Industrie.
1: Ach so, leider. Du sprichst aus eigener Erfahrung, okay.
4: Ich sehe es ja. Wir waren zum Beispiel jetzt 3,5, knapp 4.000 Mitarbeiter. Die sind jetzt geschrumpft auf 2.500. Und man weiß nicht, was in den nächsten 5 bis 10 Jahren passiert.
1: Also, wie alt bist du jetzt? Würde mal schätzen, du bist jetzt so Ende 40? Oder wie alt bist du jetzt?
4: Ich bin jetzt 46.
1: 46, okay. Also Ende, ja. Okay. Glaubst du, du wirst den Job noch bis zur Rente machen?
4: Mit viel Glück, ja. Mit viel Glück.
1: Macht er dir Spaß?
4: Nein.
1: Was würde dir Spaß machen?
4: Mit Menschen. Irgendwas mit Menschen so.
1: Ach, arbeitest du da allein oder was? Bist du da nicht mit Menschen?
4: Nein, wir haben halt mehr mit den Maschinen zu tun. Aber ich meine so Menschen, so Berufe, so soziale Berufe würden mir mehr Spaß machen.
1: Ich bin mal gespannt, in welche Richtung deine Kids
4: wahrscheinlich
1: sich
4: weniger, aber genau.
1: Hakan, dir alles Gute. Vielen Dank für deinen Anruf.
4: Ich danke auch.
1: Schönen Abend dir, bis
4: mach
1: bald.
4: Mach's gut. Bis dann.
1: So, anrufen dürft ihr vom Handy vom Festnetz. Offene Runde, heute kein festes Thema. Es ist Montag, der 17. August und wir sind wieder zurück aus der Sommerpause. Was heißt wir? Ich.
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1: So, wen haben wir denn als nächstes? Da haben wir wen mit der Endziffer 58. Guten Abend, wer da woher?
5: Hallo?
1: Hi, wer da woher?
5: Daniel, hier ist Jimmy Barelli.
1: Jimmy?
5: Ja, Barelli.
1: Aus dem Zirkus?
5: Aus dem Zirkus, wie geht's dir?
1: Jimmy, ich freue mich, dass du da bist. Geht es dir gut?
5: Ja, wenn ich dich höre, geht's mir immer gut.
1: Wo seid ihr heute unterwegs?
5: Von Frankfurt nach Wiesbaden.
1: Jetzt geht's nach Wiesbaden.
5: Schön. Ja, und da hoffe ich ja, dass du mich endlich besuchen kommst.
1: Was ist das nächste, nach Wiesbaden kommt?
5: Regensburg.
1: Na gut, dann nehme ich lieber Wiesbaden. Regensburg ist dann doch nochmal eine Ecke weiter. Schön. Jimmy, was nimmst du mit? Was bringst du mit als Thema? Was beschäftigt dich denn zurzeit?
5: Die Weltpolitik und ja, was alles in der Welt passiert, ist unheimlich schwierig geworden. Auch mit dem Zirkus und Tierschützer. Ich will eigentlich dich gar nicht heute Abend lange aufhalten. Ich habe nur einfach mal die Idee gehabt, ob du vielleicht irgendwann mal das Thema Zirkus mit Tieren im Zirkus mal reden möchtest. Was so, weil es würde mich doch interessieren, was die meisten Menschen darüber halten. Also das muss jetzt nicht heute Abend sein, aber vielleicht irgendwann mal würde mich doch wirklich interessieren, was das Publikum dazu sagt. Weil wir waren ja jetzt, wie gesagt, in Frankfurt, wir hatten zwar riesen Erfolg, es war eine tolle Zeit, aber immer wieder diese Tierschützer da vorne und Demonstrationen und gegen den Zirkus. Und ich finde das wirklich total traurig mittlerweile und es fängt schon an, fast kein...
1: Fängt schon an, dass... Er ist gerade nicht aus der Leitung. Ah, da ist er wieder. Okay. War anscheinend Funkloch. War ein Funkloch. Gut. Also, deine persönliche Meinung zum Thema Zirkus und Tiere lautet wie?
5: Meine persönliche Meinung ist, wenn es man den Tieren in der heutigen Zeit gerecht kann man es niemand machen, weder noch den Menschen, weder noch den Tieren in der heutigen Zeit. Ich glaube, dafür sorgt die Politik, dass es einfach nicht mehr funktioniert. Aber wenn ich heute als Tierschützer mich vom Zirkus stelle und noch nicht mal weiß, wie es den Tieren da überhaupt geht oder was überhaupt da gemacht wird und einfach nur mich da vorne hinstellen und demonstrieren und unheimlich böse Worte, die ich jetzt gar nicht sagen möchte, den Zirkus zuschreit und Sachen sagt, die gar nicht der Wahrheit entsprechen, dann finde ich das wirklich traurig.
1: Also du fühlst dich zu Unrecht behandelt von den Demonstranten?
5: In meiner Hinsicht, für meinen Zirkus, ja. Genauso wie die Demonstranten auch gegen Zirkus Krone demonstrieren. Wir sind mittlerweile Freunde und ich finde das nicht wirklich korrekt, wie man den Zirkus behandelt. Und wir gehen jedes Mal, versuchen wir auch den Tierschützern gegenüber zu sagen, kommt rein im Zirkus, guckt euch unsere Tiere an, guckt euch unsere Vorstellung an, bildet euch eure eigene Meinung. Und
1: was hat sich denn, also... Wie, also Zirkus Barelli, gibt es jetzt seit wie vielen Jahrzehnten?
5: Ja, das ist schon die fünfte Generation meiner Eltern, die haben schon den Zirkus vorher gemacht und wie gesagt, wir sind ja jetzt mit diesem neuen Zirkus seit 3 Jahren unterwegs.
1: Das heißt, wann war Ursprung, wann war die Gründung von dem Zirkus?
5: Von dem jetzigen Zirkus vor 3 Jahren.
1: Vom jetzigen, okay. Was hat sich denn in puncto Tierwohl verändert? Sind Käfige größer geworden? Ist Verpflegung besser? Oder seid ihr einfach von vielen Tieren jetzt auf weniger Tiere? Was hat sich denn getan in den letzten Jahrzehnten?
5: Also in meinen Zirkus hat sich vieles verändert. Wir haben natürlich für unsere Pferde, für unsere Kamele, die wir haben, größere Auslaufgehege gemacht. Wir haben das Bestmögliche gemacht, die Tiere nur noch nachts zu transportieren. Transportieren, dass die Tiere nachts nur noch fahren, neue Zeltanlagen, Wasseranlagen in die LKWs drinne. Gut, das sind alles so Sachen, die halt

0: Der Herr Daniel vom Radio Big FFM ist kein guter Mensch. Nein, kann ich nicht. Ich muss erst, wenn ich jetzt einfach sagen darf, dich kennenlernen, persönlich wissen, wie du funktionierst. Und dann kann ich mir mein Urteil machen. Ich kann auch nicht alle Zirkusse unter einen Kamm scheren. Genauso wie ich nicht alle Ausländer unter einen Kamm scheren kann oder alle Deutschen. Überall gibt es irgendwo Probleme und was. Und das finde ich einfach nur schade. Und diese Probleme hatten wir natürlich jetzt wirklich in Frankfurt auch wieder 3-4 Mal. Das ist, wenn man als Zirkusdirektor dann steht und es sich anhören muss und was die dann da sagen und was gemacht wird. Und im Endeffekt interessiert es denen gar nicht. Das finde ich, das tut weh.
1: Gut, die einen sind vielleicht besorgt um das Tierwohl und die anderen sagen aus Prinzip schon, Zirkus ohne Tiere bitte. Das heißt, das geht gar nicht um dich, es geht nicht um Barelli, es geht nicht um Krone, es geht eigentlich nur um Zirkus und Tiere. Das heißt, da brauchst du gar nicht groß diskutieren oder die überzeugen, die möchten das einfach nicht. Und das sind gefühlt auch immer mehr. Ich weiß nicht, ob das so ist oder ob das Gefühl einen täuscht.
0: Ja.
1: Wäre es denn überhaupt eine Option für dich? Oder sagst du aus Prinzip, nein, das kommt gar nicht erst in Frage. Ich wüsste gar nicht, womit ich das Programm füllen soll, wenn ich die Tiere rausnehme.
0: Was? Zirkus ohne Tiere? Nein, auf keinen Fall. Also ich nicht Zirkus ohne Tiere, weil wir merken es immer wieder, auch jetzt in Frankfurt, wenn unsere Kamele in die Manege reinkommen oder die Pferde reinkommen, wie das Publikum, die wo reingehen und die sich das angucken, wie begeistert und wie toll die das finden und dann in der Tierschau gehen die und freuen sich darüber. Also ich, solange es geht, und ich glaube, ich bin da nicht der Einzige, ich rede jetzt wieder auch vom Zirkus Krone genauso, wir werden kämpfen, dass es so weitergeht. Und wir haben damit angefangen und wenn es mal nicht mehr geht, dann werden wir dann auch wahrscheinlich mit dem Zirkus auch es beenden. Und ich bin auf jeden Fall keiner, der wo bis heute die Tiere ausnutzt und wenn er merkt, dass es morgen nicht mehr geht und dann zu sagen, mein Zirkus braucht keine Tiere mehr. Das finde ich traurig. Ich will
1: den Namen sagen. Moment, du würdest eher den Zirkus schließen für immer, anstatt zu sagen, ich entscheide mich für ein Programm ohne Tiere?
0: Ja.
1: Aber davon hängt ja nicht nur dein Job, dein Verdienst, dein Geld ab, sondern von allen, die da arbeiten, von allen, ich weiß nicht, wie die heißen, nicht Schausteller, sondern
0: Artisten
1: und Künstler und alle, die da mit, das ist ja wie viele Leuten reden wir? 50? 30?
0: Wir haben insgesamt sind wir 60 Personen am Zirkus.
1: 60 Personen.
0: Ja, aber denen muss ich leider sagen, denen ist es egal, ob der Zirkus Barelli heute schließt oder nicht. Die sind leider nur beim Zirkus, um ihr Geld zu verdienen und nicht aus Leidenschaft. Mittlerweile ist das heute nicht mehr so. Die finden ihre andere Arbeit. Wie viele Artisten und Zirkusleute, wo die Corona-Krise gekommen ist, die wirklich aufgehört haben mit dem Zirkus und dann privat arbeiten gegangen sind,
1: ja.
0: Das kann man sich gar nicht als Zirkusmann gar nicht vorstellen, weil man sich fragt, wie kannst du dein Leben lang im Zirkus gearbeitet haben und nur weil jetzt eine Krise ist oder weil du jetzt gemerkt hast, es geht nicht mehr und jetzt auf einmal hast du alles weggemacht und tust jetzt dein normales Leben als normaler Mensch, sage ich jetzt mal, nichts böse gemeint, aber als normaler Mensch führen. Wie kann das funktionieren? Ich könnte es nicht, ich bin ehrlich. Also, wie gesagt, mein Standpunkt ist...
1: Naja, Moment mal, du sagst, du könntest es nicht. Gleichzeitig sagst du aber auch, wenn das mit den Tieren nicht mehr geht, dann mache ich den Laden dicht. Was willst du denn dann machen? Du musst da auch von irgendwas leben oder hast du genug Reserven?
0: Ja, das wäre schön, wenn man genug Reserven hätte. Nein, ich kämpfe so lange, bis es nicht mehr geht, bin ich ehrlich zu dir.
1: Ja, und dann, was passiert dann? Stell dir vor, 2 Jahre noch. So, und was machst du dann? Du sagst ja, Zirkus ist für mich Herz, Leidenschaft. Es ist mein Leben.
0: Dann werde ich wahrscheinlich als Bettler auf der Straße enden.
1: Das heißt, entweder mache ich nichts oder ich mache das, was ich machen möchte.
0: Nicht das, was ich machen möchte. Das, was ich machen möchte, ist, da kann ich nicht drüber reden. Ich meine, viele Menschen möchten Dinge tun, die sie nicht tun können. Wenn ich jetzt sagen würde, ich mache nur das, weil ich das will, das wäre blöd. Nein, ich muss das machen, was ich kann, was ich in meinem Leben gelernt habe und was ich mein Leben lang gemacht habe. Wir haben auch versucht, in früheren Zeiten, den Zirkus zu modernisieren und Dinge zu tun, die es als Theatershow, als

0: was weiß ich, was wir alles versucht haben, Zirkus-Pferdeshow gemacht oder wie auch immer. Es kommt immer wieder in meiner Familie, in meinen eigenen, immer wieder das Einzige, was ich kann, ist klassischen Zirkus. Und wie gesagt, und den möchte ich so lange aufrechterhalten, solange es geht. Ob jetzt mehr Probleme dazu kommen, ob ich jetzt, das heißt, ich muss morgen, ich darf nur noch mit auf Veranstaltungsgelände spielen, wo so und so viel Meter Auslauf ist für die Tiere. Okay, akzeptiere ich alles, kein Problem. Ich werde auch alles tun, wenn es morgen heißt, ich muss für meine Tiere noch ein größeres Zelt aufbauen. Und egal was es ist, werde ich alles tun. Aber immer mit den Gedanken, ich habe damit angefangen und ich werde damit aufhören. Und wenn wir ehrlich sind, dann müssen wir auch den Reitstall verbieten, dann dürfen wir auch keine Pferdespringer, wo die Pferdeshows machen, kein Cavalluna und kein nichts mehr. Und die Zoos genauso nicht, weil die Tiere im Zoo genauso eingesperrt sind wie im Zirkus, wenn wir ehrlich sind. Dann müssen wir einiges auf der Welt ändern. Und wenn das nicht geändert wird, werde ich meinen Zirkus auch nicht ändern.
1: Timmy, vielen Dank für deine Gedanken und dir einen schönen Abend. Alles Gute.
0: Ich wünsche dir auch alles Gute. Und wie gesagt, herzlich eingeladen im Zirkus.
1: Danke dir. Bis bald. Mach's gut. Ciao. Ciao. So, anrufen dürft ihr auch vom Handy und vom Festnetz die Nummer zu mir ins Studio.
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1: So, und wir schauen mal gerade, wen haben wir in der nächsten Leitung. Am längsten wartet hier wer mit der Endziffer 68. Guten Abend, wer da woher?
3: Hi.
1: Hallo, wer da?
3: Ich bin die Britta.
1: Hallo Britta, ich glaube, wir kennen uns, kann das sein?
3: Ja, wir haben schon öfters telefoniert, Daniel.
1: Britta, aus welcher Gegend bist du nochmal?
3: Wissen an der Sieg.
1: Schön. Was bringst du mit? Was ist dein Thema?
3: Ich bringe gerade gar kein Thema mit. Ich habe den Vorredner gehört, den mit dem Zirkus und den davor, ja? Mhm. Und die haben alle beide recht, ja?
1: Das wolltest du denen noch mitgeben, so als Rückmeldung, oder wie?
3: Nee, mir fehlen gerade die Worte, ja? Den Redner davor, ich bin müde, wir haben hier total heiß, ja? Ich wohne im Dachgeschoss, ich bin langsam durch, ich warte auf Regen, ja? Mhm. Aber der Vorredner, der mit dem Zirkus, ja? Mhm. Der war ja gerade davor und er hat komplett recht, ja. Die Auflagen werden immer schlimmer, ja. Und so wie er gesagt hat, würde alles tun, ja. Und wenn die Tiere noch ein größeres Gehege bräuchten und was er alles eben gesagt hat, ja. Das kostet ja alles, ja.
1: Das stimmt, ja.
3: Ja.
1: Die Auflagen werden immer strenger, hast du gerade gesagt, ne?
3: Ja.
1: Für wen ist das denn von Nachteil?
3: Das hat er gesagt, ja?
1: Ja, aber du hast es ja mit aufgenommen. Also für wen siehst du hier den größten Nachteil?
3: Ja, für den.
1: Für ihn?
3: Weiß ich nicht, der vorhin gesprochen hat, ja? Wie hat er gesagt, wenn ich mich recht entsinne, der Zirkus ist seit 5 Generationen, ja?
1: Ja.
3: In Familientradition.
1: Ja.
3: Ja, und er hat auch gesagt, früher gab es noch Zirkusbären, da kann ich mich dran entsinnen, ja, was er eben vorher gesagt hat, mein Vorredner, ich weiß den Namen nicht. Das findet er auch nicht gut. Mhm. Aber das war vor, wie hat er gesagt, vor 30 Jahren, da war das halt noch anders, ja. Mhm. Sowas findet, glaube ich, keiner gut, ja. Und jetzt sind die halt anders. Die kümmern sich mehr um ihre Tiere. Ich muss mich nicht wiederholen. Er hat doch eigentlich alles klipp und klar gesagt, mein Vorredner, ja?
1: Wenn er sagt, der kümmert sich um seine Tiere, dann nehme ich ihm natürlich auch beim Wort. Aber wissen tun wir es beide nicht, ne?
3: Nein, aber der klang ehrlich, ja?
1: Also hängt alles so ein bisschen vom Vertrauen ab.
3: Richtig, so wie er gesprochen hat, wie nennt sich das? Empathisch, ja? Mhm. Wenn sich jemand aufregt, nicht weil er selber Probleme hat, sondern weil er sich Sorgen macht um, was weiß ich, seine Familie, das war der Vorredner, der hat sich um seine Familie Sorgen gemacht, ja. Und der mit dem Zirkus halt um die Tiere, ja.
1: Ja, um die Zukunft des Zirkus, ja, und ja, seinen Zirkus vor allem natürlich, ne. Wann warst du das letzte Mal in einem Zirkus, Britta?
3: Boah, frag mich sowas nicht.
1: Na doch, dafür bist du doch da. Wann warst du das letzte Mal im Zirkus? Erzähl.
3: Ist länger her, ja.
1: Länger heißt wie viel? Länger als ein Jahr?
3: Nein, ich weiß es doch nicht. 15 Jahre, da hatte ich noch mein Auto.
1: 15 Jahre? Aber wenn du schon 15 Jahre nicht mehr im Zirkus warst, dann muss es doch dafür einen Grund geben, oder? Oder was ist der Grund dafür?
3: Nein, da gab es keinen Grund dafür. Ich wohne hier auf dem Land, Daniel, ja? Mhm. Und wenn man kein Auto hat, dann ist man auf Menschen angewiesen, die wohl ein Auto haben. Mhm. Und wenn es noch so die liebsten Freunde sind, die haben auch alle zu tun, die haben alle nicht viel Zeit, ja? Mhm. Und wenn man nicht selber mehr herumfahren kann, wann war das? Ja, lass es mal 15 Jahre her sein, ja? Das war auch nur ein kleiner Zirkus.
1: Wo war das damals? Da bei dir oder was? Oder wo war der?
3: Da, wo meine Halle ist. Da, wo ich die Hälfte von meinem Leben, also von meinen Sachen untergestellt habe, wo ich nur mit Menschen hinkomme, die wohl ein Auto haben, ja? Mhm.
1: Weißt du noch, mit wem du damals im Zirkus warst?
3: Ich war da gar nicht in dem Zirkus. Ich hatte damals noch mein eigenes Auto. Und der Zirkus war, der Zirkus, der stand da, wo meine Halle ist, Gewerbegebiet, war Zirkus. Damals hatte ich Auto, ja. Ich war nicht in dem Zirkus, ja.
1: Aber die Frage war doch, wann warst du das letzte Mal im Zirkus? Du hast gesagt, vor ungefähr 15 Jahren. Und jetzt habe ich dich gefragt und du sagst, du warst da gar nicht drin.
3: Nein, da war ich nicht drin. Den habe ich nur von außen gesehen.
1: Aber die Frage war doch nicht, wann hast du das letzte Mal einen Zirkus gesehen, sondern wann warst du das letzte Mal in einem Zirkus?
3: Im Zirkus Krone in München.
1: Wie lange ist das her? Weißt du das noch?
3: Wo der Vorredner davon sprach. Zirkus Krone, hat er gesagt, ja.
1: Und wie lange ist das jetzt schon her?
3: Das ist in München, ich weiß es nicht. Das ist ein halbes Leben hier.
1: Boah, krass.
3: Aber ich komme gebürtig aus München, ja. Mhm. Und Zirkus Krone ist auch ein uralter Zirkus, auch über keine Ahnung wie viele Familiengenerationen. Und da habe ich logisch aufgehorcht, ja. Dann Vorredner, der von dem Zirkus gesprochen hat, meinte er hat gesagt Zirkus Krone.
1: Was ist denn für dich, was gehört denn für dich zu einem richtig guten Zirkusprogramm?
3: Ein gutes Programm, dass die was können, ja. Und natürlich gehören auch Tiere dazu. Aber die werden halt nicht gequält, sondern die machen das aus Freude, zum Beispiel Pferde, ja. Mhm. So jedem Zirkus gehört eine Pferdeschau. Da hocken hübsche Frauen drauf, sag ich mal, ja. Die machen ihre Artistiknummern.
1: Auf dem Pferd?
3: Und die auf dem Pferd natürlich, ja. Aber das wird niemand gequält, ja. Nicht die Frauen, die wo da drauf sitzen. Also natürlich hocken auf den Pferden hübsche Frauen, ja, meistens, ja, im Zirkus, weißt du selber. Und das muss irgendwie was hermachen und das muss alles funktionieren. Aber die werden halt nicht gequält mit Peitsche, sondern die sind halt, die machen das halt gerne. Weißt du, was ich meine, ja?
1: Ja, klar. Reichen dir eigentlich Pferde? Zirkus. Oder findest du, es gab ja früher auch Löwen im Zirkus oder vielleicht mal exotische Tiere, lange so Schlangen zum Beispiel habe ich auch schon im Zirkus gesehen. Gehört das für dich noch dazu heutzutage oder sagst du, ach, das brauchen wir eigentlich nicht mehr, die Pferde reichen doch vollkommen aus?
3: Nicht unbedingt, ja. Pferde, Kamele, Lamas, Ziegen, von mir aus in Ordnung. Man braucht jetzt nicht irgendwelche Tiger, was ich auch kenne, vom besagten Zirkus Krone aus München, ja. weil den kenne ich. Da war ich nämlich x-mal, weil ich komme aus München, ja. Mhm. Deswegen komme ich drauf, weil der ja sagte, der hat mit denen Freundschaft geschlossen, wenn ich mich recht entsinne, ja. Das ist auch vollkommen in Ordnung, ja.
1: Na gut.
3: Komm ja aus Pferde, Kamele, was ich gesagt habe, ja. Aber bitte keine Tiger, weil die kannst du halt nur in kleineren Käfigen halten, ja. So viel Platz hat kein Zirkus nicht, ja.
1: Na gut. Britta, dann danke ich dir für deine Rückmeldung.
3: Alles gut.
1: Alles Gute dir und dir einen schönen Abend. Pass auf dich auf. Auch ihr könnt anrufen zur offenen Runde. Gibt kein festes Thema. Ihr entscheidet, worüber ihr sprechen möchtet. Die Nummer zu mir.
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1: So, und in der nächsten Leitung haben wir wen mit der Endziffer 18. Guten Abend, wer da, woher?
4: Hallo.
1: Hallo, wer da?
4: Ich bin die Marianne.
1: Marianne, grüße dich.
4: Hallo,
1: aus welcher Ecke rufst du mich an?
4: Ich rufe an, weil, ja, ich habe eigentlich beinahe zwei Themen. Also zum einen, vor einiger Zeit hast du dich unterhalten mit einem jungen Mann, der blind war. Und der dann gesagt hat, oh, also telefonieren könnte ich. Oder am liebsten noch Radio, so wie du. Empfindest du dich?
1: Das kam öfters mal vor, deswegen weiß ich jetzt gerade nicht so genau. Bin mir gerade nicht ganz sicher. Hallo, bist du noch da? Marianne? Guck mal gerade. Na, sie müsste noch da sein. Marianne, hörst du mich noch? Marianne hört mich nicht mehr, aber ich habe hier ihre Nummer. Probieren wir es doch gerade mal, ob wir sie zurückrufen können. So, was drücke ich denn jetzt hier? Da drücke ich mal da drauf, dann da drauf und dann klingelt's. Und ich hoffe, sie geht dran.
4: Ja, hallo.
1: Du warst weg, Marianne. Ich weiß nicht, was los war.
4: Ich muss das Telefon schön ausmachen. Augenblick. Wissen, an was es denn jetzt liegt. Also, ja, das war am Telefon. Ja, also mit diesem jungen Mann, der also so gern auch Moderator wäre oder zumindest einen Telefondienst machen würde oder so. Entsinnst du dich da?
1: Also es kam, wie gesagt, öfters mal vor. Daher weiß ich jetzt nicht mehr konkret, um welchen Fall es sich handelt. Aber ich kann dir auf jeden Fall die Rückmeldung geben, dass ich nie wieder was gehört habe.
4: Ach so, ja, du hattest dann nämlich gesagt, ja, dass du ihn gerne unterstützen würdest, wenn er sich da irgendwie was suchen würde.
1: Ah, doch, ja, das ist noch nicht so lange her, dass ich das Gespräch hatte. Genau, das ist ein paar Wochen her. Aber nee, ich habe nie wieder was von ihm gehört.
4: Ja, ich meine aber auch, dass das von dir aus dann hätte gehen müsse, weil du gesagt hast, ich überlege mir, ob ich dich irgendwie unterstützen könnte. Also auf jeden Fall habe ich mir da halt so Gedanken gemacht. Also zum einen fand ich es interessant. Du hast dann nämlich gesagt, ja, wie wichtig ist dir das denn und was würdest du dafür tun, um da etwas ändern zu können? Und dann hast du von dir erzählt, dass also für dich das schon immer ganz klar war, dass du irgendwie etwas mit Radio machen möchtest.
1: Das war für mich nicht immer klar. Aber ich ist nicht schlimm, kannst ruhig weitererzählen. War
4: also, dass du sehr früh dann mit 15 oder so schon Praktikum gemacht hast.
1: Das stimmt, ja.
4: Ja, es war nicht schon von Anfang an klar. Also, wie auch immer, aber es war ziemlich früh, war das so, dass du dich für das interessiert hast, für dieses Metier. Mhm. Ja. Also es ist ja so als sehr interessant, wie sich sowas rauskristallisiert. Also ich war da mit meinem Freund dann auch mal unterwegs. Also der ist Musikprofessor für Schulmusik, Kirchenmusik und hat dann das Buch geschrieben, Die Kunst der Fuge, Bachs Credo. Sagt dir Die Kunst der Fuge was von Johann Sebastian Bach?
1: Nicht, also ich wäre jetzt, nee, würde ich jetzt lügen, wenn ich jetzt,
4: also das ja. ist, sein Alterswerk. Das Alterswerk, das letzte große Werk von Johann Sebastian Bach. Und das ist unvollendet. Und dann heißt es dann immer, an dieser Stelle wurde dem Schreiber vom Tod die Feder aus der Hand genommen. Also das schießt dann eigentlich so ins Leere, wenn man das musiziert auf der Orgel. Da war es so, dass da also ein Konzertorganist Kontakt aufgenommen hat mit Wolfgang und hat gesagt, ja, auf die Art und Weise müsste man das ja dann total anders interpretieren. Dann wird es von dieser strengen Fugenform eigentlich zur Programmmusik, weil ja eine Handlung dann dahinter steht. Wie Wolfgang als Musikwissenschaftler das herausgearbeitet hat, dann auch. Und er würde sich dafür interessieren. Und ja, dann hat er also dann Konzerte gespielt mit der Kunst der Fuge. Und da waren wir also dann unterwegs miteinander. Und auf der Rückfahrt war dann auch die Familie noch dabei. Und der Sohn und die Mutter. Und die haben sich da immer so interessiert, haben zum Fenster rausgeguckt und wenn man an Bahnhöfen vorbeikommen ist und ich weiß auch gar nicht, was sie da immer so interessiert hat. Also auf jeden Fall wurde mir dann erklärt, Hosea, der Sohn, der hat sich also dann schon immer für Züge und interessiert, also jetzt nicht so Modelleisenbahnen, sondern für Bahnhöfe, Züge, Verbindungen und so weiter. Und in der Zwischenzeit studiert er also, Verkehrswissenschaft oder so irgendwie etwas. Da ist also dann, das hat sich durchgezogen durch das Leben und das ist also ganz eigenartig, gell, der Vater als Organist, als Konzertorganist, der war auch in Cannstatt und hat dort als Kantor die Musik am 13. initiiert und die Mutter Lehrstuhl in Romanistik und also von gar nichts an dem Sohn, sondern also mit Verkehr und mit speziell mit Zügen. Dann habe ich gedacht, ja, das ist also ganz eigenartig, wie das manches Mal so kommt, dass ein Mensch ganz genau so weiß, ja, wo geht meine Richtung hin? Und ist eigentlich ein großes Geschenk, wenn man weiß, wenn es so klar ist, was man gerne machen möchte.
1: Aber was muss man dafür tun? Man muss doch erstmal was ausprobieren, oder?
4: Ja, natürlich. Und das war nämlich dann auch meine Überlegung, gerade mit diesem blinden Mann, ist es ein Wunsch oder ist es ein großes Verlangen? Denn da muss man ja dann auch dranbleiben und das Opfer bringen.
1: Das ist ein sehr schöner Unterschied, den du gerade machst. Ist das ein Wunsch oder ist es ein Verlangen? Verlangen, ich hätte jetzt gesagt, ob das so eine Leidenschaft ist, ne, die man irgendwie spürt. Genau. Aber das trifft es eigentlich ganz gut, ja. Ich glaube, Wünsche haben wir sehr viele. Und bei genauerer Betrachtung sind das Wünsche, die wir gar nicht wirklich verfolgen wollen, weil das einfach nur irgendwie so schön wäre, aber es macht uns gar nicht glücklich.
4: Ja, genau, wenn man den Preis nicht dafür bezahlen möchte.
1: Ja,
4: Geld,
1: ja genau. Ja. Aber ich glaube, man zahlt einen nicht so, oder was heißt mal, nicht so hohen Preis nehme ich vielleicht wieder zurück, aber ich glaube, man bereut es nicht, wenn man der Leidenschaft folgt, wenn man dem folgt, was einen ruft, was einen, ne, wofür man sich irgendwie so, ja, so, nennt man das denn? Etwas, wofür man sich so berufen fühlt. Ich glaube, dann spielt das keine so große Rolle, wie anstrengend das vielleicht ist, dahin zu kommen, weil man weiß ja, dass das der größte Traum irgendwie von einem ist.
4: Ja, das erfüllt einen ja dann auch. Natürlich. Und es gibt ganz eigentlich viel zurück. Oder wenn man das macht, was einem Spaß macht und wo man gut ist, dann ist es also, dann guckt man nicht auf die Uhr, wann ist denn jetzt eigentlich die Arbeitszeit?
1: Wann ist ein Feierabend? Genau. Darf ich dich bei dieser Gelegenheit mal fragen, was du beruflich machst oder gemacht hast und wie zufrieden du mit deiner Wahl bist?
4: Oh je, also das ist also ganz arg verschieden. Also ich habe mich immer sehr für Hörmedizin interessiert. Aha. Und habe dann auch alles, ich nehme das heute noch auf wie ein trockener Schwamm. Aber dann wir haben eine Buchhandlung, dann hat es auch immer geheißen, Marianne übernimmt die Buchhandlung. Ja, also ganz klar.
1: Und aus der Medizin in die Buchhandlung, Buchhaltung.
4: Ja, ich habe ja nennt
1: es mal Buchhandlung oder Buchhaltung, das musst du mir gleich nochmal erklären. Wir reden gleich weiter. Bleibt dran, Marianne, nicht auflegen.
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1: Schön, dass ihr da seid. Heute ist der 17. August am Tag dieser Folge Night Lounge. Es ist gerade die Sommerpause rum und wir starten wieder mit einer offenen Runde mit Themen, die euch persönlich beschäftigen. Marianne ist gerade bei mir in der Leitung. Laut Vorwahl müsste das die Ecke Backnang sein.
4: Ja, ja.
1: Bin genau. Mir aber nicht sicher. Freue mich, dass du auf jeden Fall da bist und ein Thema ansprichst, das, glaube ich, auch viele junge Menschen beschäftigt. Man kommt von der Schule und weiß gar nicht, wohin soll es eigentlich gehen. Und damals, ich weiß noch, wie das damals bei meiner Zeit war, da ging es einfach darum, möglichst schnell nach der Schule in eine Ausbildung zu kommen oder vielleicht dann weiter Abi zu machen oder zu studieren und. Und viele wussten aber gar nicht so recht, was sie machen wollen. Und wir haben gerade beide durch das Gespräch festgestellt, man muss es ausprobieren. Man muss Dinge, wenn man nicht weiß so richtig, was es ist, einfach mal ausprobieren. Und dann wird man dann feststellen, was einem liegt, was einem Freude bereitet. Und je mehr Freude man daran hat, umso weniger fühlt es sich wie Arbeit am Ende auch an. Und ja genau, jetzt wollte ich von dir wissen, beruflich gesehen, Medizin hat dich interessiert. Dann ging es Buchhandlung oder Buchhaltung?
4: Bücher zum Lesen und Verkaufen.
1: Ah, das kann ja auf der einen Seite auch sehr interessant sein, aber ich denke mal, du darfst dich nicht nur mit medizinischen Büchern beschäftigen, sondern wahrscheinlich mit allem.
4: Ja, genau. Ja, also ganz normales gemischtes Sortiment. Und ja, ich habe also dann eine Ausbildung als Sortimentsbuchhändlerin gemacht, bin dann auch sehr schnell nach Hause gegangen, wir haben dann umgebaut und also ich bin jetzt dritte Generation in Buchhändler. Also das Geschäft hat dann also richtig geboomt. Und dann hat also mein Bruder, der Bankkaufmann war, hat so gedacht, wenn das alles so gut läuft, dann gehe ich doch auch nach Hause. Das hat also mit meinem Bruder zusammen auch sehr gut geklappt. Wir haben uns gut ergänzt, wir haben noch Schreibwaren dabei und die Eltern waren ja auch da und dann noch Angestellte. Und dann hat mein Bruder geheiratet und dann, seine Frau, die geht auch mit ins Geschäft und so weiter. Ja, also letztendlich war es dann so, das ging nicht sehr gut. Dann hat er zu mir gesagt, du, ich kann es meiner Frau nicht zumuten, dass du mehr weißt als sie. Und er hat es dann übernommen, nicht ich, sondern er hat es übernommen.
1: Ja, okay.
4: Und ich kann mich nicht mehr beschäftigen. Ich kann es meiner Frau nicht zumuten.
1: Marianne, ich habe noch eine Frage. Die muss ich dir stellen, weil mich das interessiert und weil mich da auch schon in letzter Zeit mal öfters die Frage, die mir selber gestellt habe. Meinst du, dass trotz dieser Entwicklung, in der wir heute leben, vieles wird moderner, technischer und so weiter, ich habe dennoch das Gefühl, das Buch stirbt irgendwie nicht aus. Irgendwie ist das Buch, es läuft gut. Die Buchläden sind voll. Ich bin öfters mal in Buchläden. Da stehen immer Menschen, Bücher werden gekauft. Es kommen auch immer wieder neue Bücher raus. Das E-Book hat sich nicht so richtig durchgesetzt, auch in meinem Bekanntenkreis. Die Leute lieben es immer noch, ein physisches Buch in der Hand zu halten. Was ist dein Eindruck zum Thema Buch?
4: Ja, also das, was du da beobachtest, das ist schon so. Das E-Book, das ist praktisch, weil man hat da eine ganze Bibliothek dann ja dabei auf kleinstem Raum. Aber das Haptische und auch und es riecht ja auch ganz anders. Und wenn ich in eine Buchhandlung reingehe, also das ist dann schon, und man muss es in der Hand haben, man muss es aufschlagen. Und Bücher machen ist ja auch eine Kunst. Also die Buchdrucker, zumindest in der früheren Generation, die haben also die die Schrift ja auch zum Inhalt rausgesucht. Man braucht da schon eine Lupe, um das zu sehen, wie die. Es gibt ja unglaublich viele verschiedene Schriften. Und es ist auch etwas anderes, wenn ich digital irgendwie nachschlage oder wenn ich ein Lexikon in der Hand habe und kann da blättern und kann da den Finger reintun und noch einmal zurückschlagen oder sowas. Oder dann auch gemütlich irgendwo im Sofa, im Sessel sitzen und schmökern. Und ja,
1: man braucht keinen Strom, man braucht kein Internet, man braucht nur gutes Licht. Und ja, man sollte lesen können, aber mehr braucht man nicht. Und ich gebe dir recht, das hat viele Vorteile. Ich glaube, das Buch wird uns noch lange, lange erhalten bleiben. In physischer Form.
4: Obwohl es ist Konkurrenz, scharfe Konkurrenz natürlich, gell?
1: Du meinst damit, welche Konkurrenz? Denken wir an die gleiche Konkurrenz? An welche denkst du?
4: Ja, ich denke an verschiedene Konkurrenzen. Also jetzt auch das E-Book, das du gesagt hast. Und dann aber auch natürlich zum Beispiel Osiander ist starke Konkurrenz für den herkömmlichen Buchhandel. Das ist schon eine große Kette aus Tübingen, Osiander. Die machen also überall dann auch auf. Und die können ganz anders einkaufen und ja, also der normale Buchhandel, der lebt ja vom breiten Sortiment oder vom Bemühen auch, wir besorgen jedes lieferbare Buch. Also was wir da dann auch an Bibliografieren Zeit investieren muss. Also in meiner Lehrbuchhandlung, da war eine riesen Wand mit lauter Katalogen. Da musste man eben noch von Hand nachschlagen, wenn man was bibliografiert hat, wenn man was gesucht hat.
1: Ich sehe die größte Gefahr fürs Buch tatsächlich in der künstlichen Intelligenz. Weil ich da einfach große Sorge habe, dass ja einfach jetzt jeder ein Buch schreiben kann. Und ich meine das gar nicht irgendwie vorwurfsvoll, weil ich auch das toll finde, dass diese Möglichkeit besteht, dass jeder ein Buch schreiben kann. Aber dass jeder auf Knopfdruck jetzt sagen kann, hier, schreib mir mal bitte 300 Seiten, klick. Und dann druckt man das aus und sagt, das ist mein Buch. Das finde ich blöd. Genauso fand ich es aber auch blöd, wenn irgendwelche Künstler mit 20 Jahren eine Biografie rausgebracht haben von 600 Seiten, wo wir uns, glaube ich, alle einig sind, dass die das selbst nicht geschrieben haben. Dass da irgendwelche Ghostwriter für die das geschrieben haben.
4: Ja.
1: Und das ärgert mich so ein bisschen, weil ich kaufe ein Buch ja auch mit der Absicht, ich möchte das, was der Autor denkt, das, was er sich für Gedanken gemacht hat, ich möchte das lesen und nicht das, was irgendein Computer ausgespuckt hat. Dafür kaufe ich mir kein Buch.
4: Ja, zum einen das, also wenn es die KI dann macht, aber auch wenn es ein Ghostwriter macht. Jeder Mensch hat ja seinen eigenen Stil, seine eigene Ausdrucksweise und Gedanken, die dann reinfließen und das kann jemand Fremdes gar nicht. Allerdings, also ich kenne jetzt eine Frau, die schreibt, so Biografien für andere oder die schreiben schon zunächst Male und geben ihr das dann und sie bringt es in Form und so weiter. Also die Möglichkeiten, dass man das dann auch selber verlegen kann. Also jetzt gerade bei Wolfgang, bei dem Musikwissenschaftler mit seiner Kunst der Fuge, das war gar nicht so einfach, da einen passenden Verlag zu finden, weil es kein rein wissenschaftliches Buch war, aber dann auch wieder kein unterhaltendes. Sein erstes Buch, die wiederhergestellte Ordnung in der Kunst der Fuge, das war ein rein wissenschaftliches Buch, das war bei Breitkopf und Hertel verlegt und bei dem anderen war das dann schon gar nicht so einfach, einen passenden Verlag zu finden.
1: Marianne, danke ich dir. Ich muss schon wieder weiter. Ich wünsche dir einen schönen Abend und alles Gute. Bis zum nächsten Mal.
4: Ja, gut.
1: Bis bald.
4: Dankeschön.
1: Mach's gut. Bis Tschüss.
4: Ade.
1: Anrufen dürft ihr auch vom Handy vom Festnetz. Kein festes Thema. Ihr entscheidet, worüber ihr sprechen möchtet. Die Nummer zu mir.
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1: So, wen haben wir denn dran? Da ist wer mit der Endziffer. Am längsten wartet die 74. Wer dran? Woher? 7-4. Seit 6 Minuten dran, aber jetzt.
5: Hallo?
1: Ja, doch, da ist jemand. Wer ist denn da?
5: Die Christina.
1: Christina, woher?
5: Aus Mainz.
1: Ecke Mainz, schön. Ich bin Daniel. Grüß dich.
5: Freut mich.
1: Christina.
5: Wie geht's so?
1: Ja, ich habe heute eine offene Runde. Es gibt kein festes Thema. Komme frisch aus dem Urlaub und bin gespannt, was ihr mir so mitbringt für Geschichten und Themen. Was beschäftigt dich denn?
5: Also, das ist ein bisschen cringe, die Geschichte, aber ich hatte mal einen guten Freund, der war obdachlos. Ich habe den jeden Tag gesehen und auf einmal war der weg. Ist einfach verschwunden.
1: Ein guter Freund, der obdachlos war.
5: Ja.
1: Wie kam es denn dazu?
5: Ich habe den sehr oft gesehen, so auf der Straße rumbetteln, rumlaufen. Dann irgendwann habe ich mit dem unterhalten und so haben wir uns sehr gut angefreundet.
1: Ach so, du kanntest den schon, du hast ihn dadurch kennengelernt, dass der auf der Straße gelebt hat.
5: Genau, ja, der hat mir leid getan, habe ich irgendwann mal angesprochen. Und die Leute haben halt ein bisschen Scheiße über den erzählt, aber ich habe mir so gedacht, schau mir mal an, wie der so eigentlich ist als Person, ob das stimmt, was die Leute so erzählen über ihn. Er kam mir ganz anders rüber und so.
1: Erzähl mir mal, wo bist du ihm begegnet? Also jetzt ungefähr so in der Innenstadt in Mainz oder beim Einkaufen immer wieder vorm Supermarkt. Wo stand er denn jedes Mal?
5: In der Innenstadt. Wenn ich mal so bummeln gegangen bin oder mit Freunden ein bisschen spazieren gegangen bin, habe ich den immer getroffen. So.
1: Aber der Moment, als du ihn angesprochen hast, da warst du alleine unterwegs?
5: Ja.
1: Und darf ich fragen, wie alt du bist und schätzungsweise wie alt er ist? Oder weißt du es sogar?
5: Der war, glaube ich, 27.
1: Mhm.
5: Und ich bin 22.
1: Okay, also ihr seid gar nicht so weit auseinander vom Alter her. Hast du rausbekommen, was ihn auf die Straße geführt hat, wie es dazu gekommen ist, seine Geschichte?
5: Der hatte mir irgendwie erzählt gehabt, der hatte eine schwere Kindheit gehabt. Und dadurch, also sein Vater hat die Familie verlassen, der war mit seiner Mutter alleine und der ist in diesen ganzen Drogenrausch abgerutscht und irgendwann ist seine Mutter auch verstorben vor ein paar Jahren. Ja, und so hat er alles verloren, was nur ging. Ist ja immer Mutter gestorben.
1: Mhm. Was hat das mit dir gemacht, als du seine Geschichte gehört hast?
5: Also es hat mir sehr, sehr leid getan. Ich habe.
1: Ja?
5: Ich habe dem versucht zu helfen. Ich kenne da so eine Organisation in Mainz. Aber er hat jegliche Hilfe abgelehnt gehabt. Leider Gottes.
1: Was denkst du, warum er das getan hat?
5: Vielleicht hat er keinen Sinn mehr im Leben gesehen.
1: Hat er das gesagt?
5: So indirekt würde ich jetzt sagen. Der hat schon angedeutet, so dass er nicht mehr will und das sah halt auch immer schlimmer und schlimmer aus. Mhm. Ich habe den halt jetzt auch nicht jeden Tag gesehen, so vielleicht mal so ein paar Mal in der Woche.
1: Mhm.
5: Und der sah immer schlimmer aus und dann irgendwann, ich bin wieder in die Stadt gegangen, ich gucke so, der fehlt. Und das ist schon 3 Monate her, dass ich ihn das letzte Mal gesehen habe.
1: Worum geht es dir gerade im Moment? Geht es dir einfach nur, ich will einfach nur wissen, ob es ihm gut geht oder ich will, wenn ich ihn das nächste Mal sehe, ihm noch mehr Hilfe anbieten?
5: Beides. Also mich würde schon interessieren, wirklich, ob es ihm gerade gut geht, ob er eine Unterkunft doch gefunden hat oder verstorben ist, wenn es sein muss. So, ja.
1: Verstorben, wenn es sein muss? Wie meinst du das?
5: Nicht so gemeint. Das war ein bisschen doof ausgedrückt. Also ich meine, vielleicht ist er ja verstorben. Gott weiß.
1: Mit 27?
5: Ja, kann sein.
1: Heftig, oder?
5: Oh ja. Wenn man ja so viele Drogen nimmt, ich weiß gar nicht, was er alles genommen hat.
1: Hm. In den Momenten, wenn du mit ihm geredet hast, war er da clean oder war er da nüchtern oder war er da auch schon meistens high oder wie man das sagt?
5: Also mal so, mal so. Ich merke das halt nicht direkt den Leuten an, aber die meiste Zeit war der halt schon drauf gewesen.
1: Mhm. Ja. Was glaubst du, was könnte man machen, um solchen Menschen besser zu helfen?
5: Also so eine Option wäre einfach mal so, es gibt ja so Organisationen, die so anbieten, genau so Leuten zu helfen, so inklusive Betreuer, die bieten Wohnheim an und natürlich auch jegliche Therapie, so versuchen eventuell die Person darauf zu bringen.
1: Wäre eine Option, ne? Vielleicht bringt das ja was.
5: Ja, so alles andere, so sehe ich keinen Sinn, wenn man ihnen so Geld gibt, sage ich jetzt mal so, okay, so 1, 2, 3 Euro ist ja eine Sache, so zum Essen, Trinken holen, von mir aus 5 Euro, aber auch nicht mehr, man weiß nie so, vielleicht tut das ja für Drogen ausgeben, Alkohol ausgeben, aber nicht für sich.
1: Was macht das so, wenn du auf dein eigenes Leben blickst und das mit seinem vergleichst? Ist das für dich so, dass du dann irgendwo sagst so, boah, ich werde alles Mögliche in meinem Leben entscheiden und machen, damit ich in so eine Situation nie gerate? Oder hast du Angst davor, dass du irgendwie in so eine Situation geraten könntest?
5: Also ich persönlich habe keine Angst. Ich bin schon dankbar, dass meine Eltern immer hinter mir standen und mich immer auf dem Weg begleitet haben, auch meine Freunde, dass ich nie alleine war. Und auch immer ein gutes Verhältnis hat. Und das wünsche ich halt auch jedem so. Deswegen tut es mir auch leid, wenn ich so Sachen höre wie kein gutes Verhältnis zur Familie oder sonstiges, was da auch immer gibt.
1: Was ich auf jeden Fall sehr schön finde, und ich würde mir wünschen, dass du dir das beibehältst und sich vielleicht auch andere Menschen das mal anschauen, dass du den Leuten eine Chance gibst, dass du, das finde ich schön irgendwie, dass du sie dir genauer anschaust und dass du nicht irgendwie sagst, ja, nee, der ist obdachlos, mit dem rede ich nicht, oder der nimmt Drogen, mit dem rede ich nicht, sondern das finde ich schön, dass du so offen bist.
5: Ja, also ich finde schon, dass jede Person mindestens eine zweite Chance verdient hat, von mir aus eine dritte, wenn die zweite gerade noch so geklappt hat, aber dann doch so verkackt wurde. Und ich finde es auch ganz wichtig, dass man nicht so Vorurteile macht von Personen.
1: So sieht's aus.
5: Ja, also am Ende, ich gucke den mir an, denke mir so, was ist das für ein Junkie oder, keine Ahnung, denke mir halt so richtig ekelhafte Sachen, aber ich weiß halt nicht, was die Person wirklich so in sich trägt. Deswegen halte ich nichts von Vorurteilen.
1: Christina, fand ich sehr schön. Vielen Dank für das Gespräch und ich wünsche dir alles Gute auch. Und vielleicht begegnest du ihm bald wieder und ich hoffe, es geht ihm gut.
5: Ja, danke schön.
1: Bis bald. Ciao. So, anrufen dürft ihr auch vom Handy vom Festnetz die Nummer zu mir.
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1: Wen haben wir dran? Da müsste jetzt der Ben sein aus Hamburg. Ben, grüß dich.
6: Ja, schönen guten Morgen.
1: Guten Morgen. Ben, ja, was bringst du mit? Was ist dein Thema heute?
6: Ja, also mein Thema ist, zum Beispiel möchte ich also wissen, wie einfach ist es, junger Person in Deutschland sein eigenes Geld zu verdienen. Weil in meinem Kopf, meine Freunde, ist es auch so, wir möchten nicht einen normalen, stinknormalen Job hingehen, wo wir...
1: Ben, ganz kurz, ich habe den Eindruck, dass du gerade ins Telefon flüsterst und ich verstehe dich schon sehr schlecht. Ich glaube, die da draußen hören dich sogar noch schlechter, weil die vielleicht Auto fahren und noch Nebengeräusche haben. Flüsterst du gerade?
6: Okay, Entschuldigung, ist es jetzt besser?
1: Ich weiß nicht, musst du flüstern? Kannst du gerade nicht richtig gut reden, oder?
6: Nee, ich kann gerade nicht so gut reden, bin hier mit also auf dem Camp und das geht nicht so.
1: Ah, okay, das erklärt, warum du flüsterst. Gut, ich schalte dich mal ein bisschen lauter und dann probieren wir es nochmal. Also, ich habe jetzt so viel verstanden. Warum ist es so schwer, sich beruflich selbstständig zu machen? Oder nee, was war die Frage?
6: Ja, ungefähr so viel, genau. Zum Beispiel als Realschüler oder ein Abitur schon gemacht hat, warum ist es in Deutschland so schwer, eigenes Unternehmer zu werden als Arbeitgeber? Wenn man ein Mindset hat, um die Energie zu sagen, ich will nicht normaler beim Arbeiten gehen, sondern ich will ein Arbeitgeber werden.
1: Mhm. Ist denn das Schulsystem deiner Meinung nach darauf ausgelegt, aus uns selbstständige Arbeitgeber zu machen oder eher Arbeitnehmer zu machen?
6: Das ist sehr stark Arbeitnehmer.
1: Okay, wie kommst du zu diesem Schluss?
6: Durch mein Schulleben und meine Freunde und so und das gesamte Schulsystem haben wir herausgefunden, die wollen nicht unbedingt, dass wir jetzt Unternehmer werden und Multimillionäre, was weiß ich, und Unternehmen haben. Also die wollen eher, dass du jetzt arbeiten gehst, ein Praktikum machst und am besten da auch arbeitest.
1: Okay. Also ich weiß nicht, wie es heute auf der Schule ist, aber vor 20 Jahren sah es bei mir nicht anders aus. Da hat man uns jetzt auch nicht gesagt, wie man selbstständig wird und wie man sein eigenes Unternehmen gründet. Da ging es dann halt auch eher darum, irgendwas zu finden, um dann für irgendwen irgendwo zu arbeiten. Ja, Stichwort Sicherheit war immer so eine große Rolle, so ein großes Thema. Glaubst du, das spielt heute immer noch eine große Rolle?
6: Ich persönlich glaube, ja. Das ist immer noch eine Rolle. Nicht große, aber eine Rolle.
1: Und was mich auch interessieren würde, ist, nehmen wir mal eine Schulklasse. Wie viel sitzen heute in so einer Schulklasse? 30 Leute, 20, 30? Was meinst du? So
6: ja, 25.
1: Irgendwie in dem Dreh, ne? Wie viel von denen können oder / wollen überhaupt Arbeitgeber werden oder sich was Eigenes aufbauen?
6: Also gut, es kommt drauf an, sind die in der Realschule, sind die im staatlichen Gymnasium oder sind sie in einem Privatgymnasium? Das ist wichtig zu wissen.
1: Meinst du, das spielt eine Rolle?
6: Ja, weil Nummer eins, das sind andere Elternteile, andere, sagen wir so, andere Art Personen, die haben sehr viel mehr finanzielle Freiheit und die haben anderes Lebensstil als eine Person, die, aber ich kann mein Kind nur in staatliche Schule schicken, mehr nicht.
1: Aber dann klingt das für mich eher so, als ob die Möglichkeiten der Eltern begrenzt wären.
6: Ja.
1: Oder woran scheitert es? Woran fehlt es?
6: So, vielleicht, also, es scheitert eher an dem, dass man dem Kind sagt, diese Option hast du und diese können wir dir geben. Dann mein Kind sagt, hey, das ist die Möglichkeit und nicht, man irgendwas da hingibt und sagt, so, das war's.
1: Ja. Aber dafür müssen natürlich auch diese Optionen präsentiert werden, vielleicht sogar vorgelebt werden im besten Fall.
6: Ja, genau.
1: Also ich glaube, wenn zum Beispiel ein Elternteil angestellt ist, ein anderes Elternteil hat sich selbstständig gemacht mit einer eigenen Firma, mit einem eigenen Laden, mit was auch immer, dann sieht das Kind das und kann dann auch vielleicht sich beide Welten anschauen und überlegen, was für mich interessant ist. Wenn aber...
6: Natürlich, also das ist natürlich das Optimalste.
1: So ist es aber natürlich nicht immer, richtig. Aber vielleicht hat man ja einen guten Freundeskreis, Bekanntenkreis, wo man dann auch vielleicht sich so ein bisschen was abschaut. Das geht natürlich auch.
6: Ja, richtig. Also, weil wir sehen ja, was nützt es, wenn es gibt, wenn es viele Arbeitnehmer gibt und die Leute auch arbeiten wollen. Aber was, wenn es viele Arbeitgeber gibt? Dann haben wir doch viele unserer Probleme gelöst.
1: Ja, ob wir sie gelöst haben, weiß ich jetzt nicht, aber... Ich verstehe, worauf
6: du hinaus willst. Dass Leute nicht arbeitslos sind und den Gehalt bekommen und halt unsere Wirtschaft besser wird.
1: Dafür müsste man erstmal rausfinden, was man kann, was man machen will und so weiter. Du weißt ja, es gibt tagtäglich Menschen, die mit einem Start-up, mit was Neuem quasi anfangen, aber leider scheitern auch sehr, sehr viele. Das gehört dazu, das darf man nicht verstecken. Das ist auch leider die traurige Wahrheit, dass es nicht immer funktioniert.
6: Das stimmt, aber ich habe immer noch nicht herausgefunden, wie viele sind es im Monat oder im Jahr.
1: Was meinst du?
6: Also, wie viele Startups gegründet werden, wie viele davon scheitern.
1: Oh, hast du nicht herausgefunden?
6: Nee, noch nicht, nee.
1: Warum nicht? Kann man das nicht googeln?
6: Dazu hatte ich noch keine Zeit gehabt.
1: Noch keines. Guck mal, machen wir jetzt zusammen. Ich guck mal gerade, was gibt's denn da für interessante Statistiken? Also geliefert von der KfW. Da haben wir hier eine feste absolute Zahl an gescheiterten Selbstständigen pro Jahr. Nennt die amtliche Statistik nicht. Aber erstes Jahr: etwa 20% der Betriebe stellen ihre Tätigkeit im ersten Jahr ein, laut Destatis-Daten, die kennen wir, da muss man meistens auch zahlen für die Statistiken, demnach noch rund 80% der Neugründungen nach 12 Monaten noch aktiv. Dann kommt die nächste Hürde, 3 Jahre. Im Laufe von 3 Jahren kumulieren sich die Quoten deutlich. Verschiedene Branchenanalysen und Erfahrungswerte beziffern die Gesamtaufgabe in diesem Zeitraum auf bis zu 80%. Das ist natürlich der Wahnsinn, ne? Muss man sagen.
6: Das ist der Wahnsinn, ja. Aber ich will jetzt nichts für alle Zuschauer, also Zuhörer und so rassistisch klingen oder irgendwie abwerten für die Menschengruppen oder Länder. Aber schauen wir uns mal an, Startups, die mitfinanziert werden oder die finanziert wurden durch Israel oder durch jüdische Großfamilien, sind die in der Mehrheit gewachsen und schneller als diejenigen, die einfach aus dem Nichts anfangen, aus normaler deutscher Familie. Ging es ja dazu irgendwelche Fragen? Man hört ja in den Medien, dass diese Unternehmen von Israel, die auch bezahlt werden, die auch Funding haben von denen, die nie sterben gefühlt und die wachsen dann auch nach Zeit.
1: Da hast du eine tolle Hausaufgabe für später. Kannst du dann mal nachgucken, woran das liegt? Also die Artikel, die ich jetzt gefunden habe, behandeln jetzt alle das Thema Gründer. Und da steht, 80% aller Gründer scheitern innerhalb von 3 Jahren. Und ja, ich würde fast schon sagen, dass das so ist. Also ich würde sagen, kommt hin. Ich glaube, es ist noch nicht mal nur auf Deutschland bezogen. Ich glaube, kann man eigentlich auf Europa ausweiten.
6: Ja,
1: wie oft kennt ihr das als Beispiel? Wie oft kennt ihr das? Ihr seid zum Beispiel nur einmal im Jahr an eurem Lieblingsurlaubsort, vielleicht in der zweiten Heimat. Und ihr denkt euch jedes Mal aufs Neue, ach krass, das Restaurant gibt's jetzt auch nicht mehr, den Laden gibt's auch nicht mehr, da ist jetzt wer anders drin und so weiter. Das ist ja im Prinzip auch ein Zeichen dafür, ne? Das ist nicht immer alles. Es gibt vielleicht die Eckkneipe, die ist schon seit 20 Jahren da, die war schon immer da. Aber gibt viele Läden und so weiter. Ich habe es jetzt auch dieses Mal im Urlaub erlebt. Viele Läden, viele gewohnte Dinge waren plötzlich wieder weg. Und für mich ist das fast schon normal, dass ich mir die Frage stelle, na, wer weiß, ob es das noch gibt, wenn ich da dieses Jahr wieder hinfahre.
6: Ja, das war ich. Aber die Frage ist, warum scheitern so viele? Ich meine, die Personen, die ein Geschäft gründen, unterschreiben ja hunderte Seiten von Dokumente, die sind ja nicht, in Klammern sagen, doof. Die wissen ja, wie Geschäfte funktionieren. Also wieso scheitern die so viel?
1: Das ist eine gute Frage, ja. Warum scheitern die einen und warum scheitern die anderen nicht? Boah, das sind so viele Faktoren, die da mit reinspielen, Ben. Entscheidungen, die man trifft als Geschäftsführer oder als Selbstständiger, als Gründer, das kann am Personal liegen, kann an den eigenen Entscheidungen treffen, kann an der Nachfrage liegen, kann an den, weiß ich nicht, von denen du deine Produkte vielleicht irgendwie ja, beziehst, kann da vielleicht auch daran liegen, an den Zulieferern. Also es kann an so vielen Faktoren liegen.
6: Okay, ich habe eine Frage an dich. Hm. Wie würdest du so ein Problem lösen, wenn du jetzt mal sagst, okay, es gibt hier in Bayern ungefähr 2000 Startups. Wie kann ich die so gestalten, dass keiner von denen untergeht oder keiner von denen pleite geht oder insolvent anmeldet?
1: Boah, die Aufgabe würde ich mir gar nicht geben. Die würde ich mal schön weitergeben. Das möchte ich nicht machen.
6: Ja, also
1: da hätte ich jetzt auch keine Lösung für. Und ich bin auch der Meinung, wenn ich mich da jetzt einmischen würde, da wären die, glaube ich, auch nicht so happy mit. Ich glaube, die ganzen Gründerinnen und Gründer würden sagen, hey, lass mich mal machen. Ich weiß schon genau, was das Beste für mein Unternehmen ist. Und wenn es am Ende in die Hose geht, ja, dann geht's halt in die Hose. Aber dann lernt man vielleicht was draus. Also ich finde sowieso, die Mentalität hier ist häufig immer so, ah, du bist gescheitert, du hast verloren, du hast miese gemacht oder so. Aber es gibt andere Länder, in denen man sagt so, ah, okay, der Ben hat schon 3 Unternehmen gehabt, alle sind pleite gegangen, aber mit dem 4. da hat er wirklich einen guten Riecher gehabt. Ein goldenes Händchen quasi. Ja. Und ich finde, das gehört dazu. Wer weiß, ob du mit dem 4. so erfolgreich geworden wärst, wenn du nicht mit den ersten 3 gescheitert wärst.
6: Ja, gut, das stimmt. Also mein Ansatz, sag ich mal so, mein Ansatz wäre, man findet sich zusammen und sagt, okay, wir bauen unsere Geschäfte zusammen so lange auf, bis wir ein sehr stabiles Fundament haben. Danach brechen wir unsere eigene Reihe auf und sehen weiter. Man muss sich ja für den ersten Start helfen, weil jeder Start ist sehr schwer. Der Rest wird ja einfacher gehen. So, das wäre mein Ansatz zum Beispiel.
1: Ich glaube, der einzige Ansatz, der mir gerade spontan einfällt, ist, sich zu lösen, auch wenn das super schwer ist in der heutigen Zeit, sich zu lösen von höher, schneller, weiter. Ich hatte das mal vor 10 Jahren hier als Thema in der Sendung, weil mich das damals schon geärgert hat, dieses höher, schneller, weiter. Wo nimmt das ein Ende? Wann hat das ein Ende? Und ist das überhaupt wirklich so gesund, dieses höher, schneller, weiter? Wir kennen es nicht anders, aber ich glaube, dass uns das kaputt macht.
6: Ach so, da fällt mir ein Unternehmen, der genau so ein Problem hatte. Das ist eine Restaurantkette, der weltweit gescheitert ist. Fabiano, ja, aber Fabiano war in Deutschland sehr erfolgreich. Dann hat sich ausgebreitet, immer schneller, immer weiter. Dann fiel alles zusammen in 2020 oder so.
1: Richtig. Die sind auch nicht mehr
6: so. Immer schneller, immer weiter in den USA, in Afrika, in Asien, in Indien, überall.
1: Aber du weißt, dass der Gründer davon oder einer der Gründer von dieser Kette, der hat jetzt eine neue Kette aufgemacht und da sie, also mit einem anderen Namen, und da sieht es gerade ähnlich aus. Da gab es nur eine Filiale in Deutschland und jetzt wachsen die wie Pilze aus dem Boden. Und ich finde es auf der einen Seite super, weil früher musste ich immer 300 Kilometer fahren, um in dieses eine Restaurant zu gehen. Und das gab es auch nur dort. Und jetzt gibt es das inzwischen auch ein paar Kilometer hier von unserem Studio entfernt. Auf der einen Seite super, auf der anderen Seite denke ich mir aber auch, na, wer weiß, wie lange die jetzt noch existieren werden. Die könnten auch in 10 Jahren schon wieder pleite sein, weil sie sich verkalkuliert haben.
6: Das stimmt genau. Frage, denkst du, dass die KI dabei maßgeblich viel helfen würde, die Unternehmen nicht in die Falle zu fallen lassen? Oder glaubst du, die KI würde dann nicht unbedingt sehr viel helfen? Ich meine jetzt nicht ChatGPT normal, sondern KI oder die darauf trainiert wurden.
1: Naja, Sachen. Warum gehst du denn in ein gutes was Restaurant?
6: Du bist doch, Leben.
1: Wenn ich in ein Restaurant gehe, gehe ich ja nicht da hin, weil das irgendwas mit KI zu tun hat. Klar, das sollte einen schönen Aufbau haben, es sollte gemütlich aussehen, sollte modern aussehen, sollte dem Zeitgeist entsprechend sein. Die Küche sollte vor allem lecker sein. Ja? Das Restaurant kann noch so stylisch und cool aussehen, wenn das Essen schlecht ist. Und auch sehr, sehr wichtig, freundliches Personal. Menschen, die da gerne arbeiten, die Spaß dabei haben, da zu arbeiten, die Freude daran haben, da zu arbeiten.
6: Ja, richtig. Also das meinte ich ja nicht. Ich meinte ja gut, das Restaurant und alle anderen sollen eigentlich auch immer nicht ein modernes oder gemütliches Scheißes haben, sondern einen zeitlosen. Das ist schwer, aber ein zeitlosen ist immer das Beste. So, in meinen Augen ist es so.
1: Aber was ist zeitlos? Guck mal, selbst die Burgerketten sind alle moderner geworden, sind mit der Zeit gegangen, kann man sagen.
6: Ja, aber wir können auch beide verstehen, wir beide können verstehen, es gibt manche Marken, Autos auch oder Hersteller, die zeitlos sind. Die verändern sich nie, aber jeder lebt da. Wie zum Beispiel Apple. Haben sie sich jemals verändert in deren Design in 10 Jahren?
1: Wie meinst du jetzt von ihrem Handy, meinst du?
6: Nee, von deren Design, von deren Logo, von deren Produkten, die haben sich doch fast gar nicht verändert äußerlich.
1: Ja, immer mal wieder kleine Anpassungen, natürlich gab's die. Definitiv. Ja, allein das Betriebssystem hat sich in den letzten 10 Jahren 2 oder 3 Mal geändert von der Optik her.
6: Ja, okay, aber das ist jetzt immer das Produkt selber, das physische. Das hat sich ja fast in den letzten 10 Jahren wenig verändert. Ich meine, vom iPhone, keine Ahnung, 13 bis iPhone 17 hat sich nicht viel verändert. Sieht fast dasselbe aus. Okay, also die Kamera, aber.
1: Du kannst den Test ganz einfach machen. Biete mal heute einem Jugendlichen mit 15 Jahren ein iPhone an, was vor 10 Jahren oder vor 12 Jahren rauskam, und guck mal, wie dir seine Reaktion ist. Wenn der sagt, ach, das ist ja genauso gut wie das Neueste, dann ist okay. Aber ich wette mit dir, dass der auf die Barrikaden gehen wird und sagen wird, was will ich mit so einem alten Knochen?
6: Ja, das stimmt, aber gut, ich meine, wir beiden können hier stundenlang reden, aber ich denke mir mal, kein Mensch braucht wirklich das neueste Handy, wenn man jetzt genau nachdenkt. Man nutzt nämlich jede einzelne Funktion vom Handy.
1: Ja, das stimmt. Ja.
6: Also ich brauche jetzt nicht das neue Siri, das absolut sinnlos ist wie vor 10 Jahren. Und hä?
1: Tja, schwierig, ne? Ich habe da so meine ganz eigene Einstellung zu dem Thema, weißt du, daher kann ich da schlecht für die Allgemeinheit sprechen, Ben. Aber ich danke dir.
6: Deine Einstellung?
1: Meine Einstellung? Da, so. Ich finde, das sollte immer auf das, was die Aufgaben, wofür es genutzt wird, dafür sollte es sein. Ja, das heißt, wenn das Handy jetzt irgendwie nur dafür da ist, um mit Freunden über WhatsApp zu schreiben, ein paar Instagram-Bilder zu machen. Okay, dann reicht ein ganz normales, gewöhnliches, vielleicht sogar gebrauchtes Handy. Aber ich erkenne keinen Sinn darin, ein Flaggschiff für vielleicht 1.500 Euro zu kaufen mit der allerneuesten Technik und so weiter, für für mein Kind, ich habe jetzt keine Kinder, aber für mein Kind, was vielleicht sagt, ja, ich brauche das, weil die Kamera ist toll, um da ein paar Snapchat-Bilder zu machen oder Insta-Bilder zu machen, das ist lächerlich. Das ist Quatsch.
7: Ja gut, da sage ich meinem Kind, kauft ihr doch einen Samsung oder Huawei, der 700 Mal reinzoomen kann im Mond, weil das wichtig ist.
1: Ja, na gut. Ich glaube, ich hätte da einen etwas anderen
7: Ahnung.

0: dann muss ich es schaffen, innerhalb dieser Laufzeit, die ich dieses Gerät habe, also ich setze mir meistens so ein Limit von 1 bis 2 Jahren, muss ich das refinanziert haben. Das heißt, dieses Arbeitsmittel muss mir Geld gebracht haben. Dieser Laptop muss mir Geld gebracht haben. Auch egal, wie teuer der war, wenn der mir am Ende mindestens die Summe bringt, die er gekostet hat, am besten natürlich das Doppelte, dann war es okay. Ja. Im noch besseren Fall hat er mir 3 bis 4 mal bis 5 mal so viel Geld gebracht. Und wenn ich merke, oh, da habe ich mich verkalkuliert, dann verkaufe ich. Auch mit Verlust. Aber dann brauche ich es nicht. Weil wozu soll ich etwas kaufen, womit ich nichts verdiene? Gehen wir in die nächste Leitung. Da haben wir wen dran mit der Endziffer 05. Guten Abend, hallo.
1: Hallo.
0: Hallo, wer da woher?
1: Hier ist der Hakan aus Landau.
0: Hakan, schön, dass du da bist. Ich bin da, Daniel.
1: Ja, ich wollte jetzt über Rassismus reden.
0: Hartes Thema. Wie kommst du darauf?
1: Ja, also ich bin in Deutschland geboren, aufgewachsen und ich sehe mich als Deutscher. Und ich habe auch viele deutsche Freunde in meinem Freundeskreis und die wählen alle die AfD. Und so, was ich letzte Zeit über die AfD so mitkriege und mitgehört habe, die haben schon, die haben schon harte Sachen vor.
0: Also du bist...
1: Hörst du mich?
0: Ja, ja, ich höre dir zu. Also du bist...
1: Ja.
0: Womit bist du jetzt genau gerade... Was genau jetzt irgendwie stört dich? Stört dich, dass deine Freunde sich damit gerade anfreunden oder Sympathie für diese Partei haben? Oder stört dich das, was die Partei vorhat? Oder ist das Thema Rassismus? Es sind ja sehr viele Sachen, sehr viele Baustellen, die du gerade ansprichst. Ich will gerade wissen, wo ist der Kern für dich?
1: Also ich habe irgendwie irgendwo mitbekommen, die AfD hat vor, dass zum Beispiel ausländische Bürger oder Asylbewerber in getrennte Schulklassen gehen wie deutsche Kinder. Mhm. In Sachsen-Anhalt habe ich das irgendwo gelesen. Mhm. Und ich dachte mir so, da ist der Anfang für größere Sachen. Weißt du, wie ich meine?
0: Verstehe. Berechtigte Sorge auf jeden Fall.
1: Ja.
0: Was meinst du? Kann sowas wirklich eintreten?
1: Also ich denke, ich halte für unmöglich, halte ich nichts, aber es ist auch ziemlich schwierig. Es gibt ja auch bestimmt gute Punkte, die die AfD macht. Ich habe mich noch nicht genau mit dem Thema befasst, richtig.
0: Aber warum
1: so
0: nicht?
1: Was man liest und ja, keine Ahnung, aber so was man kriegt.
0: Hast du dir das Parteiprogramm mal vor denen durchgelesen?
1: Ja, so grob.
0: Grob?
1: So grob schon.
0: Okay. Das heißt, du kennst dieses Feindbild nur aus Erzählungen, aber du hast dich damit noch nicht genau beschäftigt.
1: Ja, das stimmt. Aber das war, was zum Beispiel, da kommt zum Beispiel ein Kollege, ein Witz, die sollen doch alle weggehen. Und mit so Witzen fängt es an, weißt du, was ich meine?
0: Aber warum ist es dein Freund, wenn er sagt, die Ausländer sollen doch alle weggehen?
1: Ja, er sagt ja, ich bin ja damit nicht gemeint. So, verstehst du? Mhm. Er sagte, ich bin ja damit nicht gemeint, weil ich bin hier, ich arbeite, ich bin hier geboren und so weiter und so fort. Mhm. Es gibt auch, ich habe auch mal irgendwo gesehen, mir fällt der Name nicht ein, auf jeden Fall ein AfD-Politiker hat gesagt, man muss es den ausländischen Bürgern mit deutschem Pass, muss man hier erschweren, dass die vom einen gehen wollen. Mhm. So Aussagen kommen dann und dann denkt man sich schon so, ja.
0: Hakan, du hast gesagt, dass du hier geboren bist, ne? Hast du, glaube ich, gesagt.
1: Genau, genau.
0: Wie siehst du dich selbst eigentlich? Fühlst du dich als Deutscher? Fühlst du dich landlos? Wie fühlst du das eigentlich?
1: Also ich fühle mich als
0: Nochmal bitte, du warst nicht zu hören.
1: Also ich fühle mich als Deutscher. Ich bin hier geboren, ich spreche perfekt Deutsch, bin hier zum Kindergarten gegangen, zur Schule. Ja.
0: Was schätzt du daran, Deutscher zu sein? Was schätzt du an den Dingen, die du hier in diesem Land hast, die du vielleicht, wenn du mal im Urlaub warst oder so, dort nicht gesehen hast, wo du sagst, bin ich echt ganz froh, dass ich ein Deutscher bin?
1: Also erstmal hier in Deutschland ist, also man kann sich schon sehr sicher fühlen, dass wenn irgendwas passiert, keine Ahnung, Fall oder so, und dann ist ein Krankenwagen sofort da und die behandeln dich, die helfen dir. In vielen Ländern ist

0: ein Problem oder dauert immer ewig.
1: Und ist oder, mit Kosten verbunden. Ne? Wenn du Arbeitnehmer bist, dann zahlt das ja auch jemand.
0: Ja, das stimmt. Aber ich meine, man hat ja eine Sicherheit. Also zum Beispiel hier in Deutschland, wenn jeder sich ein bisschen bewegt, ein bisschen was tut, dann hat auch jeder was. Und in vielen anderen Ländern sind das Probleme. Man hat eine stabile Währung.
1: Ja. Vertraust du darauf, dass das, was dir wichtig ist, auch den anderen Bürgerinnen und Bürgern wichtig ist?
0: Wie meinst du das?
1: Naja, das, was du gerade gesagt hast. Meinst du, dass es den anderen Bürgerinnen und Bürgern genauso wichtig ist wie dir?
0: Ist schwer zu sagen. Also ich denke mal schon, natürlich.
1: Warum denkst du das? Du hast doch nichts Negatives aufgezählt, du hast doch nur positive Dinge aufgezählt.
0: Ja.
1: Aber ich glaube da auch dran, Hakan. Ich glaube, dass es anderen Menschen genauso wichtig ist.
0: Ja. Und wenn ich mal in der Türkei bin, die sehen mich nicht dort als Ding. Also natürlich. Ich sehe mich schon so als Türke. Aber wenn ich mal dort bin, da bin ich immer noch so der Deutsche. Verstehst du, wie ich meine?
1: Ja, du bist da der deutsche Türke und hier bist du der türkisch-deutsche oder wie auch immer.
0: Deutsche, ja, genau. Genau. Genau.
1: Deswegen habe ich ja auch gefragt, wo siehst du dich oder wie siehst du dich immer so? Weißt du, ich finde das.
0: Ich fühle mich 100% mehr Deutsch. Also ich fühle mich mehr fremd, wenn ich drüben bin. Ich bin ja auch nicht so oft dort.
1: Und lass dir eins sagen, das entscheidest du. Das entscheiden nicht die anderen. Das entscheiden nicht die Leute, die dir auf der Straße sagen, du gehörst nicht dazu oder irgendwelche Freunde oder wer auch immer. Du entscheidest, wo du dich zu Hause fühlst, wo du dich angekommen fühlst. Und niemand sonst.
0: Ja.
1: Niemand sonst. Für mich ist es zum Beispiel, ist es immer der Ort, wo die Menschen sind, die ich lieb habe, meine Familie, meine Freunde. Weißt du, das ist so für mich. Weiß ich nicht. Ich glaube, wenn wir jetzt irgendwie wegwandern, wegfliegen würden, woanders sind, dann wäre das mein Zuhause. Weil das ist für mich das Wichtigste. Mir ist der Ort nicht so wichtig. Mir sind die Menschen wichtig.
0: Das stimmt. Auf jeden Fall, wenn ich mal eine Woche weg bin, dann kriege ich auch so ein Gefühl, ich muss wieder zurück.
1: Ja, das habe ich. Das habe ich auch. Hakan, hat mich sehr gefreut.
0: Willkommen, ist es dein. Ja.
1: Ich wünsche dir alles Gute. Lass dich nicht unterkriegen, geh deinen Weg. Und wenn du merkst, dass Freunde irgendwas sagen, was dir nicht passt, dann kann ich dir nur den Rat geben, dass du denen das sagst, dass du das nicht cool findest. Denn ich habe gemerkt, dass wir in letzter Zeit immer häufiger Aussagen von Freunden bekommen und das dann so weglächeln oder uns nicht trauen, dann zu sagen, was wir darüber eigentlich denken. Und das ist nicht gut. Also ich finde es nicht gut, dass wir das nicht machen. Ich finde es wichtig, dass wir dann nehmen und sagen, hey, fand ich nicht so cool, diesen Spruch von dir. Oder fand ich nicht so witzig, was du da gerade gesagt hast. Und das, wir machen es nicht, weil wir nicht anecken wollen, weil wir uns diese Freundschaften, weil wir Angst haben, dadurch was zu verlieren oder so. Aber das ist nicht richtig, finde ich.
0: Okay, mach ich.
1: Hakan, dir alles Gute, bis bald. Mach's gut. Ciao.
0: Bis bald.
1: So, anrufen dürft ihr auch vom Handy, vom Festnetz. Offene Runde, kein festes Thema heute.
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1: Die Nummer ins Studio und wen haben wir dran mit der Endziffer 32. Guten Abend, wer da?
3: Ja, hier ist der Michael.
1: Michael, grüße dich. Woher, aus welcher Ecke?
3: Aus Ludwigshafen.
1: Ich glaube, wir hatten schon mal, kann das sein? Miteinander. Nee. Noch nie? Noch nie? Das gibt's ja gar nicht. Okay.
3: Noch nicht. Na.
1: Michael, was bringst du mit? Was ist dein Thema heute?
3: Ich glaube, es war Anfang der Woche. Da habe ich in den Nachrichten gehört, dass die Regierung beschlossen hat, diese Frühstartrente einzuführen. Das heißt, wenn ich das richtig in Erinnerung habe, kriegen Kinder ab dem 6. Lebensjahr bis zum 18. Lebensjahr, ich glaube, 10 Euro auf ein Konto überwiesen. Und das wird dann geführt bis zur Rente. Und dann kommt etwa ein Betrag von 53.000 zur Auszahlung. Und die Die Nachrichten gingen weiter und dann kam sofort, dass ein linken Politiker, ich kann leider nicht sagen, wer es war, welcher Name, der hat er sofort kritisiert und meinte, das wird ja nichts helfen, um den Unterschied zwischen Arm und Reich abzuschaffen.
1: Dann lass uns doch mal gucken. Also, die Frühstartrente, ich habe mal gerade was rausgesucht, korrigiere mich. Wie gesagt, ich habe mich damit jetzt nicht beschäftigt mit dem Thema. Ich weiß ja nie, was mich erwartet, wenn ihr anruft. Geplantes Modell für staatlich gefördertes Altersvorsorgedepot für Kinder. Der Staat will ab dem 6. bis zum 18. Lebensjahr, das heißt, wir reden von 12 Jahren, monatlich 10 Euro am Kapitalmarkt anlegen. 10 Monate im Jahr sind 120 im Jahr, mal 12 Jahre, 1440 Euro. Klingt für mich jetzt nicht nach viel Geld. Wie siehst du das?
3: Ja, also ich würde sagen, erstmal ist das nicht viel Geld, aber es ist doch besser als nichts. Und
1: na, das stimmt, aber wenn jetzt die Familie auf Netflix und Spotify verzichten würde, wäre es, glaube ich, mehr.
3: Ja, okay, mag sein, aber das soll ja auch ein Anreiz sein, weil auf dieses Konto können auch die Eltern oder was weiß ich, Paten, Verwandte
1: und so. Großeltern einzahlen oder wie?
3: Das Gleiche einzahlen und dann wäre ja zum Schluss ein Betrag von 106.000 wenn die Rente fällig ist.
1: Wie kommst du denn auf diese 106.000? Was für Voraussetzungen müssen dafür sein?
3: Ja, weil das am Kapitalmarkt angelegt ist und es geht ja dann über 40, 45 Jahre und dann soll dieser Betrag rauskommen. Habe ich mir auch überlegt, wie kommen die jetzt da drauf, weil man weiß ja nie, was passiert, ne? Vielleicht gibt es mal wieder gar keine Rendite und
1: ich wollte gerade sagen, das wäre ja ein schöner Gedanke. Ne? Ja. Ich meine, ich kenne viele, die unabhängig davon jetzt schon, was ist jetzt schon die ganze Zeit eigentlich so, wenn sie ein Kind bekommen, so ein kleines Sparbuch anlegen, kennen, glaube ich, viele von euch, gab es früher schon, gibt es heute immer noch. Und das machen ja schon viele, aber so große Summen sind dabei nicht rumgekommen. Aber da geht es natürlich auch um die Zinsen von der Bank, die sind nicht so hoch. Ist natürlich jetzt die Frage. Du selber zweifelst auch so ein bisschen an der Milchmädchenrechnung.
3: Ja, also ich hab mir auch gleich überlegt, wie kommen die jetzt da auf den hohen Betrag, aber irgendwie kann da jetzt nicht irgendwelches falsches Zeug daher geredet worden sein. Ne?
1: Das müsste doch eigentlich bedeuten, wenn wir statt 10 Euro 100 Euro einzahlen würden ab dem 6., dann hätten wir dann bei Renteneintritt eine Million, über eine Million. Weil 106.000 hast du, glaube ich, gesagt.
3: Gut, aber wir haben ja klamme Kassen, ne? Und da ist mit
1: 10. Ja, gut, da liegen jetzt die Großeltern zusammen, die Eltern zusammen, jeder am Ende kommt 100 Euro monatlich, das müsste man hinkriegen. Halte ich aber trotzdem für unwahrscheinlich, dass dann am Ende eine Million bei rumkommt.
3: Ja, gut, eine Million bräuchte es jetzt auch nicht sein, aber in 50 Jahren ist es vielleicht auch nicht mehr so viel Geld. Mhm. Aber auf jeden Fall, egal jetzt, auch wenn nur 10.000 rauskämen, warum tut der linken Politiker dann so eine Kritik absetzen? Das hat mich richtig gestört und dachte ich, das ist jetzt wieder typisch. Jetzt gibt's was Positives, wird für die jungen Leute in Zukunft. Hätte ich auch gern gehabt, auch wenn es nur 10 Euro sind, hat es bei uns nicht gegeben. Aber jetzt wird es schon wieder total zerredet und zum Schluss kommt vielleicht dann wieder gar nichts raus, ne?
1: Das wissen wir beide nicht. Aber was können wir denn selber machen, wenn wir uns jetzt nicht auf den Staat verlassen, sondern unsere eigene Sicherheit voranbringen wollen? Was können wir da machen?
3: Ja, gut, ich meine, in frühen Jahren, damit da was angespart wird, da müssen halt die Eltern oder die Großeltern mithelfen, ne? Weil das Kind selber, das kann ab 6 Jahren noch nicht viel machen. Ne?
1: Mhm. Und für uns beide alten Hasen, was können wir noch machen?
3: Ja, es gibt immer noch Möglichkeiten, ein paar Euros. Es gibt schon verschiedene Sachen. Ne?
1: Ja, aber was empfiehlst du? Wenn ich jetzt sagen würde, du pass mal auf, Michael, ich habe, weiß ich nicht, nehmen wir mal 10.000 Euro. Ich habe 10.000 Euro auf der Kante, ich würde die gerne investieren. Was würdest du sagen? Was wäre gescheit damit anzustellen? Soll ich es in Gold anlegen, in Aktien anlegen, in was? Was würdest du, oder soll ich eine Immobilie irgendwie anzahlen? Was soll ich machen damit?
3: Ja, gut, es gibt ja verschiedene Modelle. Also ich bin da jetzt auch kein Spezialist, aber man sieht immer wieder, dass Versicherungen und Banken so irgendwelche Sachen mit ETFs oder man kann sich selber zum gewissen Zinssatz jeden Monat einen Satz aussuchen, den man einzahlt oder mal mehr und mal weniger, wenn was übrig bleibt.
1: Aber dann gibst du es doch schon wieder aus der Hand. Das heißt, du gibst schon wieder die Kontrolle ab an die Bank und hoffst, dass das, was dir der Berater da gibt, sagt, dass das Versprechen gehalten wird.
3: Ja, aber jetzt groß mit Aktien darum zu handeln und jeden Tag danach zu schauen und so, da sollte man schon vorsichtig sein.
1: Das waren nur Beispiele. Du kannst mir auch sagen, Daniel, was weiß ich, kauf dir davon, weiß ich nicht, ein paar LKWs voll mit Wassereis und leg sie zurück oder kauf Olivenöl ein oder Sonnenblumenöl oder Toilettenpapier für schlechte Zeiten. Die kannst du mal richtig teuer verkaufen. Nee, also Spaß beiseite. Ich glaube, man braucht schon diese finanzielle Bildung auch, um zu wissen, was kann ich eigentlich mit Geld anstellen? Ne? Wie kann ich Geld für mich arbeiten lassen?
3: Ja, natürlich. Das und viele sind auch nicht zufrieden, ne? Egal was sie machen, weil hinterher dann doch nicht das rauskommt, was man sich vorgestellt hat. Oder halt, sie haben sich verzockt. Ne?
1: Interessantes Phänomen. Wir kriegen ja jedes Jahr, ich glaube, das kriegt jeder von euch, so einen Rentenbescheid, wo drin steht, wenn Sie weiterhin so brav einzahlen wie bisher, dann steht Ihnen die und die Rente irgendwann zu.
3: Ja.
1: Mhm. Warum löst das keine Panik bei den Menschen aus, solange sie, sag ich mal, 40, 50 sind, wenn die Rente noch 15 Jahre entfernt liegt? Warum? Und selbst wenn sie 5 Jahre, ich habe letztens mit jemandem gesprochen, da kam die Rente in 5 Jahren, hat er mir gesagt, guck mal, das ist mein Rentenbescheid, das würde ich rauskriegen. Hat er einfach als Zahl so präsentiert, aber als ich ihn dann gefragt habe, würdest du damit überhaupt leben können, sagt er, auf gar keinen Fall. Aber es ändert sich nichts an dem Alltag oder an seinem Leben. Er geht trotzdem jeden Tag dann weiter arbeiten. Also er läuft auf dieses Ziel hinzu.
3: Ja gut, manche brauchen auch ihr Geld und können nicht viel weglegen. Ne? Dann, was wollen sie dann machen? Zum Schiff gehen und mehr Geld verlangen oder so. Ne? Das funktioniert auch nicht gut. Natürlich, der eine oder andere sagt halt auch, jetzt tue ich mir halt lieber was leisten, Urlaub oder so. Ne? Ist ja auch nicht unnötig.
1: Bist du schon in Rente oder gehst du noch?
3: Nein, noch nicht.
1: Noch kommt. Wie lange noch?
3: Ja, noch 3 Jahre.
1: Okay, 3 Jahre noch. Und bist du mit dem, was auf dem Zettel steht, zufrieden?
3: Ja.
1: Ja. Was heißt ja? Heißt, davon kannst du alle deine Fixkosten, die du gerade hast, zahlen? Oder siehst du da eher Schwierigkeiten?
3: Ja gut, ich habe mich ein bisschen breiter aufgestellt, ne, dass wenn was irgendwie was Unvorhergesehenes kommt, dass ich da noch drauf zugreifen kann.
1: Also 2 Drittel, schätzungsweise, ich habe jetzt nicht mit allen Menschen gesprochen, aber ungefähr 2 Drittel, mit denen ich gesprochen habe, sagen, dass sie damit nicht um die Runden kommen werden und dass sie sich dann noch vom Staat Hilfe holen werden müssen, weil es nicht anders gehen wird.
3: Ja, ob das aber mit der Staatshilfe so weitergeht, da bin ich mir nicht so sicher. Weil die Kommunen ja da noch zum Teil zuzahlen müssen und denen geht es ja immer schlechter. Mhm. Ich denke, da sind auch die besten Zeiten vorbei.
1: Ja gut, aber uns ja auch. Ja. Also insofern müssen wir da einfach gucken, dass wir eine Lösung finden. Michael, waren auf jeden Fall gute Gedankenansätze, über die man nachdenken kann. Dir vielen Dank für deinen Anruf.
3: Ja, sehr schön. Und
1: schönen Abend, ja. Bis bald. Ciao.
3: Ja, ebenfalls.
1: Ciao. So, anrufen dürft ihr auch vom Handy vom Festnetz. Was ist euer Thema?
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1: So, wen haben wir dran? Mit der Endziffer 86. Guten Abend, hallo.
4: Hallo?
1: Hi, wer da, woher?
4: Hi, ich bin hier mit meinem Kollege David und Luigi, wir sind aus Karlsruhe.
1: Und wer bist du jetzt, Luigi oder David?
4: Also nee, ich bin der David.
1: Aus Karlsruhe seid ihr, ja?
4: Ja.
1: Erzählt mal, was ist euer Thema? Ja, ich hab nur noch 4 Minuten, verdammt. Aber das kriegen wir hin.
4: Ja, dann machen wir schnell.
1: Ja, erzähl, was ist das Thema?
4: Genau, unser Thema ist und zwar Geld leihen unter Freunden. Oh. Und zwar, wir sind, sag ich mal,
1: okay.
4: wir sind eine Freundesgruppe, bestehen so aus 7, 8 Jungs.
1: Ja.
4: Und wir haben so einen Kollegen, einen besonderen Kollegen, der fragt jeden von uns immer nach Geld. Also egal was ist, er braucht Geld für Zigaretten, für irgendwelche Games oder so, fragt immer uns nach Geld.
5: Und den Grund dafür.
4: Also und er sagt nie den Grund, warum er das Geld braucht. Nie sagt er den Grund, nie.
1: Den hat doch jeder in seiner Freundesgruppe. Jeder hat diesen einen Kumpel, ja, oder diese eine Freundin, die genau so ist. Was ist jetzt das Problem?
5: Also jetzt hier Luigi, ne? Ich bin Luigi. Das Ding ist, der wohnt jetzt ein bisschen weiter weg, aber der so teilweise, gerade als er weggezogen ist, hat er noch viel Zeit mit uns verbracht, aber jetzt mittlerweile nicht mehr so viel. Und das Problem ist, dass er quasi... So, er macht's schlau wenigstens, weil er versucht so Sympathie aufzubauen, indem er 2-3 Mal mit uns Zeit verbringt und dann direkt ist das angebunden mit irgendeiner so einer Spende, so hallo, ich brauche Geld und es würde mich gar nicht so sehr stören, würde ich wissen, dass ich das Geld zurückbekomme oder würde ich wissen, dass er unter schweren finanziellen Umständen lebt, aber in dem all diesem Leid, in dem er in Anführungszeichen ist, hat er durch sich selber verursacht. Und ja, jetzt sind wir quasi die Leidtragenden, in Anführungszeichen, davon, weil so, wir müssen ihm ja kein Geld leihen oder so, aber trotzdem belästigt er uns mit diesen ganzen, kannst du mir hier mal 10, 20 Euro, 60 Euro geben, so, obwohl er ja eigentlich das Geld hätte, so, er hat es einfach dumm ausgegeben. So, ich kann jetzt auch nicht mit Geld umgehen, aber trotzdem habe ich ein bisschen immer auf Rücklage.
1: Wie lange kennt ihr diesen Freund schon?
5: Lange, sehr lange, um die 5 Jahre würde ich jetzt sogar sagen.
1: Oh, das ist nicht so lang. Okay, gut. Ja, oh, gut, ist er ja noch jung. Anfang 20 gehe ich von aus, oder?
5: Genau, ja.
1: So, Mai, was würde passieren, wenn ihr dem kein Geld mehr leiht?
4: Fragt er den Nächsten. Ja, er geht immer in der Runde rum. Ja. Er hat aber mich gefragt, dann meinen Kollegen, dann den Nächsten. Und mich fragt er zum Beispiel jetzt nicht mehr, weil ich habe gesagt, so nein, ich gebe dir kein Geld mehr. Und jetzt fragt er noch unseren anderen Kollegen, der ist jetzt halt gerade nicht da. Und der ist halt so gutmütig und gibt ihm Geld, aber sagt dann so, ey... Pass mal lieber jetzt nächstes Mal auf, aber der geht halt wir sind ja 7 Leute, geht einfach mal rum und fragt halt mal ja, dann wieder,
1: okay,
4: durch.
1: Kann er ja machen, es geht ja nur um euch beide jetzt. Was würde passieren, wenn ihr beide nichts mehr geben würdet?
5: Wir geben ja auch nichts mehr, aber das ist dann immer so erstens, es ist dann halt immer so ein dieses, warum? Also es ist nicht so, er fragt nicht warum, aber man merkt wirklich so direkt raus, okay, ihm passt es nicht, dass wir ihm erstens nichts geben und zweitens ist es, was mich am meisten stört, ist, wenn man das Geld zurückhaben will. Weil ich habe schon oft so einen Zehner, so weißt du, hier 10 Euro, was sind 10 Euro? 20 Euro, okay. So, aber so erstens, warum leihst du dir 10 Euro? So hast du keine 10 Euro. Es hängt dein ganzes Leben jetzt wirklich an 10 Euro. Und zweitens, warum machst du noch mit einem Freund, mit einem guten Freund, mit dem du viel Zeit verbracht hast, machst du so noch mit ihm und gibst ihm dann nicht mal das Geld zurück, das ihm ja rechtmäßig gehört?
1: Hm. Verstehe diesen Konflikt. Aber vielleicht habt ihr ja für euch selbst schon eine Entscheidung getroffen, indem ihr ihm nichts mehr gebt oder wenn ihr ihm was gebt, dass ihr von vornherein schon sagt, ich rechne damit, dass ich es nicht zurückbekomme, wenn ich ihm die 5 oder 10 Euro auslege oder mal das Essen bezahle oder wie auch immer. Dann mache ich es aus eigenen Stücken, aus Freiwilligkeit. Bleibt gerne noch dran. Euch da draußen vielen Dank fürs Zuhören, fürs Mailschreiben, fürs Posten. Wir hören uns wieder ab 12 Uhr mit einem neuen Thema. Bis dann, macht's gut.
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6: Ich bin Dirk Zeitler. Wegen des enormen Waldbrandes im Hohen Venn haben die Behörden eine Evakuierung in Teilen der nordrhein-westfälischen Stadt Monschau angeordnet. Die aktuelle Entwicklung des Brandgeschehens im Hohen Venn erfordere eine sofortige Evakuierung mehrerer Straßenzüge, teilte die Stadt Monschau auf ihrer Internetseite mit.